0: Älteren Prien künftig nur noch 12 statt 14 Monate gezahlt werden und auch nur dann, wenn Mütter und Väter jeweils mindestens 3 Monate berufliche Auszeit nehmen. Gleichzeitig soll der Mindestbetrag nach dem Vorschlag der Ministerin von 300 auf 330 Euro und der Höchstbetrag von 1.800 auf 1.900 Euro angehoben werden. In Ankara startet heute der NATO-Gipfel und damit ein neuer Bewährungstest für das Bündnis. Können die Partner US-Präsident Trump bei Laune halten und die USA in der NATO halten? Neben dem diplomatischen Drahtseilakt geht es außerdem um die Unterstützung der Ukraine.
1: Kurze Sitzungen und ein extrem kurzes Schlusspapier. Beim Gipfel in Ankara nehmen die Verbündeten schon ganz viel Rücksicht auf den US-Präsidenten. Erstens will Trump weniger für die NATO ausgeben. Das bedeutet, die Europäer müssen mehr tun. Vor allem für die Ukraine. Die soll zweitens 140 Milliarden Euro für 2 Jahre bekommen von den Europäern. Für 80 Milliarden Euro steht die Finanzierung noch nicht wirklich. Drittens ist Trump verärgert und zwar über mangelnde Unterstützung für seinen Iran-Krieg. Es geht also wieder ganz viel um Trump. Aus Brüssel, Dieter Ebeling.
0: Wofür soll Deutschland im kommenden Jahr Geld ausgeben? Das hat sich die Regierung jetzt überlegt und den Haushaltsentwurf für 2027 verabschiedet. Es geht um viele Milliarden Euro. Kritiker sind alarmiert.
2: Gut 555 Milliarden Euro will die Bundesregierung nächstes Jahr ausgeben. Vor allem für die Verteidigung, aber auch für die Infrastruktur und die Zinsen. Das Geld soll bei den Ressorts und den Zuschüssen für Renten und Krankenversicherung eingespart werden. Außerdem soll es eine Plastikabgabe und höhere Steuern auf Tabak und Alkohol geben. Zusätzlich will Finanzminister Klingbeil an die staatlichen Rücklagen. Er hält das für normal, seine Kritiker nicht. Industrie und Opposition sprechen von einem Offenbarungseid. Für mehr Wachstum müsse das Geld bei Wirtschaft und Verbrauchern bleiben. Tanja Wagner, Nachrichtenredaktion.
0: Portugal mit Superstar Cristiano Ronaldo ist raus bei der Fußball-WM. Spanien hat dem 41-Jährigen damit einen bitteren Abschied von der WM-Bühne beschert und seine eigenen Titelansprüche untermauert. Der Europameister feierte dank des späten Treffers von Joker Mikel Merino in der Nachspielzeit einen 1:0-Sieg gegen Portugal.
3: Das Wetter. Viele Wolken sind in dieser Nacht unterwegs. Hier und da vielleicht auch mit ein bisschen Regen. Temperaturen sind ein bisschen runtergegangen. 13 bis 15 Grad in dieser Nacht. Nachher am Tag geht es dann wolkig weiter. Ein paar Sonnenstrahlen schaffen es ab und zu mal zu uns. Vor allen Dingen in der zweiten Tageshälfte. Und das alles bei Werten zwischen 25 und 29 Grad. Morgen geht es dann genauso weiter.
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5: Zurzeit liegen uns keine Meldungen vor. Wir wünschen allen unterwegs gute Fahrt.
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3: 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Gleich

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1: Michael Schulte, Love Sick.

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Wenn ihr gerade in der Nachtschicht steckt, es sind nur noch ein paar Meter über die Hälfte, habt ihr schon geschafft, schließlich ist 2:30 durch. Den Rest schafft ihr auch. Und damit ihr motiviert bei der Arbeit bleibt, habt ihr uns eingeschaltet. Wir nehmen das als Auftrag für euch. Deswegen jetzt Motivationsmusik von Will.i.am featuring Britney Spears. Hier ist Scream and Shout. 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

0: Olli Hammerstedt. Neue Musik, To Love Somebody, hier bei uns für eure Nacht, der Dienstag ganz früh. Nico Santos, seine Wahlheimat ist ja Berlin. Und er hat sich was ganz Besonderes einfallen lassen, um seine neue Single zu promoten, die wir auch gleich hören werden. Er ist nämlich auf so einer großen Berliner Kreuzung, vor dem Kreisverkehr an der Siegessäule, ist er bei einer Rotphase ausgestiegen, nur mit so einem kleinen Lautsprecher und so einem Mikro angestöpselt, hat er sich vor allen Autos hingestellt in dieser Rotphase und hat seinen neuen Song performt. Gab ein Hubkonzert, nicht weil er weg wollte oder sollte, sondern weil sie es alle so toll fanden. Nico Santos, Why Don't You Stay? Er hat diesen Song natürlich nicht komplett singen können an dieser Rotampelphase, weil die war zu kurz. Selbst in Berlin war sie zu kurz. Deswegen hören wir den Song jetzt komplett.
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1: Wir

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1: Ich bin David Riemer. Das Elterngeld soll nach einem Gesetzentwurf von Familienministerin Prien künftig nur noch 12 statt 14 Monate gezahlt werden und auch nur dann, wenn Mütter und Väter jeweils mindestens 3 Monate berufliche Auszeit nehmen. Gleichzeitig soll der Mindestbetrag von 300 auf 330 Euro und der Höchstbetrag von 1.800 auf 1.900 Euro angehoben werden. Der Gesetzentwurf sei aber noch in der Ressortabstimmung, so die Ministerin. US-Präsident Trump hat sich vor dem NATO-Gipfel optimistisch über mögliche Fortschritte bei den Bemühungen um ein Ende des Ukraine-Kriegs geäußert. Nach einem Telefonat mit dem russischen Präsidenten Putin sei er sich sicher, dass dieser den Krieg beenden wolle, sagte Trump im Weißen Haus.
2: Das versichert Trump immer wieder und seit langem. Der russische Präsident Putin wolle den Angriffskrieg gegen die Ukraine nun unbedingt beenden. Nach jedem Gespräch mit seinem Moskauer Gegenüber hat Trump volles Vertrauen in Putin. Bleibt abzuwarten, wie das Treffen mit dem ukrainischen Präsidenten Zelensky in Ankara verläuft. Trump versichert, man sei mit beiden Seiten in guten Gesprächen, eine Einigung sei näher denn je. Auch Zelensky wolle ein Ende des Krieges, sagt Trump. Er glaube, man werde den Krieg nun beenden. Aus den USA, Tina Eck.
1: Übervolle Wartezimmer, teure Medikamente. Viele meckern über das Gesundheitssystem und fragen stattdessen den Chatbot. Laut einer Umfrage des Pharmaherstellers Stada setzen viele Menschen in Gesundheitsfragen auf künstliche Intelligenz.
3: Wie kündigt sich eine Migräne an? Was tun bei einem Wespenstich? Mit solchen und ähnlichen Fragen wird der Chatbot gefüttert. Die allermeisten wollen im Prinzip eine Diagnose besser verstehen oder bereiten sich so auch auf einen Arztbesuch vor. Auf jeden Fall finden gut 80% der Deutschen KI in der Gesundheitsvorsorge völlig okay. Einige sind allerdings auch skeptisch, fragen sich, was am Ende mit den eigenen Daten passiert. Claudia Wächter, Nachrichtenredaktion.
1: Spanien hat Cristiano Ronaldo einen bitteren Abschied von der WM-Bühne beschert und seine eigenen Titelansprüche untermauert. Der Europameister feierte dank eines späten Treffers von Joker Mikel Merino in der Nachspielzeit einen 1:0-Sieg gegen Portugal und zog erstmals seit dem Titelgewinn 2010 wieder in ein WM-Viertelfinale ein.
4: Das Wetter.
5: Mal leicht bewölkt, mal stark bewölkt, aber meist trocken. So wird der Tag heute bei höchstens 29 Grad. Morgen am Mittwoch dann genauso warm, aber mehr Sonne und dann ganz ohne Regen.
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6: Zurzeit liegen uns keine Meldungen vor. Wir wünschen allen unterwegs gute Fahrt.
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5: Kennt ihr so Kämpfer? So Leute, die ein richtig, richtig hartes Wochenende hatten und sich trotzdem Montag auf die Arbeit schleppen. Du siehst es ihnen an und du hörst es ihnen an. Ja, so ein Kämpfer ist Bayern-Stürmer und englischer Nationalspieler Harry Kane. Nach dem 3:2-Sieg gegen Mexiko klang er so. Leute, ich liebe dieses Interview. Gönnt euch das.
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Die Deutschen sind weg und es ist für uns vorbei. Für alle von uns? Nee, nee, nee. Wir widersetzen uns. Wir haben gesagt, bei jedem Spiel, das die Deutschen bestreiten und bei einem möglichen Weiterkommen dann auch bestreiten würden, könnt ihr bei uns eine fette Reise gewinnen. Die Deutschen sind raus und wir machen weiter. Wie ihr eine Reise absahnt, hört ihr nach knapp 10 Minuten Musik hier bei mir.

0: 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Gut, jetzt nicht mehr bei der deutschen Nationalmannschaft, aber bei uns mit Hochspannung.
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1: Ich bin David Riemer. Das Elterngeld soll nach einem Gesetzentwurf von Familienministerin Prien künftig nur noch 12 statt 14 Monate gezahlt werden und auch nur dann, wenn Mütter und Väter jeweils mindestens 3 Monate berufliche Auszeit nehmen. Gleichzeitig soll der Mindestbetrag nach dem Vorschlag der Ministerin von 300 auf 330 Euro und der Höchstbetrag von 1800 auf 1900 Euro angehoben werden. In Ankara startet heute der NATO-Gipfel und damit ein neuer Bewährungstest für das Bündnis. Können die Partner US-Präsident Trump bei Laune halten und die USA in der NATO halten? Neben dem diplomatischen Drahtseilakt geht es außerdem um die Unterstützung der Ukraine.
2: Kurze Sitzungen und ein extrem kurzes Schlusspapier. Beim Gipfel in Ankara nehmen die Verbündeten schon ganz viel Rücksicht auf den US-Präsidenten. Erstens will Trump weniger für die NATO ausgeben. Das bedeutet, die Europäer müssen mehr tun. Vor allem für die Ukraine. Die soll zweitens 140 Milliarden Euro für 2 Jahre bekommen von den Europäern. Für 80 Milliarden Euro steht die Finanzierung noch nicht wirklich. Drittens ist Trump verärgert und zwar über mangelnde Unterstützung für seinen Iran-Krieg. Es geht also wieder ganz viel um Trump. Aus Brüssel, Dieter Ebeling.
1: Wofür soll Deutschland im kommenden Jahr Geld ausgeben? Das hat sich die Regierung jetzt überlegt und den Haushaltsentwurf für 2027 verabschiedet. Es geht um viele Milliarden Euro. Kritiker sind alarmiert.
3: Gut 555 Milliarden Euro will die Bundesregierung nächstes Jahr ausgeben. Vor allem für die Verteidigung, aber auch für die Infrastruktur und die Zinsen. Das Geld soll bei den Ressorts und den Zuschüssen für Renten und Krankenversicherung eingespart werden. Außerdem soll es eine Plastikabgabe und höhere Steuern auf Tabak und Alkohol geben. Zusätzlich will Finanzminister Klingbeil an die staatlichen Rücklagen. Er hält das für normal, seine Kritiker nicht. Industrie und Opposition sprechen von einem Offenbarungseid. Für mehr Wachstum müsse das Geld bei Wirtschaft und Verbrauchern bleiben. Tanja Wagner, Nachrichtenredaktion.
1: Portugal mit Superstar Cristiano Ronaldo ist raus bei der Fußball-WM. Spanien hat dem 41-Jährigen damit einen bitteren Abschied von der WM-Bühne beschert und seine eigenen Titelansprüche untermauert. Der Europameister feierte dank des späten Treffers von Joker Mikel Merino in der Nachspielzeit einen 1:0-Sieg gegen Portugal.
4: Das Wetter. Sommerlich, schattig bleibt's heute. Viele Wolken, aber eben auch warm bei maximal 29 Grad. Örtlich mal ganz selten so ein Regenschauer. Morgen dann öfter sonnig, weniger Wolken, gar kein Regen und wieder maximal 29 Grad.
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5: Zurzeit liegen uns keine Meldungen vor. Wir wünschen allen unterwegs gute Fahrt.
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4: Leute, ich liebe das Gewässer See. Es ist einfach etwas Besonderes. Nicht umsonst gibt es den Song Haus am See und es ist nachts irgendwie geheimnisvoll, mystisch und ja, ich weiß, Brutzeit von Milliarden Mücken, aber tagsüber dafür einfach eine tolle Erholung und Abkühlung. Wir schauen uns die Seen in NRW für euch an, damit ihr einfach wisst, was sich lohnt und was nicht. Hört ihr nach den nächsten 3 Songs hier bei mir.

0: Welcher Badesee passt in diesem Sommer am besten zu euch? Es gibt ja super viele Seen in NRW und deswegen tindern wir sie. Ja, ist das euer See? Habt ihr ein Match oder vielleicht passt es auch nicht so? Kann ja sein. Kollege Kevin Zimmer nimmt uns jetzt mit an NRWs größten See, den Möhnesee. Da gibt es ja massig Bademöglichkeiten. Kevin war an der größten in Körbeke.
1: Ich suche mir jetzt mal hier einen Parkplatz. Wunderbar, direkt ein Parkplatz am See. So. Ja, guck mal, hier kommen ja auch schon direkt die ersten Familien entgegen. Was die alles dabei haben, das sieht aus, als ob sie länger bleiben würden.
2: Natur pur, das ist leicht und schnell zu erreichen.
1: Und dann gleich noch ins Wasser?
3: Absolut, auf jeden Fall. Das ist halt wie ein Stück Urlaub direkt vor der Haustür.
1: Mhm. Und ein Eis gibt's dann auch mal?
3: Klar.
1: So, eine riesige Wiese ist vor mir, die geht so treppenmäßig immer weiter runter ans Ufer. Hier scheint es aber nicht nur den See zu geben. Hat mir gerade Stefan schon erzählt, er ist mit seiner Freundin hier, der hat sich schon direkt am See bequem gemacht, auf dieser großen Wiese, große Decke, Kühltasche dabei, ja. Was kann ich denn hier sonst noch so machen?
4: Also, wie gesagt, man kann hier wirklich viele Sachen machen. Restaurants, wie Sie auch sehen. Man kann hier Volleyball spielen, Basketball spielen, ein Boot ausleihen. Also, man kann auf jeden Fall viele Aktivitäten hier machen.
1: Alles klar. Und da vorne am Kiosk ist auch noch unter den Bäumen so eine Minigolfanlage. Da gehe ich jetzt auch mal rüber. Ihr spielt gerade Minigolf. Macht das Spaß?
5: Ja, das geht immer so. Das musst du so und dann so.
1: Hier gibt es übrigens keinen künstlich aufgeschütteten Sandstrand, zumindest an diesem Abschnitt nicht. Aber dafür ist hier noch so ein Bootsverleih. Anna habe ich hier getroffen, die will gleich auf dem See stehen. Ne?
3: Beim Stand-Up-Board mal.
1: Ja, dann viel Erfolg, fall nicht runter.
3: Ja, auf jeden Fall.
1: So, dann laufe ich jetzt aber mal runter bis ans Seeufer. Ja. Ah, herrlich, nicht kalt, nicht warm. Aber erfrischend. So, ich bin wieder aus dem Wasser raus. Jetzt schnell noch mal hier am Basketballfeld vorbei. Und fast getroffen. Ja, man merkt schon, hier kannst du wirklich den Tag rumbekommen. Es gibt Volleyballfeld, Basketballfeld, Minigolfanlage, einen großen Spielplatz, einen Skatepark, riesige Wiesen, Gastronomie. Also alles, was du brauchst für einen perfekten Sommersonnentag am See.
0: So, jetzt habt ihr den perfekten Überblick. In einem halben Stündchen stecken wir den Möhnesee in unser großes Badeseetindern. Danach wisst ihr, ob er für euch und das, was ihr am See so liebt, auch passt.
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Ja, da muss ich jetzt auch einfach mal ganz arrogant sagen, es ist eine geile Aktion von uns. Ja, das große Badesee-Tinder. Wir checken die Seen in NRW ab, damit ihr einfach wisst, gehe ich da hin? Lohnt sich das für mich oder lohnt sich das vielleicht eher wann anders für mich? Und welche lohnen sich so gar nicht? Nach knapp 10 Minuten Musik gibt's das nächste Tinder-Date. Sascha Fassbender hier.

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0: Ist das denn jetzt wirklich der richtige Badesee für mich?
1: Das ist ja auch manchmal schwierig. Es gibt ja so viele, die haben dann auch alle noch ein unterschiedliches Angebot. Deswegen stellen wir euch hier im Programm die besten Badeseen in NRW vor. Wir haben ja so viele schöne Badeseen bei uns im Land. Deswegen tindern wir die Seen. Ja, Kevin Zimmer war für uns am Möhnesee, NRWs größter See. Jetzt hören wir, ob es ein Match ist.
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3: Das große Badesee-Tindern. Wo treffen wir uns?
4: Am Möhnesee in Körbeke an der Seetreppe.
3: Muss ich was bezahlen?
4: Nein, es ist kostenlos. Allerdings kostet es Parkengeld. 6 Euro kostet das Tagesticket. Die Parkplätze sind aber auch direkt am See. Lange laufen muss man also nicht. Am Wochenende kann es aber schnell voll werden. Und unerlaubtes Parken kann auch hier schnell teuer werden.
3: Was können wir da machen?
5: Man kann hier wirklich viele Sachen machen. Restaurants, wie Sie auch sehen. Man kann hier Volleyball spielen, Basketball spielen, ein Boot ausleihen. Also man kann auf jeden Fall viele Aktivitäten hier machen.
4: Du musst noch nicht mal baden, wenn du nicht willst. Du kannst klettern, Minigolf spielen. Hier gibt es 2 Volleyballfelder im Schatten unter Bäumen und auch ein Basketballfeld, ein Skatepark und einen kleinen Soccercourt für Fußballfans.
6: Kann ich meine Kids mitbringen?
4: Ja klar, denn es gibt hier einen großen Spielplatz und der gesamte Badebereich und die Liegewiese werden an Wochenenden und an Feiertagen vom DLRG bewacht.
3: Treffen wir uns zum Essen oder nur für Drinks?
4: Was du willst. Du hast alle Möglichkeiten. Es gibt eine Eisdiele, eine Pizzeria, direkt am Anfang des Seeparks. Direkt am See gibt es ein Restaurant, wenn du es ein bisschen schicker haben möchtest. Es gibt eine Pommesbude, es gibt einen Biergarten oder wir holen uns einfach am Kiosk was zu trinken und setzen uns auf unsere Decke auf der Liegewiese.
6: Können wir da chillen?
4: Um ehrlich zu sein, an Sonnentagen am Wochenende in den Sommerferien ist die Liegewiese wahrscheinlich sehr voll und Ruhe wirst du dann hier nicht finden. Außerdem gibt es direkt am Ufer kaum Schattenplätze. Die wenigen sind schnell belegt, also nimm dir einen Sonnenschirm mit.
3: Ist es ein Match?
4: Wer viele Möglichkeiten haben und nicht nur baden will, ist hier genau richtig.
7: Natur pur, das ist leicht und schnell zu erreichen.
8: Voll, das ist halt wie ein Stück Urlaub direkt vor der Haustür.
4: Gerade Familien mit Kindern kommen hier voll auf ihre Kosten. Wer es ruhig und einsam haben will, für den ist diese Badestelle am Möhnesee kein Match. Für alle anderen schon.
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1: Ich bin David Riemer. Das Elterngeld soll nach einem Gesetzentwurf von Familienministerin Prien künftig nur noch 12 statt 14 Monate gezahlt werden und auch nur dann, wenn Mütter und Väter jeweils mindestens 3 Monate berufliche Auszeit nehmen. Gleichzeitig soll der Mindestbetrag von 300 auf 330 Euro und der Höchstbetrag von 1.800 auf 1.900 Euro angehoben werden. US-Präsident Trump hat sich vor dem NATO-Gipfel optimistisch über mögliche Fortschritte bei den Bemühungen um ein Ende des Ukraine-Kriegs geäußert. Nach einem Telefonat mit dem russischen Präsidenten Putin sei er sich sicher, dass dieser den Krieg beenden wolle, sagte Trump im Weißen Haus.
2: Das versichert Trump immer wieder und seit langem. Der russische Präsident Putin wolle den Angriffskrieg gegen die Ukraine nun unbedingt beenden. Nach jedem Gespräch mit seinem Moskauer Gegenüber hat Trump volles Vertrauen in Putin. Bleibt abzuwarten, wie das Treffen mit dem ukrainischen Präsidenten Zelensky in Ankara verläuft. Trump versichert, man sei mit beiden Seiten in guten Gesprächen, eine Einigung sei näher denn je. Auch Zelensky wolle ein Ende des Krieges, sagt Trump. Er glaube, man werde den Krieg nun beenden. Aus den USA, Tina Eck.
1: Übervolle Wartezimmer, teure Medikamente. Viele meckern über das Gesundheitssystem und fragen stattdessen den Chatbot. Laut einer Umfrage des Pharmaherstellers STADA setzen viele Menschen in Gesundheitsfragen auf künstliche Intelligenz.
3: Wie kündigt sich eine Migräne an? Was tun bei einem Wespenstich? Mit solchen und ähnlichen Fragen wird der Chatbot gefüttert. Die allermeisten wollen im Prinzip eine Diagnose besser verstehen oder bereiten sich so auch auf einen Arztbesuch vor. Auf jeden Fall finden gut 80% der Deutschen KI in der Gesundheitsvorsorge völlig okay. Einige sind allerdings auch skeptisch, fragen sich, was am Ende mit den eigenen Daten passiert. Claudia Wächter, Nachrichtenredaktion.
1: Die USA sind bei der Fußball-WM ausgeschieden. Das Team um Stürmer Balogun, der nach roter Karte im vorausgehenden Spiel seine Sperre vom Weltverband FIFA erlassen bekommen hatte, unterlag im Achtelfinale Belgien verdient mit 1:4. Zuvor hatte Spanien Cristiano Ronaldo einen bitteren Abschied von der WM-Bühne beschert. Der Europameister feierte dank eines späten Treffers in der Nachspielzeit einen 1:0-Sieg gegen Portugal und zog ins Viertelfinale ein.
4: Das Wetter. Heute weiter wechselhaft. Mal klar, mal bewölkt bis bedeckt. Ganz selten auch mal Regen. So bleibt der Tag heute bei maximal 29 Grad. Morgen dann nochmal bis zu 29 Grad. Dafür bringt der Mittwoch aber öfter Sonnenschein mit. Und das dann ganz ohne Regen.
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5: Zurzeit liegen uns keine Meldungen vor. Wir wünschen allen unterwegs gute Fahrt.
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4: Einen schönen guten Morgen, Sascha Fassbender hier. Und wir gucken nach den nächsten 3 Songs hier, was heute wichtig wird. Jetzt Billie Eilish,

0: Einen schönen guten Morgen an diesem ganz, ganz, ganz frühen Dienstag.
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0: Ja, wir schauen, was heute so geht. Und das mache jetzt ich nicht alleine. Nein, das mache ich zusammen mit der Kollegin Laura Potting. Guten Morgen.
2: Guten Morgen. In Ankara, da startet heute der NATO-Gipfel und damit ja neuer Bewährungstest für das Bündnis. Die Frage, die sich natürlich auch dieses Mal wieder stellt, ist, können die Partner US-Präsident Trump bei Laune und die USA in der NATO halten? Ja, und die Frage ist auch, wie viel Verantwortung kann Europa vielleicht auch selbst übernehmen? Und dann steht unter anderem auch noch die Unterstützung der Ukraine auf dem Plan.
0: Ja, wichtig. Tag.
2: Ja, also, absolut.
0: Was hast du noch so an Themen für uns? Hallo? Laura?
2: Entschuldigung.
0: Was tust du? Ich habe hier gerade den Monitor vor mir, deswegen sehe ich nicht, was du da machst.
2: Heute ist internationaler Tag der Schokolade.
0: Ach,
2: vielleicht habe ich mir gerade ein Riegelchen oder auch zwei genehmigt. Ich finde, ich weiß ja nicht, wie du das siehst. Ne? Ich finde ja, Schokolade darf nicht in den Kühlschrank.
0: Nein.
2: Die muss so ein bisschen schlotzig und angeweicht sein. Es gibt doch so Leute, die tun die dann so eisgefroren, weil wie so ein Eisblock.
0: Das ist die internationale 25-Grad-Grenze. Da drüber kommt sie bei mir auch in den Kühlschrank, aber ich hasse mich dafür, weil du hast natürlich recht, das Aroma geht auch flöten, habe ich mal gehört.
2: Ja, und dann lutschst du da an so einem Schokoladenblock rum. Kannst auch Eis kaufen. Ich bin dagegen.
0: Dann aber Schokoeis.
2: Ja.
0: So, jetzt hier die 90er. ATC Around the World. Danke, Laura.
2: Gerne, gerne.
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0: on top of the world für euren ganz, ganz frühen Dienstagmorgen ab in ein wirklich schönes Land. Fast 800 bewohnte und unbewohnte Inseln soll Schottland laut offiziellen Zählungen haben. Eine davon ist die Insel Iona. Hier haben Mönche schon früh im 6. Jahrhundert ein Kloster gebaut, das bis heute Christen aus aller Welt fasziniert und anzieht. Auch Julia Rebecca Riedel von der Evangelischen Kirche war da und erzählt heute Morgen im Augenblick mal von ihren Eindrücken.
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2: Im Mai war ich mit einer Gruppe aus meiner Gemeinde in Altenberg auf Gemeindereise in Schottland. Und wir waren natürlich auch auf Iona. Das ist eines der Zentren des frühen Christentums in Europa. Und wer sich das jetzt pompös vorstellt, das ist es nicht. Iona ist eine kleine Insel ganz im Westen von Schottland und man kommt da nicht mal eben so hin. Die Reise nach Iona ist nichts für Eilige. Auf Iona selbst hat mich die Ruine eines Augustinerinnenklosters am meisten beeindruckt. Über uns blauer Himmel, vom Strand her Möwengeschrei und um uns rum über 1000 Jahre Geschichte. Iona ist seit dem 6. Jahrhundert ein Ort, wo Menschen miteinander beten. Der heilige Columban hat 563 hier ein Kloster gegründet. Damals dachte man noch, das muss das Ende der Welt sein. Von Iona wird das Christentum in weite Teile Schottlands und Nordenglands getragen. In der Ruine des ehemaligen Frauenklosters feiern wir dann als Gruppe auch zusammen Abendmahl. Das machen wir so auf unseren Gemeindereisen. Das Brot dafür kommt aus dem Inselsupermarkt und für den Wein hat meine Kollegin an der Kasse ein paar Coffee-to-go-Becher erbeten. Kein edles Kirchengerät und trotzdem, oder vielleicht genau deswegen, ist alles ganz wunderbar und rührend. Ich stehe da, seufze, schließe die Augen, höre die Möwen, esse Brot, trinke Wein und bin für einen Moment gleichzeitig im 6. Jahrhundert und hier. Wie wunderbar, denke ich. Wir sind alle miteinander verbunden. Wir sind keine Blutsverwandten und doch Familie. Daran freue ich mich an diesem Tag auf Iona und jeden Tag zu Hause. Julia Rebecca Riedel von der Evangelischen Kirche für Augenblick mal.
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1: Mit Thorsten Adolfs. Guten Morgen. Das mutmaßliche Eingreifen von US-Präsident Trump hat nichts genützt. Die USA sind bei der Fußball-WM ausgeschieden, auch mit Stürmerstar Florian Balogun, gegen dessen rote Karte Trump aktiv geworden war. Belgien besiegte das US-Team im Achtelfinale mit 4:1. Infos dazu von Marc Weiß.
2: Es gilt schon jetzt als der wohl größte Skandal der WM-Geschichte. Trump ruft den FIFA-Chef an und bittet darum, die rote Karte gegen den US-Stürmer Balogun nochmal zu überprüfen. Er selbst, also Trump, glaube nicht, dass es rot war. Infantino willigt ein und schon ist Balogun nicht mehr gesperrt. Nicht wenige Experten und sogar Verbände fordern, dass sich die europäischen Teams, vertreten durch die UEFA aus Protest, jetzt sofort von dieser WM zurückziehen. Das tun sie aber wohl nicht. Immerhin sorgt Belgien aber dafür, dass diese eigentlich unfassbare Vorgang weder Trump noch dem US-Team nutzt. Man kickt die USA einfach mit einem klaren 4:1 aus dem Turnier. Ebenfalls ausgeschieden, allerdings deutlich unspektakulärer, ist Portugal nach einem 0:1 gegen Spanien. Emotional war es trotzdem, denn das war wohl das letzte WM-Spiel von Cristiano Ronaldo. Der inzwischen 41-jährige Superstar blieb zum Abschied allerdings glücklos und ohne Treffer. Nach dem Abpfiff flossen die Tränen.
1: Und jetzt weitere Meldungen im Überblick. Eltern sollen in Zukunft nur noch 12 statt 14 Monate Elterngeld bekommen und auch nur dann, wenn Mütter und Väter jeweils mindestens 3 Monate eine Auszeit vom Job nehmen. Das steht in einem Gesetzentwurf von Familienministerin Prien. Weil auch ihr Ministerium sparen muss, sollen aus ihrem Etat nächstes Jahr 500 Millionen Euro wegfallen. Der Schnitt der Abi-Noten ist zu gut, das kritisiert der Lehrerverband. Ehrenpräsident Meidinger sagte der Mediengruppe Bayern, schon jetzt reiche selbst ein bayerisches 1,0 Abitur nicht mehr aus, um über die Leistungsschiene sicher einen Medizinstudienplatz zu bekommen. Es werde zunehmend schwieriger, in dieser Bestnotenflut die wirklichen Spitzenschüler zu erkennen. Die Feuerwehr kämpft seit gestern östlich von Köln in der Wannerheide bei Rösrath gegen einen Waldbrand. Rund 200 Einsatzkräfte waren am späten Nachmittag vor Ort. In der Nacht mussten die Löscharbeiten unterbrochen werden. In dem betroffenen Bereich des früheren Militärübungsgeländes könnten Munitionsreste und Blindgänger aus dem Zweiten Weltkrieg im Boden liegen. Deutschland erlebt gerade einen echten Gründungsboom. Im ersten Halbjahr starteten so viele neue Unternehmen wie noch nie zuvor. Vor allem künstliche Intelligenz macht es Gründern aktuell deutlich einfacher, den Sprung in die Selbstständigkeit zu wagen. Laut dem Startup-Verband brauchen Gründer durch die KI heute weniger Geld und Startschwierigkeiten lassen sich schneller überwinden. Es gibt aber noch einen Grund. Viele Firmen sind bei Neueinstellungen im Moment zurückhaltend. Deshalb wird die Gründung für Talente zum Ausweg aus der wirtschaftlichen Flaute. Das waren die Nachrichten mit Thorsten Adolfs.
3: Rüber auf die Straßen. Der aktuelle Radio Siegen Verkehrsservice sieht gut aus, ohne Meldungen. Ihr könnt euch natürlich jederzeit melden. 0271 23 22 21 und die 0. Gute Fahrt.
4: Dann das Wetter für Siegen-Wittgenstein heute Morgen. Doch recht dichte Wolken am Himmel. Nur ab und zu guckt die Sonne mal durch. Es bleibt aber meistens trocken. Im Laufe des Tages wird es dann auch immer freundlicher und die Sonne kommt besser durch. Maximal 25 Grad später drin in Laasver-Eckmannshausen schafft dann bis zu 28 Grad. Morgen auch wieder dichte Wolken, aber dann den ganzen Tag. Leichte Schauer sind dann auch mal dabei, bis zu 24 Grad und sonniger wird es dann wieder ab dem Donnerstag.
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3: Natürlich ging es wieder darum, Spaß zu haben und sich übereinander so ein bisschen lustig zu machen.
4: Auch das haben wir gemacht. Aber es ging auch ein bisschen darum, mit Vorurteilen wie, das ist doch alles reichen Sport, aufzuräumen.
3: Ja, hört man ja ab und zu. Wir testen für euch Hobbys. Heute Teil 5. Wir waren beim Golfclub Siegerland in Kreuztal und hatten eine knackige Stunde, würde ich sagen, mit unserem Coach Andrew Clark.
4: Wie wir uns wortwörtlich geschlagen haben. Das hört ihr gleich bei uns in rund 3 Minuten. Ich bin Florian Rubens.
3: Und ich bin Noel Schäfer. Guten Morgen!

0: 6 Minuten nach 6 hier bei Radio 7. Teddy Swims mit Mr. Know-It-All. Wir testen Hobbys für euch. Wir sind Noel Schäfer.
1: Und Florian Rubens, hallo zusammen. Vielleicht nochmal können wir das ganze Revue passieren lassen. Wir waren ja Paddle spielen, wir waren Skateboarden.
0: Haben Handstand gemacht und Schlagzeug gespielt.
1: Und wir waren golfen beim Golfclub Siegerland bei Kreuztal. Sehr zu empfehlen, da könnt ihr auch als Nichtmitglieder schöne Tage verbringen und einfach ein paar Bälle schlagen.
0: Oder ihr besucht die Golfschule, wie wir, zwischen hunderten Bällen und im Grün mit Coach Andrew Clark.
2: Habt ihr auch eine Maschine, die die Bälle einsammelt?
3: Ja, also ich bin die Maschine, der Führer dieser Maschine und ich stehe genau hinter euch da. Das ist so ein Sammelgerät. Ich mache das auch heute Mittag.
2: Ja.
3: Und das sind 30 Teams und die sind alle nicht Golfer. Und die werden hier 5 Wochen trainiert und dann kloppen die 10.000 Bälle. Und hier übst du.
4: Ich habe einmal getroffen.
3: Das ist ein typischer Driving Range. Ich sage mal zum Beispiel die Gäste, wenn die nicht Mitglieder sind und die wollen ja einfach spielen. Die kommen ja den Weg runter, wie wir jetzt, zahlen 5 Euro oben. Die brauchen Euro-Stücke für den Ballautomat. Kommen Bälle raus und dann können die hier kürzere Schläge trainieren. Und dann auf der anderen Seite haben wir die Driving Range, wo wir die längeren. Das machen wir nur heute. Brauchst ja nicht die kurzen machen. Wir machen die längeren. Hoffentlich in der Hoffnung, dass die länger werden.
2: Ja, schauen wir mal.
4: Die waren alle in Ordnung. Halt nicht drin.
0: Gut, Florian.
2: Ja.
4: Nicht schlecht. Der Reichensport ist wieder was für dich.
2: Ja, schauen wir mal.
4: Die waren alle in Ordnung.

0: Und das ist das Wichtigste. Ne? Und da sind viele nette Leute hier, die spielen. Gut, der Helmut ist eine Ausnahme hier. Ist ja, so ein bisschen ja, wir haben viele ehemalige Handballer, wie man sieht. Die können ja nicht laufen.
1: So, ich muss wirklich sagen, du kannst das um Welten besser als ich.
2: Ja.
1: Ich bleibe dran.
2: Bei Hobbys geht es ja nicht nur um Leistung, sondern um den Spaß.
3: Wow!
1: Bester Schlag.
2: Guck dir den
1: jetzt
2: an. Guck mal, was so eine Motivationsrede mit dir macht.
1: Was sagst du? Coach, ist gut, ne? Man muss es ein paar Mal machen.
0: Ja, machen auch viele.
4: Golfen, nicht so einfach, wie es aussieht und nicht nur was für Reiche, das haben wir gelernt. Macht wirklich Spaß, vor allem dieses Golfcar-Fahren. Das werden wir später hier noch in der Sendung hören. Und wenn ihr dann noch so einen Coach wie Andrew Clark habt, das ist der absolute Hammer. Das ist eine richtige Marke und
1: ja,
4: der Typ hat richtig Freude gemacht.
1: Ja. Das hört ihr heute Morgen bei uns hier bei Radio Siegen. Die Infos findet ihr auf golfclub-siegerland.de und später bei uns im Studioblog. Da laden wir euch die Beiträge dann hoch. Bei Insta könnt ihr auch reinschauen auf der Radio Siegen Seite. Haben wir das Bild zum Ton. Nettes Reel.

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0: aktuell. Ich habe irgendwie ein komisches Phänomen. Gestern war mein Tag so voll. Ich habe irgendwie das Gefühl, dass schon Mittwoch ist, aber es musste mich gerade erstmal wieder auf Dienstag holen.
1: Nein, ist aber nicht. Wir haben noch ein bisschen diese Woche.
0: Ja, aber macht ja auch Spaß mit dir. Und wir gucken mal eben zusammen auf die Straßen. 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
1: Ja, das macht auch noch Spaß. Die Straßen sind nach unseren Infos frei. Wir wissen aber von 3 Blitzern. Siegen, Eiserfelder Straße Richtung Innenstadt. Geisweid, Geisweider Straße Richtung Weidenau und L718 zwischen Dotzler und Meckhausen. Da werdet ihr in beide Richtungen kontrolliert. Ihr dürft jederzeit auch kostenlos ergänzen. 0271 23 22 21 0.
0: Entweder anrufen oder am Telefon durchgeben. So ist klassischerweise. Das. Wünsche ich euch auch übrigens die gute Fahrt.

0: Vielleicht 20 nach 6 am Dienstagmorgen. Ihr hört Radio Siegen, Robin Schulz-Wanners und Kiddo mit All We Got. Und eine Frage, die sich heute Abend gestellt wird, ist, wie viel Sozialstaat können und wollen wir uns leisten? Darum geht's am Abend bei einer Demo in Siegen.
1: Ja, IG Metall und Verdi rufen dazu auf. Die Kundgebung findet an der Stufenanlage am Siegufer statt und richtet sich gegen Kürzungen bei sozialen Leistungen. Die Gewerkschaften fordern unter anderem faire Löhne, gute Arbeitsbedingungen und mehr Unterstützung für Menschen mit kleinen Einkommen.
0: Außerdem soll nach ihrer Ansicht nach mehr Geld von Wohlhabenden in den Sozialstaat reinfließen. Das Ganze also heute Abend in der Innenstadt werdet ihr wahrscheinlich mitbekommen. Mehr Nachrichten von hier dann gleich um 6:30 beim Kollegen Bernd Müller.
1: Und jetzt hören wir Musik.

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0: Ricky Martin mit Livin' La Vida Loca, unser Radio Siegen Hit vor 6:30.
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0: Die Infos kommen jetzt von Bernd Müller.
2: Guten Morgen. Die USA sind im Achtelfinale der Fußball-WM gegen Belgien ausgeschieden. Die Belgier sicherten sich bei ihrem 4:1-Sieg mit einer rundum überzeugenden Vorstellung den Einzug in das Viertelfinale. Das Elterngeld soll nach einem Gesetzentwurf von Familienministerin Prien künftig nur noch 12 statt 14 Monate gezahlt werden und auch nur dann, wenn Mütter und Väter jeweils mindestens 3 Monate berufliche Auszeit nehmen. Zugleich sollen Mindestbetrag und der Höchstbetrag des Elterngeldes angehoben werden.
1: Und jetzt die Nachrichten von hier.
2: Die Gewerkschaften IG Metall und Verdi rufen heute zu einer Demonstration in Siegen auf. Die Kundgebung beginnt um 17 Uhr am Siegufer. Das Motto lautet Sozialer Sommer, denn der Sozialstaat braucht uns. Die Gewerkschaften wollen gegen Kürzungen bei sozialen Leistungen protestieren. Sie sagen, viele Beschäftigte stehen unter immer größerem Druck. Außerdem hätten viele Menschen Sorgen um ihre finanzielle Zukunft. Die Demonstration ist Teil einer landesweiten Aktionswoche in NRW. Die Gewerkschaften fordern unter anderem faire Löhne, gute Arbeitsbedingungen und eine bessere Unterstützung für Menschen mit kleinen Einkommen. Außerdem sollen Wohlhabende nach ihrer Ansicht stärker zur Finanzierung des Sozialstaats beitragen. Bei Siegtal-Pur am vergangenen Sonntag hat sich wieder einmal gezeigt, dass viele Menschen gerne auf dem Fahrrad unterwegs sind. Die Siegener Stadtverwaltung schaut beim Thema Fahrradnutzung ganz genau hin. Dafür hat sie Raddauerzählstellen eingerichtet. Die Zählstelle Tiergartenstraße erfasst, wie viele Radfahrende den Radweg unter der HTS nutzen. Die Zählstelle Weidenauer Straße erfasst Fahrradfahrer auf der Umweltspur. Laut Stadtverwaltung ist in diesem Frühjahr die Zahl der Fahrradfahrer in Nord-Süd-Richtung gegenüber dem Vorjahr deutlich gestiegen. Sie schließt daraus, dass grundsätzlich mehr Menschen das Fahrrad als Verkehrsmittel nutzen. Im Juni vergangenen Jahres wurden laut Verwaltung die bislang meisten Fahrradfahrer auf der Umweltspur gezählt, 7.800. Die Masse der Radfahrer nutzt aber weiterhin den Radweg unter der HTS. Der TuS Ferndorf trifft in der ersten Runde des DHB-Pokals auf den Bundesligisten TSV Hannover-Burgdorf. Gespielt wird am 21. August in der Kreuztaler Stählerwiese. Für Fans des Handballsports dürfte diese Begegnung zum Saisonauftakt ein absoluter Höhepunkt sein. Der TuS Ferndorf hofft auf eine ausverkaufte Kulisse. Der freie Ticketvorverkauf beginnt am 22. Juli. Dauerkarteninhaber der neuen Saison haben vorher ein exklusives Vorkaufsrecht. Dieser Vorverkauf läuft ab morgen bis zum 19. Juli. Das waren die Radio Siegen Nachrichten von hier mit Bernd Müller.
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4: Freie Fahrt nach unseren Infos. Ihr werdet kontrolliert. Siegen, Eiserfelder Straße Richtung Innenstadt. Geiswald, Geiswalder Straße Richtung Weidenau. Und Landstraße 718 zwischen Dotzlar und Meckhausen in beide Richtungen. Gute Fahrt.
5: Eingeschränkte Fahrt für die Sonne heute Morgen. Relativ dichte Wolken unterwegs und deshalb guckt die Sonne nur mal selten durch. Es bleibt meistens trocken, aber im Laufe des Tages wird es dann auch immer freundlicher und die Sonne hat dann bessere Chancen später. Dann kriegen wir maximal 25 Grad in Erndtebrück, bis zu 28 Grad sind drin in Truppach. Morgen auch wieder dichte Wolken, aber dann den ganzen Tag. Leichte Schauer sind auch mit dabei und bis zu 24 Grad und am Donnerstag dann wieder viel mehr Sonne für uns.
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4: Klatsch. Ja. Hat's eben gemacht in der Radio Siegen Redaktion. Da waren um 17:30 dann auch mal alle wach. Jetzt habe ich dich erwischt, hast du gesagt, Flo.
5: Ja, ich stehe dazu. Ich lebe damit, dass ich jetzt vielleicht Post von radikalen Mückenschützern bekomme. Ich stelle mir dann immer die Frage, die oder ich, und ich entscheide mich dann meistens für mich.
4: Ja. Habe ich mir schon fast gedacht. Mücken nerven ja einfach irgendwie. Aber was kann man gegen diese Viecher eigentlich machen? Das ist unser Thema gleich hier bei uns beiden. Noel Schäfer ist mein Name.
5: Und ich bin Florian Rubens. Guten Morgen. Hier ist ein Coldplay. Feels like I'm falling in love.

0: Guten Morgen am Dienstag. Noel Schäfer und Florian Rubens melden sich. Ja, mir ist es gerade selbst so ein bisschen unangenehm, diesen Ton, der jetzt kommt, abzuspielen, weil ich weiß, dass sich mir auf jeden Fall die Armhaare aufstellen werden. Und ihr kennt dieses Geräusch.
1: Furchtbar, ne? Es ist ja ein furchtbares
2: Geräusch.
1: Wenn
2: die so ganz dicht am Ohr sind.
1: Das Mückengeräusch. Wird uns die nächsten Tage auf jeden Fall begleiten, denn die nächsten warmen Sommertage mit vielleicht auch ein bisschen Regen sind perfekt für Stechmücken hier bei uns.
0: Ja, da wird der laue Sommerabend im Biergarten auf dem Balkon oder der Terrasse dann schnell zum Festmahl für die Plagegeister. Aber man kann sich ja jetzt zum Glück, man kann sich ja schützen.
1: Mhm. Thorsten Ortmann aus den Radio Siegen Nachrichten, was hilft denn?
3: Also was gut hilft, sind Sprays. Die Stiftung Warentest hat 10 Kombiprodukte gegen Mücken und Zecken getestet. Und Testsieger wurde da Antibrum Forte, gefolgt von Autan Multi-Insekt. Und auch das günstige Spray Diskito von DM hat gut abgeschnitten. Wie gut oder schlecht ein Mittel hilft, merkt man dann oft vor allem daran, wie lange der Schutz hält, sagt Testleiterin Dorit Munzke.
4: Antibrum hat als einziges Mittel im Test länger als 7 Stunden vor Mückenstichen geschützt. Die schlechtesten Produkte hingegen nur 2,5 bis 3 Stunden.
3: Wichtig beim Auftragen ist, irritierte Hautpartien und Wunden aussparen und nicht direkt ins Gesicht sprühen, sondern erst auf die Handfläche und dann im Gesicht verteilen. Und Kinder sollten das auch nicht allein machen. Und da alle Sprays wasserlöslich sind, muss man sich nach dem Sprung ins Wasser auch wieder neu einsprühen.
0: Ja, sprühen wir uns auch fein ein. Thorsten, es gibt ja auch so hilfreiche Gadgets gegen Mücken.
3: Also was im Outdoor-Bereich gut funktioniert, sind sogenannte Thermazellgeräte. Dabei wird ein Wirkstoffplättchen erhitzt. Das passiert völlig geruchlos und ohne offene Flamme. Und der Wirkstoff hält dann Mücken im Umkreis von 20 Quadratmetern ab. Wer drinnen Ruhe haben will, der greift zu Lavendel, Minze, Zedernholz oder Zitrusöl. Und wer lieber Chemie einsetzen will, der kann sogenannte Mückenstecker benutzen. Das sind kleine Verdampfer, die man in die Steckdose steckt. Und dadurch wird eine geringe Menge an Nervengift freigesetzt, das den kleinen Blutsaugern den Garaus macht. Für Menschen soll das unbedenklich sein. Und wenn es so ein Biest dann trotz aller Abwehrmaßnahmen auf die Haut geschafft und gestochen hat, dann gibt es sogenannte Stichheiler. Das sind batteriebetriebene Sticks, mit denen man dann die Einstichstelle erwärmen kann, um den Juckreiz zu lindern. Testsieger wurde hier übrigens Heat It Classic. Das ist ein USB-Stick, den man ans Smartphone anschließt.
0: Diese Stichheiler, da habe ich jetzt die letzten Jahre immer wieder was von gehört. Ich habe mir nie eingekauft, aber ich wüsste auch nicht, dass man den direkt parat hat. Das ist ja immer das Problem, dass du den direkt brauchst.
1: Vielleicht solltest du auch mal im Drogeriemarkt gleich noch irgendwie.
0: Du hast wohl Stich?
1: Ich weiß es, vielleicht hilft es ja.
0: Schauen wir mal.
1: Kannst ja mal gucken.
0: Ja.
1: In den kommenden Tagen werden viele Mücken erwartet. Gerade sind die Nächte ja noch recht angenehm, würde ich sagen. Könnte sich dann ändern. Grund ist das warme Wetter in Kombination vielleicht auch mit ein bisschen Regen. Thorsten Ortmann war das mit ein paar Tipps, was man da so machen kann.
0: Mhm. Wollen wir es nochmal hören?
1: Ja, mach mal an. Ja, mach's aus.
0: Na gut, besser ist.
1: Mal genug.

0: 6.46 Uhr hier bei Radio Siegen. Manche Gehirne sind wie ein gemütlicher Sonntagsspaziergang. Andere wie ein Festivalgelände. Überall passiert gleichzeitig irgendwas. Ständig blinkt irgendwo ein neuer Reiz auf. Und mittendrin versucht man rauszufinden, wo man eigentlich hin wollte.
1: Ja, genauso beschreiben viele Menschen ihren Alltag mit ADHS und trotzdem steckt hinter der Diagnose viel mehr als die typischen Vorurteile. Denn neben den Herausforderungen gehören eben oft auch Kreativität, Ideenreichtum und eine ganz besondere Art zu denken dazu.
0: Wie lebt es sich also am besten mit ADHS? Genau darum geht's morgen am 8. Juli im Siegener Lütz. Da gibt's für euch eine kostenlose Infoveranstaltung.
1: Referentin ist unter anderem Tanja Serapinas aus Freudenberg. Sie lebt mit ADHS, hat den Verein Autismus und ADHS Support gegründet und setzt sich für mehr Aufklärung ein.
2: ADHS ist ein Thema, was aktuell sehr viel Beachtung findet. Viele Menschen erkennen bei sich Symptome, die zum ADHS-Spektrum passen. In meinem Vortrag wird es um typische Symptome gehen, aber auch, wie ADHS als Neurodivergenz das Leben Einzelner beeinflussen kann und welche Hilfen es gibt. Es wird ein sehr spannender Vortrag und ich freue mich über sehr, sehr viele Teilnehmende.
0: Außerdem spricht Tanja auch über ADHS-Medikamente. Los geht's morgen um 16 Uhr in der Aula im Lütz. Eine Anmeldung braucht ihr nicht, der Eintritt ist frei. Danach könnt ihr auch Fragen stellen.
1: Und die Infos könnt ihr auch jederzeit nachlesen bei uns im Veranstaltungskalender auf radiosiegen.de.

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1: Mit Thorsten Adolfs. Guten Morgen. In Ankara beginnt heute der NATO-Gipfel. Die Staats- und Regierungschefs der 32 Mitgliedsländer kommen, unter ihnen auch US-Präsident Trump und Bundeskanzler Merz. Zu besprechen gibt es viele Dinge. Unter anderem soll die Abschreckung und Verteidigungsfähigkeit des Bündnisses gestärkt werden. Die große Frage dabei ist, ob die übrigen Verbündeten den US-Präsidenten bei der Stange halten können. Infos von Malte Albrecht.
2: Trump hatte sich zuletzt verärgert über die kritische Haltung mancher NATO-Staaten zum Iran-Konflikt gezeigt. Außerdem fordert er schon seit längerem, dass sich die Europäer finanziell mehr am Verteidigungsbündnis beteiligen. Erst letzte Woche hatte Trump noch einmal Druck aufgebaut. Er nannte unter anderem Deutschlands Ausgaben für die Verteidigung lächerlich. Bundeskanzler Merz wies das zurück. Deutschland verdoppele seinen Verteidigungsetat innerhalb von 4 Jahren, sagte er. Insofern müsse sich Deutschland vor niemandem verstecken. Ein weiteres Thema beim NATO-Gipfel ist der Ukraine-Krieg. Nach dpa-Infos soll Kiew neue Militärhilfen für den Abwehrkampf gegen Russland bekommen. Es geht um 70 Milliarden Euro für dieses und weitere 70 Milliarden für nächstes Jahr. Deutschland dürfte einen besonders großen Anteil tragen, weil die USA die Finanzierung von Ukraine-Hilfen unter Trump weitgehend gestoppt haben. Dass Trump überhaupt am NATO-Gipfel teilnimmt, liegt am guten Verhältnis zum Gastgeber, dem türkischen Präsidenten Erdogan.
1: Und jetzt weitere Nachrichten im Überblick. Nach Kanada und Mexiko ist auch der dritte Gastgeber der Fußball-WM ausgeschieden. Die USA verloren ihr Viertelfinale gegen Belgien mit 1:4. Auch die Portugiesen um Superstar Cristiano Ronaldo müssen die Koffer packen. Sie unterlagen Spanien mit 0:1. Nicht kurze Erkältungen, sondern lange schwere Krankheiten sind die großen Kostentreiber bei den gesetzlichen Krankenkassen. Das hat der Dachverband der Betriebskrankenkassen ermittelt. Das Krankengeld, das ab dem 43. Krankheitstag gezahlt wird, zähle mittlerweile zu den größten Ausgabepositionen überhaupt, heißt es. Dagegen würden Atemwegserkrankungen, bei denen es die meisten Krankschreibungen gibt, finanziell kaum ins Gewicht fallen. 5 Jahre nach der Flutkatastrophe hat NRW Kommunen, Firmen und Privathaushalten bis heute rund 4,7 Milliarden Euro für den Wiederaufbau bewilligt. Laut Landesbauministerin Scharrenbach wurden rund 80% der privaten Gebäudesanierungen abgeschlossen. Der Wiederaufbau war und sei bis heute ein gemeinsamer Kraftakt, sagte sie. Die beliebteste Zusatzleistung im Job ist die Betriebsrente. Das hat die Allianzversicherung in einer Umfrage herausgefunden. Demnach landet die Betriebsrente sowohl bei Arbeitnehmern als auch bei den Chefs auf Platz 1. Allerdings wird sie längst nicht überall angeboten. Je kleiner die Firma, desto seltener gibt es Betriebsrentensysteme. Laut der Allianz bieten 86% der Großunternehmen diese Möglichkeit der Altersvorsorge an. Bei kleinen Betrieben mit weniger als 10 Mitarbeitern sind es nur 25%. Soweit die Meldungen mit Thorsten Adolfs.
3: Danke, Thorsten. Rüber auf die Straßen. Der aktuelle Radio Siegen Verkehrsservice, ihr kommt nach unseren Infos soweit gut durch. Wir wissen aber von 3 Blitzern, ihr werdet kontrolliert. Siegen, Eiserfelder Straße Richtung Innenstadt, Geisweid, Geisweider Straße Richtung Weidenau und L718 zwischen Dotzler und Meckhausen in beide Richtungen. Gute und sichere Fahrt euch.
4: Dann rüber zum Wetter. Heute Morgen noch recht dichte Wolken am Himmel. Nur ab und an guckt die Sonne mal durch. Es bleibt aber meistens trocken und im Laufe des Tages wird es dann auch nach und nach freundlicher. Die Sonne kommt dann besser durch und die Höchstwerte klettern auf 25 Grad in der Spitze in Bad Berleburg. Siegen schafft 28 Grad. Morgen dann auch erstmal wieder dichte Wolken, aber die bleiben dann so ziemlich den ganzen Tag. Leichte Schauer sind auch mal mit dabei, bis zu 24 Grad und Sonnenschein so richtig en masse gibt es dann erst wieder am Donnerstag.
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3: Flo, dass du ein Rapper bist.
4: Ein Rapper.
3: Das wusste ich bisher noch nicht. Ja. Wir hören gleich Coolio mit Gangsters Paradise und ich durfte mir vor ein paar Minuten auch schon ein bisschen was von dir anhören.
4: Ja, ich habe mich so auf den Song gefreut. Da meinte ich so, ich kenne jede Zeile und das ist keine Lüge.
3: Also, Habe ich nicht erwartet.
4: Ja, das war schon irgendwie eine Zeit, da war ich schwer unterwegs. Coolio, Side Fact, war damals mal im Cool in Olpe. Nee. Gibt es, glaube ich, so nicht mehr.
3: Wann war das?
4: Nicht mehr unter dem Namen. Das war so in den 2000ern. Ja. Und dann gab es ja oft Schaumparty und Coolio ist aufgetreten. War eine gute Zeit.
3: War eine gute Zeit. Rappen ist ja vielleicht auch mal ein Hobby für unsere kleine Miniserie. Könnten wir mal gucken. Wir waren Golf spielen beim Golfclub Siegerland in Kreuztal und hatten eine knackige Einheit mit unserem Coach Andrew Clark.
4: Und das hört er eben gleich nach eben jenem Coolio in knapp 4 Minuten bei uns. Florian Rubens
3: und Noel Schäfer. Mikro machst du jetzt aus, boah. Das will keiner hören.
4: Besser.
3: Ha ha ha.

0: super Kerl, der Andrew, gar nicht so einfach zu treffen, haben wir auch festgestellt, beziehungsweise hat Noel festgestellt.
1: Ich komme mir so dumm vor, ne?
2: Ja, sieht auch so aus. Also, yay! Ja, also die Pferdekoppel, also das kostet erstmal schon was. Das kostet einen Kaffee. Also, ich habe nur bis 13 Uhr Zeit, ne?
1: Ja, du, ich auch.
2: Aber du bist nicht der Erste, ich sag das so. Hier oben greifen wir, da unten schlagen wir. Also Handstand ist einfacher, ne? Oder Backen, oder was ihr sonst noch gemacht habt.
3: Backen.
2: Linke ist die schwächste Hand, die ist immer oben und die rechte Hand drunter. Im Minigolf macht man gerne das Gegenteil, aber eigentlich ist es links oben, rechts unten. Und was wir dann tun ist, wir stellen uns hin, Bauch nach vorne, bin ein bisschen locker in die Knie. Das ist eigentlich, damit ich ein bisschen beweglich bin. Das ist die sogenannte Ansprechposition.
0: Jetzt darf man ihn nicht mehr ansprechen.
2: Darf schon.
4: Einfach nicht kommentieren. Zwei von drei, ne?
2: Und mich machen lassen. Guck den Ball immer an, schwing zurück zum Ball und dann schwing durch den Ball. Und dann siehst du, was die Golfer machen, ist, der rechte Fuß geht immer mit. Das ist eigentlich nur, um den Rücken zu entlasten. Und es sieht schön aus. Es ist das Allerwichtigste. So, jetzt machen wir einen Schlag. Sieht so aus. So einfach ist es.
0: Ja. Da ist er. Man zieht ihn hier hoch. Mhm.
2: Man macht das viel zu schnell. Das ist das Problem. Ne? Muss ja langsamer sein. Genau.
0: Oh, der war auch ganz gut.
2: Ja, guck, geht doch.
0: Geil. Macht Spaß.
2: Du warst schon dagegenüber schon schlecht, ne?
4: Lass mich kochen. Der war richtig scheiße.
0: Noel, noch einen für dich.
5: Also, man musste ein bisschen reinkommen. Es war am Anfang
0: ein bisschen reinkommen.
5: Ja, weil du wieder den ersten Schlag direkt getroffen hast und wieder irgendwo Golferfahrung hattest.
0: Hatte ich nicht.
5: Hattest du auch nicht. 85 Hektar grün, 18 Bahnen, eine Hammeraussicht am Plateau und vom Fleisch fällt auch keiner. Es gibt ein Restaurant beim Golfclub Siegerland in Kreuzdahl.
0: Und das haben wir da auch erfahren. Da könnt ihr auch als Nichtmitglieder einfach vorbeischauen und mal einen Tag spielen mit Freunden oder der Family. Kostet 5 Euro pro Person. Wusste ich wirklich gesagt, wie gesagt, nicht. Werde ich auch machen. Das macht nämlich richtig, richtig Bock.
5: Ja, auch einfach zum Spazierengehen oder so ist eine top gepflegte Anlage und ein sehr humorvoller Coach, Andrew Clark. Ab August gibt es zum Beispiel Einsteigerkurse. Infos gibt's auf golfclub-siegerland.de und heute bei uns, Radio Siegen. Und wir haben ein tolles Insta-Reel auf unserer Seite.

0: 17 Minuten nach 7. Hier ist Radio Siegen. Schönen guten Morgen. Und was hat es gestern für Diskussionen gegeben? Die fragwürdige Rücknahme der roten Karte von US-Spieler Balogun hat die Schlagzeilen ja bestimmt. Trump hatte sich eingemischt.
1: Ja, hat aber nichts gebracht, denn Kollege Nico Hartmann im WM-Studio, die US-Boys sind auch mit ihrem besten Torschützen gegen Belgien sang- und klanglos aus dem Turnier geflogen.
2: Ja, und ich glaube, der ein oder andere Fußballfan wird schon mit einem kleinen Schmunzler aufgewacht sein, als er hörte, dass die Belgier mit 4:1 gegen die USA gewonnen haben. Die Amerikaner spielten natürlich mit Balogun, der aber nur einen Schuss aufs Tor abgab und gar nicht im Spiel war. Ganz anders die Belgier mit Wut im Bauch nach dieser Posse der FIFA. Sie nutzten die Fehler der US-Boys gnadenlos aus. 2:1 stand es bereits zur Pause. Dann wurde den Amerikanern ein Ausflug von Keeper Freeze zum Verhängnis, der den Ball vor dem Strafraum vertändelte. Und von diesem 1:3-Schock erholten sie sich nicht mehr. Die US-Boys waren trotz aller Einmischungen ihres Präsidenten und des FIFA-Chefs chancenlos. Damit sind bei der WM alle Gastgeber ausgeschieden. Die europäischen Teams zeigen ihre fußballerische Klasse.
0: Ja, davor hatte ja Spanien gegen Portugal gewonnen und zwar kurz vor Schluss.
2: Genau, insgesamt war es das erwartete Geduldsspiel zweier technisch starker Teams. Beide hatten vor allem im ersten Durchgang gute Chancen. Auch Cristiano Ronaldo in seinem 233. Länderspiel. Als alle sich dann auf eine Verlängerung einstellten, schlugen die Spanier zu Beginn der Nachspielzeit. Ein starker Steckpass auf den eingewechselten Merino vom FC Arsenal, der zum 1:0 vollendete. Und Spanien ist damit ohne Gegentor ins Viertelfinale eingezogen. Sie treffen auf Belgien. Tränen bei Portugal. Mal wieder ist der WM-Traum ausgeträumt. Und CR7 hat auch geweint nach dem Spiel. Es war wohl das 6. und letzte WM-Turnier der 41-jährigen Fußballlegende.
1: Ja, ne. Innerliche Träne, sag ich mal, ist bei mir gestern auch geflossen. Es ist, ja, Cristiano Ronaldo ist für mich ein Kindheitsidol. Da saß ich wirklich mit großen Augen vorm Fernseher früher, als kleiner Bub, als kleiner Junge. Nun ja, es sollte nicht sein. Gewonnen hat er ja trotzdem irgendwie fast alles. Europameister ist er ja auch.
0: Ja, ich kann's auch nicht fassen. Ne? Also bei mir die Kindheitshelden, das waren sowas wie so ein Carsten Ramelow, ein Jens Nowotny, Michael Ballack, Ulf Kirsten, Oliver Bierhoff, Rudi Völler.
1: Ja, und wie viele Jahre bist du älter?
0: 2, 3.
1: 2, 3 Jahre.
0: 2, 3.
1: Ja. 20, 30. So.
0: Ja.
2: Ja. Ja.

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0: Big in Japan. Alpha Will bei uns. Im Radio Siegen Hit vor 7:30.
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0: Das Update jetzt von Bernd Müller.
2: Guten Morgen. Trotz der derzeit geltenden Waffenruhe im Iran-Krieg hat ein unbekanntes Projektil einen Öltanker unweit der Straße von Hormuz getroffen. Auf dem Schiff sei ein Feuer ausgebrochen, teilte die britische Behörde für maritime Sicherheit mit. Der Vorfall ereignete sich den Angaben zufolge vor der Küste Omans. Mit Blaulichtfahrzeugen von Feuerwehr und Einsatzwagen der Ordnungsämter wollen Kommunalvertreter aus NRW und weiteren Bundesländern in Berlin eine finanzielle Soforthilfe fordern. Die Fahrzeugkolonne soll heute Vormittag deutlich machen, welche wichtigen Leistungen die Kommunen täglich erbringen. Organisiert wird der Protest vom Aktionsbündnis für die Würde unserer Städte.
1: Und jetzt die Nachrichten von hier.
2: Die Gewerkschaften IG Metall und Verdi rufen heute zu einer Demonstration in Siegen auf. Die Kundgebung beginnt um 17 Uhr am Siegufer. Das Motto lautet sozialer Sommer, denn der Sozialstaat braucht uns. Die Gewerkschaften wollen gegen Kürzungen bei sozialen Leistungen protestieren. Sie sagen, viele Beschäftigte stehen unter immer größerem Druck. Außerdem hätten viele Menschen Sorgen um ihre finanzielle Zukunft. Die Demonstration ist Teil einer landesweiten Aktionswoche in NRW. Die Gewerkschaften fordern unter anderem faire Löhne, gute Arbeitsbedingungen und eine bessere Unterstützung für Menschen mit kleinen Einkommen. Außerdem sollen Wohlhabende nach ihrer Ansicht stärker zur Finanzierung des Sozialstaats beitragen. Die finanzielle Lage vieler Städte und Gemeinden ist angespannt. Auch die Stadt Bad Berleburg steht vor großen Herausforderungen. Im Rathaus wird kritisch auf die Ausgaben geschaut und es werden sinnvolle Einsparmöglichkeiten gesucht. Die Stadtverwaltung hat in den vergangenen Wochen und Monaten zahlreiche Vorschläge erarbeitet, um kurz- und langfristig Geld einzusparen. Nun möchte Bürgermeister Volker Sonneborn wissen, welche Vorschläge die Bürgerinnen und Bürger haben. Dazu findet am 15. Juli ab 17 Uhr im Bürgerhaus am Markt ein öffentlicher Workshop statt. Die Stadtverwaltung weist darauf hin, dass es nicht darum geht, sich kaputt zu sparen, sondern an den Stellen Mittel einzusparen, an denen es sinnvoll und richtig ist. Mit dem Projekt Housing First will die Trägerin alternative Lebensräume Obdachlosigkeit verhindern. Seit 5 Jahren bietet sie 15 Menschen aus der Obdachlosigkeit heraus dauerhaften Wohnraum in von ihr betriebenen Immobilien. Nun ist ein weiteres Gebäude dazugekommen, ein kernsaniertes Haus in Siegen, zur Verfügung gestellt von Atscha Immobilien. Hier werden 4 wohnungslose Menschen ein neues Zuhause finden können. Betroffene erhalten einen unbefristeten und regulären Mietvertrag. Hilfe wird ihnen angeboten, muss aber nicht angenommen werden, so die alternativen Lebensräume. Das waren die Radio Siegen Nachrichten von hier mit Bernd Müller.
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4: Ihr braucht ein bisschen länger auf der B62 zwischen der Ginsburg und Reis-Tiefenbach, 10 Minuten plus, und auf der B508 zwischen Hilchenbach und Kreuztal, 10 Minuten. Und dann wissen wir von 3 Blitzern: Siegen, Eiserfelder Straße Richtung Innenstadt, Geisweid, Geisweider Straße Richtung Weidenau und L718 zwischen Dotzla und Meckhausen. Da werdet ihr in beide Richtungen kontrolliert. Gute Fahrt!
5: Dann schauen wir aufs Wetter für Siegen-Wittgenstein. Heute Morgen doch ziemlich dichte Wolken am Himmel, nur hier und da mal eine Lücke für die Sonne bleibt. Aber meistens trocken. Im Laufe des Tages wird es dann nach und nach freundlicher, die Sonne kommt besser durch und wir kriegen Höchstwerte von 25 Grad, unter anderem in Amtshausen, in Rudersdorf 28 Grad in der Spitze. Morgen dann auch wieder dichte Wolken, aber die bleiben den ganzen Tag. Leichte Schauer sind auch mal dabei, bis zu 24 Grad und mehr Sonnenschein gibt es dann wieder am Donnerstag.
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5: Wir dürfen 2 Nordlichter in Siegen-Wittgenstein begrüßen. Hanna und Frieda, die kommen nämlich hier hin oder sind schon da und werden in Siegen zu Pfarrerinnen ausgebildet.
4: 2 junge Frauen in der Kirche ist jetzt nicht so üblich, dass das passiert. Deshalb haben wir sie mal zum Interview eingeladen. Warum entscheiden sich junge Frauen bewusst für diesen Weg?
5: Antworten gleich. In knapp 4 Minuten. Vorher gibt's Michael Jackson auf die Ohren. They don't care about us.
4: Guten Morgen von uns beiden. Ich bin Noel Schäfer.
5: Und ich bin Florian Rubens. Hi.

0: 7:39 Radio Siegen ist hier. Schönen guten Morgen.
1: Guten Morgen.
0: Frauen in der Kirche, die haben es immer noch nicht so leicht. Hanna Schlüter und Frieda Schlinke lassen sich davon aber nicht einschüchtern.
2: Die beiden kommen eigentlich aus Norddeutschland und haben schon 10 Semester Theologiestudium hinter sich. Musst du
0: erst mal machen.
2: Richtig. Jetzt absolvieren sie ihre praktische Ausbildung, das Vikariat, hier in 2 evangelischen Gemeinden in Siegen und Geisweit.
0: Ja, und bald sind sie dann Pfarrerin. Radio Siegen-Reporterin Raya Gebauer hat mit ihnen drüber geredet.
3: Hanna und Frieda, ihr werdet beide Pfarrerin. Jetzt seid ihr ja 2 Frauen, vor allem 2 junge Frauen. Wie wurde das denn aufgenommen in der Gemeinde?
4: Ich glaube, meiner hat sich sehr gefreut. Also so frischen Wind, da hatten die schon sehr viel Lust drauf.
3: Ja, cool. Also wart ihr da willkommen auch?
5: Ja, sowas sehr. Von. Die Leute sind super lieb und dann bekommen wir eben auch ganz liebes Feedback, besonders am Anfang.
3: Habt ihr das Gefühl, es gibt irgendwelche Herausforderungen oder auch Vorteile für euch gegenüber euren männlichen Kollegen?
5: Es gibt sicherlich Themen, mit denen wir uns vielleicht einfacher identifizieren können, wenn es um sowas geht wie Diskriminierung oder auch Schwangerschaft.
3: Mhm. Denkst du das auch?
4: Mhm. Auf jeden Fall, klar. Also als Frau in der Gesellschaft wird man diskriminiert und das ist auch in Kirche nicht anders. Also das können wir dann wahrscheinlich doch besser nachvollziehen als Leute, die privilegierter durchs Leben gegangen sind.
3: Wollt ihr da auch so ein bisschen moderner dann sein?
5: Na klar, ja, auch queere Menschen oder Menschen, die von Rassismus betroffen sind, die durch Behinderung von Angeboten ausgeschlossen werden. Das sind viele Themen, die ja ineinander greifen und wo wir auf jeden Fall hingucken wollen.
3: Wie ist das so, wenn ihr jetzt den jungen Menschen in der Kirche begegnet, auch die Konfis und so, habt ihr ja schon erwähnt. Wie wollen die Kirche haben? Wie wollen die Gemeinschaft erleben?
4: Ich merke, dass dieser Kirchraum wirklich gar nicht so toll ankommt bei den meisten. Also der ist groß und leider meistens leer. Ich glaube, die wünschen sich manchmal eine gemütlichere Kirche, habe ich das Gefühl.
5: Mhm. Ja, oder auch man bekommt natürlich in den Gesprächen auch mit, dass die viele Sachen beschäftigen, ob es jetzt um Familie geht oder Probleme in der Schule.
4: Mhm. Ich fand es auch immer so bewegend, dass man irgendwie so Trost mitgeben kann oder manchmal Hoffnung. Und für mich war dieser Gedanke so, es gibt was Größeres und bei diesem Größeren bist du gut und richtig, so wie du bist. Das würde ich einfach gerne anderen Leuten auch sagen.
3: Wie siehst du das, Frieda?
5: Insgesamt finde ich es total schön, Menschen ein Stück ihres Lebens zu begleiten.
3: Ich habe dir das Gefühl, ihr bringt irgendwie so ein bisschen jüngere Perspektive jetzt noch rein.
4: Ich weiß nicht, ob es die jüngere Perspektive ist. Ich komme aus einer kirchenfernen Familie und ich habe das Gefühl, das ist oft so ein Blick, der in Kirche doch mal fehlt. Bei Leuten, die einfach Ängste und Berührungsängste mit Kirche haben, das kann ich verstehen und ich kann die Kritik nachvollziehen. Ich glaube, in der Gesellschaft, die auch immer weiter vereinsamt, ist diese Gemeinschaft einfach wichtig und jeder darf kommen, völlig egal, wie er oder sie ist.
2: Also ein bisschen frischer Wind in der Siegener Kirchenlandschaft. Ich finde, das tut gut.
0: Das möchte ich unterstreichen und noch ein Ausrufezeichen dahinter.

0: dieser WM, da gibt es ja mittlerweile irgendwie wirklich alles, ne?
1: Ja, ist auch so. Underdogs zum Beispiel, die Top-Favoriten rauswerfen.
0: Ja, oder Präsidenten, die sich ins Turnier einmischen.
1: Und jetzt auch noch Technik, bei der man kurz nicht weiß, ob man gerade Fußball schaut oder doch einen Trailer für einen Science-Fiction-Film. Radio 7-Kollege Leo Arrigi.
2: Ja, genau. Beim Achtelfinale Brasilien gegen Norwegen kam zur Halbzeit nicht einfach ein Balljunge an den Spielfeldrand. Es kam Atlas. Atlas ist ein humanoider Roboter von Boston Dynamics. Also wirklich ein Roboter mit Armen, Beinen und Kopf. Und er kann sich auch noch ziemlich menschlich bewegen. Der durfte im New York New Jersey Stadium den Spielball zum Schiedsrichter bringen, zum Anpfiff der zweiten Halbzeit. Damit war der Auftritt aber noch nicht vorbei. Atlas hat danach auch noch ein paar Jubelposen imitiert. Unter anderem die berühmte Meditationspose von Erling Haaland. Ganz simpel war die Nummer aber nicht. Der Roboter musste vorher extra darauf vorbereitet werden, auf Rasen zu laufen. Außerdem hätte normales WLAN im Stadion nicht zuverlässig funktioniert, weil so viele Menschen mit ihren Handys unterwegs waren. Deshalb bekam Atlas eine eigene Funkverbindung auf den Rücken geschnallt. Ich könnte mir vorstellen, einige Sportdirektoren reiben sich jetzt schon die Hände über diesen Wahnsinnsfund. Aber aufgepasst, Atlas will bestimmt eine Ausstiegsklausel.
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0: So, nach dem Fußball schauen wir jetzt eben noch schnell auf die Straßen, denn es ist ein bisschen was passiert, der aktuelle Radio Siegen Verkehrsservice.
1: Genau, A45 Hagen Richtung Gießen. In der Baustelle zwischen Drolshagen und Olpe gab es einen Verkehrsunfall auf der linken Spur. Da staut es sich jetzt. Und dann haben wir noch eine Meldung von der B62 Altenkirchen Richtung Siegen zwischen Kirchen und Brachbach. In beide Richtungen gibt es Gefahr durch drei Tiere auf der Fahrbahn. Wir wünschen natürlich eine gute und sichere Fahrt. Aufgepasst da.
0: Ja, hast du nicht noch Blitzer gehabt?
1: Die habe ich auch. Willst du die auch noch hören?
0: Ja, die will ich auch
1: noch. Die gebe ich dir. Siegen-Eiserfelder Straße Richtung Innenstadt, Geisweiter Straße Richtung Weidenau und L718 zwischen Dotzler und Meckhausen in beide Richtungen. So, jetzt dürfen wir aber auch alles haben.
0: Haben wir doch alles.
1: Ja, sicher.
0: Gute Fahrt.

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1: Mit Nico Hartmann. Belgien hat auf die Posse rund um die Rücknahme der roten Karte von US-Spieler Balogun mit einem deutlichen 4:1-Sieg im Achtelfinale gegen die Amerikaner reagiert. Die Belgier zeigten den fehlerhaften US-Boys die Grenzen auf und treffen im Viertelfinale nun auf Spanien, die in einem Geduldsspiel gegen Portugal durch Merinos Treffer in der Nachspielzeit mit 1:0 gewann. Im 233. und möglicherweise letzten Länderspiel endete damit erneut der WM-Traum des 41-jährigen Cristiano Ronaldo.
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2: Mit Thorsten Adolfs. Guten Morgen. Der größte Kostentreiber für gesetzliche Krankenversicherungen sind nicht kurze Erkältungen oder Magenschmerzen, sondern die langen Krankheiten und entsprechende Ausfälle. Das hat der BKK-Dachverband herausgefunden. Ganz vorne in diesem Ranking liegen demnach Muskel-Skelett-Probleme und psychische Erkrankungen, sagte Verbandschefin Klemm. Das Krankengeld, das erst ab dem 43. Krankheitstag gezahlt wird, zähle mittlerweile mit 21,6 Milliarden Euro zu den größten Ausgaben der Kassen. Frage an Marc Weiß aus dem News-Team. Das spricht nicht ganz dem, was Schwarz-Rot in der Diskussion um Krankschreibungen sagt.
3: Nee, tatsächlich nicht. Union und SPD denken bei ihren Plänen zur Kostensenkung da ja eher an Erkältung oder Kopfschmerzen, für die wir ja ab Tag 1 dann eine Krankschreibung brauchen sollen, auch wenn das Ganze eh nur 3 Tage dauert. Mit Muskel-Skelett und auch psychischen Erkrankungen fällt man aber in der Regel lange aus, sagt der BKK-Verband. Das treibt die Kosten nach oben. Die Krankengeldtage seien in den vergangenen 10 Jahren um fast 25% gestiegen, heißt es. Und hier geht es seit ein paar Jahren vor allem um die psychischen Erkrankungen.
2: Und wie soll man damit umgehen?
3: Also die Kassen sagen ganz klar, wir müssen uns mit den ständig steigenden Zahlen dringend beschäftigen. Man muss Präventionsstrategien entwickeln. Offenbar sind der Job oder auch andere Lebensumstände für immer mehr Menschen eine so große Belastung, dass sie das psychisch nicht mehr verkraften und ernsthaft krank werden. Konkrete Vorschläge gab es zu dieser Studie jetzt noch nicht. Es geht wohl erstmal darum, dass man sich das überhaupt klar macht. Es gibt viele Krankmeldungen wegen Erkältungen. Ja, das ist aber tatsächlich relativ harmlos. Das weitaus größere Problem sind die Langzeiterkrankungen. Und hier liegen laut Studie eben psychische Erkrankungen und eben Muskel-Skelett-Probleme, also klassischerweise Rückenbeschwerden, ganz weit vorne.
2: Danke, Marc. Und jetzt weitere Meldungen im Überblick. In Ankara beginnt heute der NATO-Gipfel. Inhaltlich geht es unter anderem um weitere Milliardenhilfen für die Ukraine. Im Zentrum des 2-tägigen Treffens steht aber die Frage, ob die übrigen Verbündeten US-Präsident Trump bei der Stange halten können. Zuletzt hatte er über die seiner Ansicht nach zu niedrigen Verteidigungsausgaben großer europäischer Partner gelästert. Weil Bäckereien und Konditoreien sonntags in Zukunft möglicherweise länger öffnen dürfen, wird jetzt generell über die Ladenöffnungszeiten an Sonntagen diskutiert. Aus der CDU heißt es, liberalere Regeln würden den Innenstädten einen Schub verleihen. Widerspruch kommt von Verdi, der Sonntag sei für die Beschäftigten der einzige verlässlich planbare freie Tag, so die Gewerkschaft. Bei der Fußball-WM haben Spanien und Belgien das Viertelfinale erreicht. Die Spanier besiegten dabei im Prestigeduell Portugal mit Superstar Cristiano Ronaldo durch ein Tor in der Nachspielzeit mit 1:0. Spanien trifft jetzt in der Runde der letzten 8 auf Belgien. Die Belgier haben die USA deutlich mit 4:1 bezwungen. Damit ist nach Kanada und Mexiko auch das letzte Gastgeberland des WM-Turniers ausgeschieden. Soweit die Meldungen mit Thorsten Adolfs.
4: Danke, Thorsten. Wir schauen auf die Straßen. Ein bisschen was los. Der aktuelle Radio 7 Verkehrsservice A45 Hagen Richtung Gießen. In der Baustelle zwischen Drolzhagen und Olpe gab es einen Unfall. Da staut es sich ein bisschen. Dann B62 Altenkirchen Richtung Siegen. Zwischen Kirchen und Brachbach in beide Richtungen besteht Gefahr durch 3 Tiere auf der Fahrbahn. Aufgepasst. Dann haben wir noch die B517 zwischen Krombach und Kreuztal. 10 Minuten. Und wir wissen von 4 Blitzern. HTS-Kreuzer Richtung Siegen zwischen Buschütten und Geisweit. L718 zwischen Dotzler und Meckhausen in beide Richtungen. Geisweit, Geisweiter Straße Richtung Weidenau und Siegen, Eiserfelder Straße Richtung Innenstadt. Gute und sichere Fahrt.
5: Dann geht's weiter mit dem Wetter. Heute Morgen doch recht dichte Wolken am Himmel. Nur ab und zu mal eine Lücke für die Sonne. Es bleibt aber meistens trocken und im Laufe des Tages wird's dann auch deutlich freundlicher. Die Sonne kommt besser durch und die Höchstwerte klettern auf 25 Grad in Puderbach. Bis zu 28 Grad bekommen wir in Wilgersdorf. Morgen auch wieder dichte Wolken, allerdings bleiben die dann den ganzen Tag. Leichte Schauer auch mit dabei und bis zu 24 Grad, also einen kleinen Schluck kälter. Am Donnerstag wieder mehr Sonnenschein.
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4: Gott sei Dank. thank God, ist dieser Mann damals aus Leeds, England, ins Siegerland gekommen. Andrew Clark ist Golftrainer beim Golfclub Siegerland in Kreuztal und hat uns mal gezeigt, wo der Frosch die Locken hat.
5: Ja, wir testen ja immer mal wieder Hobbys. Auf der Liste stand eben auch Golf. Mhm. Für mich wirklich eine echte Überraschung. Ich hätte irgendwie nicht gedacht, dass das so einen Bock macht. Hatte natürlich auch viel mit Andrew zu tun. Der hat da großen Anteil dran. Mega cooler Typ einfach.
4: Auf jeden Fall. Gleich hört ihr, wie wir uns wortwörtlich geschlagen haben. Das Ganze bei uns beiden. Ich bin Noel Schäfer.
5: Und ich bin Florian Rubens. Haben wir uns geschlagen?
4: Wir beide uns nicht. Also irgendwann habe ich dann auch mal den Ball geschlagen.
5: Ah ja, irgendwann, ja. So, hattest du, brauchtest so 1, 2, 3, 15 Versuche.
4: Haben wir alle gesehen.

0: 7 Minuten nach 8 hier bei Radio Siegen. Am Dienstagmorgen. Ich weiß nicht genau, was oder wer mein Highlight am Golfplatz war in Kreuztal. Golfclub, ja, du sowieso. Beim Golfclub Siegerland waren wir für unsere Serie Hobbys testen.
1: Ja, da war zum einen diese unendliche Weite auf dem Platz, sah ja aus wie im Auenland sozusagen, mega gepflegt. Dann war natürlich die Hundedame. Coco war dabei.
0: Ja, muss ich kurz was zu sagen.
1: Ja.
0: Also wir waren wirklich eine Stunde lang, war ich gut befreundet mit Coco.
1: Und dann?
0: Dachte ich zumindest. Und irgendwann hat Coco nach mir geschnappt.
1: Ja, Andrew, also Andy hat uns gesagt, Andrew Clark, dass sein Hund schon mal das Golfkart verteidigt. Dementsprechend bist du so ein bisschen
0: hat in, Coco gemacht.
1: Ja, bist du ein bisschen
0: vielleicht
1: eingetrogen.
0: Das selbst schuld.
1: Ja, wahrscheinlich
0: vielleicht
1: schon.
0: Ja, Andrew Clark ist der Golfprofi des Golfclub Siegerland. Ein Mann, den ihr einfach irgendwie erleben müsst. Klickt rein ins Video auf unserer Insta-Seite und dreht hier jetzt gerne etwas laut.
2: Du hast Akzent. Wo kommst du her?
3: Ich komme aus Leeds, England. Aus Leeds. Partnerstadt von Siegen.
2: Ah.
3: Zufälle, wie die sind.
2: Wie bist du denn hier gelandet?
3: Flugzeug.
0: Hast du in England auch schon Golf gespielt?
3: Ja, ja. Die Engländer spielen eigentlich als Kind. Ne? Es ist ja Volkssport in England.
4: Gut, das ist mein Leben. Ne? Das ist mein Hobby und den habe ich zum Job gemacht.
2: Du bist aber irgendwie kein klassischer Engländer. Du hast gerade irgendwie so Cappuccino getrunken, kein Tee?
3: Doch, das hatte ich zu Hause.
4: Okay, rechte Hand kommt drunter, so nah wie möglich an die linke Hand dran.
2: Mhm.
4: Sehr gut. Etwas schulterbreit, sehr gut. Ja, so breit sind sie auch wieder nicht. So, schade. Bisschen gestreckter mit den Armen und dann ein bisschen locker in die Knie. Und dann lächeln.
2: Okay.
4: Und ein bisschen so breit sind sie auch wieder nicht. So, schade.

0: läuft. Bei mir hat es eher so hinten raus abgebaut, ne?
1: Ja gut, bei dir war das einfach grundsätzlich durstig. Aber also seine Bälle, seine Bälle waren am Ende besser. Die waren ja schon besser.
2: Abschlag! Also grundsätzlich dürfte ich mich nicht intervenieren. Beim Abschlag sah das bei mir gar nicht so schlecht aus.
3: Finde ich auch. Es war wirklich in Ordnung. Ihr könnt euch auch selbst am Golfplatz in Kreuztal versuchen. Da kann wirklich jeder spielen. Das ist nicht nur für Mitglieder. Kostet 5 Euro pro Person und von uns gibt es auf jeden Fall einen Daumen nach oben, Top-Anlage, Top-Coach und Top-Rasenmäher. Da wären wir gerne drauf gefahren, oder?
2: So gerne. Also das war wirklich ein Hightech-Teil. Ja. Der fuhr die ganze Zeit beim Putten um uns rum. Dafür durften wir Golf fahren auch noch. Und das hört ihr heute Morgen hier bei Radio Siegen. Also gerne mit dabei sein und auch gerne nochmal das Reel checken.

0: Can't Hurry Love bei Radio Siegen. Viertel nach acht ist durch und könnt ihr euch irgendwie so Atze Schröder vorstellen vor eurem geistigen Auge, wie er bei einer guten Tasse Earl Grey Tee und einem Häppchen Shortbread in der bunten den Teil über die Royals liest? Kannst du dir das vorstellen, dieses Bild, Noel?
1: Ich hab's vor Augen.
0: Ja?
1: Eigentlich nicht, bis ich in seine aktuelle Podcast-Folge reingehört hab.
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4: Ja, nee, ist klar. Prinzessin Kate hat innerhalb von 24 Stunden die drei höchsten Berge von England, Schottland und Wales bestiegen. Reinhold Messner ist natürlich stinksauer, weil er die Idee nicht hatte. So, und jetzt fragt man sich natürlich bei der ganzen Lobhudelei, wie hoch sind denn solche Berge in England? 2 Meter höher als der Eierberg in Bochum? Oder die Halde Hohe Wart bei Recklinghausen? Sind die Berge in England wenigstens so hoch wie Siggis Hütte? Braucht man für die Besteigung eine Ausrüstung oder geht das auch in Flipflops? Ja, kommt drauf an, wie sehr man es will. Ja, also sie hat zumindest in 24 Stunden über 3000 Höhenmeter bezwungen. Ja, das kann sich ja jetzt mal jeder von uns hochrechnen, wie oft man dafür zum Bier holen in den Keller laufen muss. Außerdem hat sie diese Aktion nicht nur für sich gemacht. Sie hat die Berge auch symbolisch bezwungen und mit ihrer Mission jenseits der Diagnose ein Zeichen gesetzt, dass eine Krebsdiagnose noch lange nicht das Ende bedeutet. Und ganz ehrlich, da ziehe ich jetzt einfach mal meinen Hut. Chapeau, Kate. Und viel Spaß, wenn du mit deinem William beim WM-Finale der englischen Mannschaft zujubelst. PS, grüß den Thomas Tuchel von mir. Der soll was essen. Und der soll mir eine Portion Fish and Chips mitbringen. Wenn er nach dem Elfmeterschießen fluchtartig dein Land verlassen muss.
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0: Ich freue mich, denn wir haben gleich Eros Ramazzotti in der Playlist. Ich wollte schon mal so ein bisschen was Italienisches so für den Hintergrund haben. Jetzt wollen wir aber Verkehrsservice machen. Ich bin gespannt, wie das Ganze sich, wie sich das verbindet.
1: Okay.
0: Ja, wie so eine gute Pasta, beziehungsweise Carbonara.
1: Ob ich jetzt hier eine Pasta zauber, weiß ich nicht, aber ich versuche mal, also ganz kurz ernst, A45 Hagen Richtung Gießen zwischen Drolzhagen und dem Kreuz Olpe Süd besteht Gefahr durch eine ungesicherte Unfallstelle.
0: Mhm.
1: Hätten wir. B62 Altenkirchen Richtung Siegen zwischen Kirchen und Brachbach in beide Richtungen besteht Gefahr durch drei Tiere auf der Fahrbahn. Da aufgepasst, da verliert ihr auch gerade 10 Minuten. Und dann hätten wir 5 Blitzer im Angebot. Ist das so eher der italienische...
0: Ich würde es ein bisschen beschwingter machen.
1: Kann ich nicht. Willst du die Blitzer vorlesen?
0: Du kannst ja vielleicht auch so ein bisschen italienischen Akzent reinbringen.
1: Kann ich damit? Nicht. Du bist doch quasi halber Italiener.
0: Wir können das ja aufteilen. Ferndorf, Ortsdurchfahrt in beide Richtungen hätte ich einmal. Hatte es zwischen Geiswald und Buschhütten in beide Richtungen. L87 zwischen Dotzlar und Meckhausen in beide Richtungen. Mhm. Geiswald, Geiswalder Straße Richtung Weidenau. Und Siegen, Eiserfelder Straße, Strada Richtung Innenstadt.
1: Schön, dass wir es aufteilen wollten und du es durchgezogen hast. Gut, ja. Ich würde sagen, um 9:30 machen wir es dann auf Französisch. Da kann ich ein bisschen besser.
0: Ah, oui.
1: Vielleicht.

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0: Kleine TH-Übung am Morgen. Faithless mit Insomnia. 8:30 ist es.
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0: Bernd Müller jetzt mit den Infos für euch.
2: Guten Morgen. In einer angespannten internationalen Lage kommen die Staats- und Regierungschefs der NATO-Länder zu ihrem Gipfeltreffen in Ankara zusammen. Dort geht es unter anderem um weitere Milliardenhilfen für die Ukraine in ihrem Abwehrkampf gegen Russland. Im Zentrum des zweitägigen Treffens steht die Frage, ob die übrigen Verbündeten US-Präsident Trump bei der Stange halten können. Der größte Kostentreiber für gesetzliche Krankenversicherungen sind nicht kurze Erkältungen oder Magenschmerzen, sondern die langen Krankheiten und entsprechende Ausfälle. Das hat der BKK-Dachverband herausgefunden. Ganz vorne in diesem Ranking liegen demnach Muskel-Skelettprobleme und psychische Erkrankungen. Das Krankengeld, das ab dem 43. Krankheitstag gezahlt wird, zählt mittlerweile mit 21,6 Milliarden Euro zu den größten Ausgaben der Kassen.
1: Und jetzt die Nachrichten von hier.
2: Die Gewerkschaften IG Metall und Verdi rufen heute zu einer Demonstration in Siegen auf. Die Kundgebung beginnt um 17 Uhr am Siegufer. Das Motto lautet sozialer Sommer, denn der Sozialstaat braucht uns. Die Gewerkschaften wollen gegen Kürzungen bei sozialen Leistungen protestieren. Sie sagen, viele Beschäftigte stehen unter immer größerem Druck. Außerdem hätten viele Menschen Sorgen um ihre finanzielle Zukunft. Die Demonstration ist Teil einer landesweiten Aktionswoche in NRW. Die Gewerkschaften fordern unter anderem faire Löhne, gute Arbeitsbedingungen und eine bessere Unterstützung für Menschen mit kleinen Einkommen. Außerdem sollen Wohlhabende nach ihrer Ansicht stärker zur Finanzierung des Sozialstaats beitragen. Bei Siegtal pur am vergangenen Sonntag hat sich wieder einmal gezeigt, dass viele Menschen gerne auf dem Fahrrad unterwegs sind. Die Siegener Stadtverwaltung schaut beim Thema Fahrradnutzung ganz genau hin. Dafür hat sie Raddauerzählstellen eingerichtet. Die Zählstelle Tiergartenstraße erfasst, wie viele Radfahrende den Radweg unter der HTS nutzen. Die Zählstelle Weidenauer Straße erfasst Fahrradfahrer auf der Umweltspur. Laut Stadtverwaltung ist in diesem Frühjahr die Zahl der Fahrradfahrer in Nord-Süd-Richtung gegenüber dem Vorjahr deutlich gestiegen. Sie schließt daraus, dass grundsätzlich mehr Menschen das Fahrrad als Verkehrsmittel nutzen. Im Juni vergangenen Jahres wurden laut Verwaltung die bislang meisten Fahrradfahrer auf der Umweltspur gezählt, nämlich 7.800. Die Masse der Fahrradfahrer nutzt aber weiterhin den Radweg unter der HTS. Der TuS Ferndorf trifft in der ersten Runde des DHB-Pokals auf den Bundesligisten TSV Hannover-Burgdorf. Gespielt wird am 21. August in der Kreuztaler Stählerwiese. Für Fans des Handballsports dürfte diese Begegnung zum Saisonauftakt ein absoluter Höhepunkt sein. Der TuS Ferndorf hofft auf eine ausverkaufte Kulisse. Der freie Ticketvorverkauf beginnt am 22. Juli. Dauerkarteninhaber der neuen Saison haben vorher ein exklusives Vorkauf. Dieser Vorverkauf startet morgen und er dauert bis zum 19. Juli. Das waren die Radio Siegen Nachrichten von hier mit Bernd Müller.
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4: A45 Hagen Richtung Gießen. Zwischen Drolshagen und dem Kreuz Olpe Süd besteht Gefahr durch eine ungesicherte Unfallstelle. B62 Altenkirchen Richtung Siegen. Zwischen Kirchen und Brachbach in beide Richtungen besteht Gefahr durch drei Tiere auf der Fahrbahn. Flo, wir haben gerade ein Bild bekommen. Es sah aus so ein bisschen kuhähnlich.
5: Man sah die ja nur von hinten. Also ich gehe davon aus, das war irgendwas Kuhmäßiges.
4: Könnte sein, ja. Ne? Ja.
5: War cool.
4: War cool. 5 Blitzer sind nicht so cool. Ferndorf Ortsdurchfahrt in beide Richtungen. HTS zwischen Geisweid und Buschütten in beide Richtungen. L718 zwischen Dotzlar und Meckhausen in beide Richtungen. Geisweid, Geisweider Straße Richtung Weidenau und Siegen, Eiserfelder Straße Richtung Innenstadt. Wir wünschen eine gute Fahrt.
5: Ja, ganz gut was los beim Wetter heute. Viele Wolken mit dabei. Recht dicht bewölkt jetzt heute früh. Ab und zu vielleicht auch noch ein bisschen Sonne, die durchkommt, aber es ist eher selten, zumindest bis zum Mittag. Am Nachmittag wird es wieder ein bisschen freundlicher. Die Sonne kommt dann ganz gut durch. Maximal 25 Grad bekommen wir unter anderem in Berleburg. 28 Grad in der Spitze für Flammersbach. Morgen auch wieder dichte Wolken, aber da den ganzen Tag über leichte Schauer auch möglich bei bis zu 24 Grad. Und am Donnerstag ist es dann wieder deutlich sonniger.
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4: Florian Rubens und Noel Schäfer melden sich. Guten Morgen. Sowas gab's noch nie. Eine Radio Siegen Gothic Party. Die steigt am 7. August, also heute in einem Monat, im Bruchwerk Theater. Das ist sozusagen die Abrissparty am DJ-Pult. Kollege Steffen Ziegler, wir sprechen gleich mit ihm.
5: Ja, und heute machen wir noch ein bisschen die Musik und haben da jetzt was ganz Besonderes für euch von Miley Cyrus. Und zwar eine Live-Version, aufgenommen 2022 in Sao Paulo auf dem Konzert.
4: Was du alles weißt. Du warst aber nicht da, ne?
5: Nee, aber ohne Witz, die Frau, die hat so eine unfassbar gute Stimme. Die hat da einige Cover-Versionen auch rausgehauen. Mhm. Zombie von den Cranberries, Jolene von Dolly Parton oder auch Like a Prayer von Madonna. Und das Ganze ist sehr hörenswert. Jetzt hören wir aber ihre Version von Blondies Heart of Glass.

0: gleich 20 vor 9 hier bei Radio Siegen und heute in einem Monat machen wir von Radio Siegen etwas. Das haben wir so noch nie gemacht.
1: Das ist vollkommen richtig. Radio Siegen Kultet Partys, die gibt es ja immer wieder, aber eine Krufti-Musik-Party, also Krufti-Musik, so hat man das ja früher genannt, das hatten wir noch nicht.
0: Kollege Steffen Ziegler lacht, du bist mit dieser Musik aufgewachsen.
2: Ja, und deshalb wollte ich immer mal so eine Party machen und zum Jahreswechsel, ich gebe zu, es ist ein bisschen her, aber da habe ich mir gedacht, warum nicht 2026?
1: Jetzt interessiert mich natürlich brennend, welche Musik du da spielen willst.
2: Ja, also sowas hier. Also Musik von The Cure. Von The Mission. Und natürlich von den Sisters of Mercy. Aber auch moderne Sachen aus der Richtung.
1: Also mich geil, mich hast du schon.
0: Mich hast du schon, ja, ganz ehrlich. Mich irgendwie auch. Veranstaltungsort ist das Bruchwerktheater in der Siegener Oberstadt. Wollten die nicht umziehen?
2: Genau. Und diese Radio Siegen Gothic Pop Party, wie sie offiziell heißt, Gothic Pop Party, ist quasi die Abrissparty. Und von daher darf da auch ruhig mal ein Bier oder ein Blutorangensaft umkippen. Der Teppich muss eh raus.
1: Aber die Technik, die ist schon noch drin heute in einem Monat, am 7. August.
2: Ganz wichtig. Und die wird erst danach abgebaut. Und die ist vom Allerfeinsten da. Ton und Licht 1A.
0: Was kostet der Spaß und wo gibt's Karten?
2: Die Tickets kosten 12 Euro und man kriegt sie über bruchwerk-theater.de.
1: Der Vorverkauf, der läuft für die erste Radio Siegen Gothic Pop Party heute in einem Monat im Siegener Bruchwerk Theater. Ein Titel spielen wir als Appetithäppchen, Steffen. Welchen darf ich anspielen?
2: Joy Division, Love Will Tear Us Apart. Ganz, ganz wichtig für diese Musikrichtung.

0: Sascha bei Radio 7. Schönen guten Morgen in die Runde, gleich 10 vor 9. Noel Schäfer und Florian Rubens melden sich.
1: Guten Morgen.
0: Der aktuelle Radio 7 Verkehrsservice an der Stelle jetzt.
2: Jo, A45 Hagen Richtung Gießen zwischen Drolzhagen und dem Kreuz Olpe Süd besteht Gefahr durch eine ungesicherte Unfallstelle. 16 Minuten kommen da laut ADAC obendrauf. 5 Blitzer, Ferndorf Ortsdurchfahrt in beide Richtungen. HTS zwischen Geisweid und Buschütten in beide Richtungen. L718 zwischen Dorzler und Meckhausen in beide Richtungen. Geisweid, Geisweider Straße und Siegen-Eiserfelder Straße. 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
1: Mit Thorsten Adolfs. Guten Morgen. Bei der Fußball-WM haben Spanien und Belgien das Viertelfinale erreicht. Die Spanier besiegten Portugal durch ein Tor in der Nachspielzeit mit 1:0 und Belgien ließ Gastgeber USA beim 4:1 keine Chance. Nico Hartmann im WM-Studio, damit sind wir aber auch bei der Politik. Die Debatte um die Annullierung der roten Karte gegen den US-Spieler Bellingham bestimmt auch heute die Schlagzeilen.
2: Ja, ganz eindeutig. Sportlich hat sich die Einmischung von Trump und Infantino in geltendes Recht nicht ausgezahlt. Belgien hat die Antwort auf den Platz gegeben. Und da waren auch schon Aussagen bei den Belgiern dabei nach dem Motto, es gibt Gerechtigkeit im Leben. Das ist aber die eine Seite. Auf der anderen Seite verteidigt die FIFA in einer 13-Punkte-Erklärung ihre Entscheidung, ohne allerdings diese genau zu begründen. Brisant ist der Vorwurf an den europäischen Verband, die UEFA, die ja die FIFA gestern harsch kritisiert hatte. Und nun wirft der Weltverband der UEFA vor, selbst rote Karten aufgehoben zu haben, ohne dass dies jemals Bedenken ausgelöst hätte, eine rote Linie zu überschreiten. Beispiele werden aber nicht genannt. Hier ist ein Machtkampf in vollem Gange. Und das, nachdem US-Präsident Trump gestern erst zugab, bei FIFA-Boss Infantino angerufen zu haben, um nun zu erklären, dass er gar nicht wusste, was eine rote Karte im Fußball ist. Ein echter Irrsinn, der zeigt, dass es hier nur um Macht geht, um nichts anderes. Inhalte und Argumente spielen keine Rolle mehr.
1: Danke, Nico Hartmann. Und jetzt weitere Meldungen im Überblick. Kanada will seine neuen U-Boote vom Verbündeten Deutschland bauen lassen. Das hat Premierminister Carney mitgeteilt. Der milliardenschwere Auftrag für bis zu 12 U-Boote geht an den Kieler Marineschiffbauer TKMS. Damit setzte sich Deutschland gegen einen südkoreanischen Konkurrenten durch. Der Schnitt der Abi-Noten ist zu gut. Das kritisiert der Lehrerverband. Ehrenpräsident Meidinger sagte der Mediengruppe Bayern, schon jetzt reiche selbst ein bayerisches 1,0-Abitur nicht mehr aus, um über die Leistungsschiene sicher einen Medizinstudienplatz zu bekommen. Es werde zunehmend schwieriger, in dieser Bestnotenflut die wirklichen Spitzenschüler zu erkennen. Alkoholfreies Bier wird in Deutschland immer beliebter. Im vergangenen Jahr wurden davon gut 616 Millionen Liter produziert, sagt das Statistische Bundesamt. Das war verglichen mit dem Jahr davor ein Plus von 6,5%. Die Produktion von alkoholhaltigem Bier und Mischgetränken mit Alkohol ging dagegen zurück. Der Waldbrand in der Warner Heide in der Nähe des Flughafens Köln-Bonn hat sich über Nacht nicht weiter ausgebreitet. Für Anwohner besteht aktuell keine Gefahr und auch der Flugbetrieb läuft ganz normal weiter. Seit dem frühen Morgen sind die Einsatzkräfte dort wieder aktiv, um den Brand endgültig zu löschen. Weil es sich um ein ehemaliges Militärgelände handelt, könnten Blindgänger aus dem Zweiten Weltkrieg im Boden stecken, die durch die Hitze explodieren könnten. Soweit die Meldungen mit Thorsten Adolf.
3: Dankeschön, Thorsten. Wir schauen auf die Straßen. Der aktuelle Radio Siegen Verkehrsservice. A45, Hagen Richtung Gießen, zwischen Drolzhagen und dem Kreuz Olpe Süd besteht Gefahr durch eine ungesicherte Unfallstelle. 10 Minuten kommen da, laut ADAC, on top. B62, Siegen Richtung Altenkirchen, zwischen Mudersbach und Kirchen, 8 Minuten plus. Und wir wissen von so einigen Blitzern. Ich fange mal an. Siegen, Lindenberg, Frankfurter Straße Richtung Eremitage. Schloss Junkernhees, Heesstraße Richtung Kreuztal. Ferndorf, Ortsdurchfahrt in beide Richtungen. HTS zwischen Geisweid und Buschhütten in beide Richtungen. L718 zwischen Dotzlar und Meckhausen in beide Richtungen. Geisweid, Geisweider Straße Richtung Weidenau. Und Siegen, Eiserfelder Straße Richtung Innenstadt. Jetzt haben wir's. Gute Fahrt.
4: Dann geht's rüber zum Wetter und da haben wir heute Morgen doch relativ viele dichte Wolken am Himmel, nur ab und an. Guckt die Sonne mal raus, ansonsten meistens allerdings trocken. Im Laufe des Tages wird's dann auch freundlicher, die Sonne kommt nach und nach ein bisschen besser durch. 25 Grad gibt's in der Spitze für Ahrfeld, später in Eisern geht's rauf auf bis zu 28 Grad. Morgen auch wieder ziemlich viele dichte Wolken, die bleiben dann aber auch den ganzen Tag, also keine Auflockerung wie heute. Leichte Schauer sind dann auch mit dabei und bis zu 24 Grad, richtig schön sonnig wird's dann erst wieder ab Donnerstag.
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3: Golf ist kein Reichensport, sagt Andrew Clark vom Golfclub Siegerland. In Kreuztal spielen wirklich alle. Wir durften auch mal ran für unsere kleine Hobbyserie. Golf stand auf dem Plan.
4: Und es hat richtig, richtig Spaß gemacht. Ja. Haben wir heute Morgen schon gehört, wie wir Abschläge gemacht haben, wo wir uns ein bisschen was an zum Thema Golf erzählen lassen haben. Und gleich geht's an das, wo die Nerven gerne versagen.
3: Also ans relativ Putten. Nah ran ans Loch.
4: Genau. Ja, ich nehme schon mal was vorweg. Wir waren vielleicht ein bisschen zu feste.
3: Ja. Na?
4: Weil man gar nicht meint, wie toll dieser Ball auf diesem wunderbar gepflegten Grün rollt. Also wenn ihr euch das anhören wollt, bleibt gerne mit dabei. In 3 Minuten mehr dazu. Bei uns beiden. Ich bin Florian Rubens.
3: Und ich bin Noel Schäfer. Das ist Rag & Bone Man jetzt. All you ever wanted.
4: Schönen Dienstag.

0: Minuten nach 9 bei Radio 7. Hier versagen gerne mal die Nerven. Beim Putten auf dem Golfplatz. Also wenn es ganz nah rangeht an das Loch. Wir durften das Ganze ausprobieren mit unserem Coach Andrew Clark. Der ist zu unserem Glück damals aus Leeds, England, in die Partnerstadt Siegen gekommen.
1: Und ist da mittlerweile dann eben Golflehrer beim Golfclub Siegerland in Kreuztal. Und der Typ ist wirklich ein echtes Original. Die Leute feiern ihn auch unter unserem Reel bei Social Media. Ja. Einen gibt's da, der schon die eigene Show für Andrew fordert. Wir finden absolut verständlich und lassen uns nicht in den Kopf gehen, aber wir werden auf jeden Fall noch einiges von ihm hören hier bei uns. Und jetzt wollen wir mal schauen, wie wir uns beim Putten angestellt haben.
2: Wo wolltest du denn da hin? Man muss im Vorfeld ein Loch aussuchen, nicht erst putten und dann eine aussuchen. Der erste ist immer zu weit. Die Wette ist, wenn er jetzt zu weit schlägt mit dem ersten Putt, kriege ich ein Bier.
3: Wann kriege ich eins?
2: Wir machen eine Wette danach. Ich würde erstmal den ersten Bier gleich gewinnen, also das wird sie gleich sehen. Es gibt drei Sorten von Schläger. Es gibt Hölzer, jetzt aus Metall, ist ein bisschen wie Tennis. Ja, die sind größer geworden, leichter geworden. Das sind die Eisen und das ist ein Putter. Putter, ein Loch im Minigolf, ja.
4: Das Putten ist auch mal das, wo die Leute dann am Ende die Nerven verlieren, oder?
3: Ja. Mit Ansage, 2 von 3, jetzt rein. Mit dem ersten Schlag.
4: Die Bälle jetzt, oder?
2: Die sollten schon ja hier ins Loch, ne? Ich stelle mich hin wie immer, aber ich mache so einen ganz kurzen Schwung. Ihr werdet sehen, die Bälle rollen total schnell. Da braucht man ganz wenig Schwung. Und dann versucht man, den Ball so nah wie möglich da ans Loch zu kriegen.
3: Der Druck ist groß.
2: Ja. Das war ein Bier?
3: Das war ein Bier.
2: Das war ein Bier, ja, das war mir auch klar. Ich bin ja fast Schotte, weißt du, wir machen nur ganz sichere Wetten. Aber war ein guter Versuch.
3: Oh, Andrew, ich hab getroffen.
2: Hey, diese ganze Trainingsanlage könnte nur ganz sichere Wetten. Aber war ein guter Versuch.

0: zusammen. War ja die Wette. Also ja,
1: du hast verloren.
0: Er bekommt 2 von mir und ich bekomme 1 von ihm. Also ja. Ist doch in Ordnung. Können wir doch machen.
1: Ich würde sagen, wir holen einfach eine Kiste und machen es gemütlich
0: mit,
1: ja. In der Driving Range. Denn wie wir gerade gehört haben, kann man da ja einfach so hin. 5 Euro pro Person, da kann man da Abschläge
0: das
1: machen. Man
0: so
1: kann
0: klar, ne?
1: Putten üben. Es ist total cool. Also falls euch das interessiert, schaut auf jeden Fall mal beim Golfclub Siegerland vorbei. Tolle Anlage, toller Typ. Also Coach, Andrew, Grüße gehen raus.
0: Und wir beide auch.

0: Bruno Mars mit Grenade. Hier bei Radio Siegen. Kann ich nicht auswendig? Du, Flo?
1: Nee. Grenade kann ich nicht auswendig.
0: Du hast ja vorhin schon gerappt. Coolio, Gangsta's Paradise.
1: Mhm, bei Bruno Mars hört's auf.
0: Da hört's dann leider auf.
1: Ja.
0: Wo es bei mir wieder anfängt, die Ärzte.
1: Jo.
0: Also ich kann wirklich nicht viele Lieder komplett auswendig. Aber Junge von den Ärzten, für mich ist das deutsche Lied,
1: ja,
0: kann ich komplett auswendig.
1: Habe ich auch, als ich das erste Mal gehört habe, bei Junge, habe ich direkt gedacht, das ist ein absoluter Hit. Kann ich mich auch noch sehr gut dran erinnern. Das war irgendwie auch die Zeit, wo ich mir noch sehr regelmäßig noch so richtig haptisch Alben gekauft habe. Mhm. Und das Album Jazz ist anders, das kam ja so komplett anders raus, und zwar in so einem kleinen Pizzakarton.
0: Ja, kenne ich nur von Spotify, weil das da auch so ein Pizzakarton ist.
1: Oh Mann.
0: Ja, hast du das noch?
1: Na klar.
0: Wirklich?
1: Natürlich.
0: Muss mir mal
1: alles
0: zeigen.
1: Aufgehoben.
0: Dann hören wir doch jetzt auch mal rein, oder nicht?
1: Ja.
0: Die Ärzte mit Junge hier bei Radio 7.
1: Das ist quasi die Pizzaspeziale der Ärzte.

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0: Halb zehn ist es jetzt.
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0: Das Update an der Stelle von Bernd Müller.
2: Guten Morgen. Bei der Fußball-WM haben Spanien und Belgien das Viertelfinale erreicht. Die Spanier besiegten Portugal durch ein Tor in der Nachspielzeit mit 1:0. Belgien ließ Gastgeber USA beim 4:1-Sieg keine Chance. Alkoholfreies Bier wird in Deutschland immer beliebter. Die größeren Brauereien produzierten im vergangenen Jahr rund 616 Millionen Liter. Das hat das Statistische Bundesamt mitgeteilt. Das waren 6,5% mehr als im Jahr davor. Rückgänge gab es beim alkoholhaltigen Bier und alkoholhaltigen Biermischgetränken wie Radler.
1: Und jetzt die Nachrichten von hier.
2: Die finanzielle Lage vieler Städte und Gemeinden ist angespannt. Auch die Stadt Bad Berleburg steht vor großen Herausforderungen. Im Rathaus wird kritisch auf die Ausgaben geschaut und es werden sinnvolle Einsparmöglichkeiten gesucht. Die Stadtverwaltung hat in den vergangenen Wochen und Monaten zahlreiche Vorschläge erarbeitet, um kurz- und langfristig Geld einzusparen. Nun möchte Bürgermeister Volker Sonneborn wissen, welche Vorschläge die Bürgerinnen und Bürger haben. Dazu findet am 15. Juli ab 17 Uhr im Bürgerhaus am Markt ein öffentlicher Workshop statt. Die Verwaltung weist darauf hin, dass es nicht darum geht, sich kaputt zu sparen, sondern an den Stellen Mittel einzusparen, an denen es sinnvoll und richtig ist. In Netphen ist nun die Spitze der Stadtverwaltung vollständig besetzt. Der Rat hat der Besetzung der Dezernate und damit den Personalentscheidungen von Bürgermeister Marco Müller zugestimmt. Bauingenieurin Christiane Decker ist neue Baudezernentin in Netphen. Michael Schneider übernimmt die Verantwortung für die Fachbereiche Zentrale Verwaltung, Soziales, Ordnung, Bürgerbüro sowie Bildung, Familie und Freizeit. Zuletzt war er stellvertretender Kämmerer und Leiter des Fachbereichs Finanzen. Helena Weber wurde vom Rat zur neuen stellvertretenden Kämmerin bestellt. Mit dem Projekt Housing First will die Trägerin alternative Lebensräume Obdachlosigkeit verhindern. Seit 5 Jahren bietet sie 15 Menschen aus der Obdachlosigkeit heraus dauerhaften Wohnraum in von ihr betriebenen Immobilien. Nun ist ein weiteres Gebäude dazugekommen, ein kernsaniertes Haus in Siegen, zur Verfügung gestellt von Atscha Immobilien. Hier werden 4 wohnungslose Menschen ein neues Zuhause finden können. Betroffene erhalten einen unbefristeten und regulären Mietvertrag. Hilfe wird ihnen angeboten, muss aber nicht angenommen werden. So die alternativen Lebensräume. Das waren die Radio Siegen Nachrichten von hier mit Bernd Müller.
3: Dankeschön, Bernd. Wir schauen auf die Straßen. Der aktuelle Radio Siegen Verkehrsservice mit einer Info aus Hilchenbach. Der Bürgerbus ist in der Werkstatt. Deshalb fallen die Bürgerbusfahrten heute aus.
4: So ein Bürgerbus wäre gut.
3: Ein Bürgerbus? Ja, warum nicht? A45 Hagen Richtung Gießen.
4: Bürgerbüro.
3: Ich mach mal weiter. Zwischen Drolzhagen und dem Kreuz Olpe Süd besteht Gefahr durch eine ungesicherte Unfallstelle. Da verliert ihr laut ADAC 15 Minuten. So, und jetzt haben wir 8 Blitzer an der Zahl. Freudenberger Straße zwischen Truppbach und Seelbach, Siegen-Lindenberg, Frankfurter Straße Richtung Eremitage, Schloss Junkernhees, Heesstraße Richtung Kreuztal, Ferndorf, Ortsdurchfahrt in beide Richtungen, HTS zwischen Geisweid und Buschütten in beide Richtungen, L718 zwischen Dotzler und Meckhausen in beide Richtungen, Geisweid, Geisweider Straße Richtung Weidenau und Siegen, Eiserfelder Straße Richtung Innenstadt. Gute Fahrt.
4: Bürgerinitiative hätte ich noch mal angeboten.
3: Jetzt hör auf!
4: Man merkt, dass ich Hunger kriege.
3: Ja, jetzt auch. Toll.
4: Ich guck mal für euch, was das Wetter heute so hergibt. Es ist recht dicht bewölkt am Himmel. Das wird auch erst gegen Nachmittag so langsam, aber sicher besser. Dann kommt die Sonne besser raus. Es bleibt aber die meiste Zeit trocken. 25 Grad sind drin in Berleburg, bis zu 28 Grad in Siegen. Morgen wieder dichte Wolken. Da ist aber nicht so viel mit Aufheiterung. Da bleibt es den ganzen Tag zunehmend bewölkt. Leichte Schauer auch dabei. Bis zu 24 Grad und mehr Sonnenschein dann ab Donnerstag.
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3: Tor in Siegen. Tor für Florian Rubens. 1:0 steht's in der Radio Siegen Frühteam Challenge. Ich muss ein bisschen aufs Gas drücken jetzt. Will ungern verlieren diese Woche, bin ich ehrlich.
4: Das will man ja nie. Aber ganz ehrlich, Noel. Ganz ehrlich. Ich bin ja ein bescheidener Kerl. Also ich glaube, ich bin diese Woche nicht zu schlagen.
3: Schnitt.
4: So, wir steuern schon ein bisschen auf Donnerstag zu. Ich hab's ja gerade eben erzählt, dann wird's wieder sonniger.
3: Yes,
4: Katrina and the Waves.
3: Ich bin Florian Rubens
4: und ich bin Noel Schäfer.
3: Guten Morgen.

0: Das waren die Antworten, deine Antworten in der Radio Siegen Fritium Challenge gestern. Die Frage war nicht, was gibt's alles im Tierpark in Niederfischbach?
1: Hühner, Gepard, Gurke und A. A möchte ich gerne mal sehen. A.
0: Ja.
1: Hallo A. Hallo Ann-Christine Schlecht.
0: Hallo Ann-Christine.
2: Einen schönen guten Morgen.
1: Guten Morgen.
0: Unsere Quizmasterin ist da. Die Radio Siegen Frühteam Challenge steht an. Es steht 1-0 für mich. Und jetzt gibt es auf jeden Fall irgendwas, was mit Hören zu tun hat. Denn Ann-Christine hat mir schon O-Töne rübergeschickt.
2: Richtig, der Kollege Liam hat schön Sachen eingespielt. Es geht um Sport hören. Ihr testet ja zuletzt einiges an Hobbygeschichten. Ja, heute Morgen haben wir Golf gehört. Wir waren beim Paddle spielen, wir waren Skateboarden. Was habt ihr noch gemacht? Schlagzeug habt ihr gemacht.
0: Handstand.
2: Ne? Handstand, richtig, ganz genau. Gut, da war der Sound des Umfallens also schon sehr plakativ, würde ich sagen.
1: Yeah.
2: So, und wie klingt Sport, habe ich mich gefragt. Und der liebe Kollege Liam hat mir ein paar Sportarten rausgesucht.
1: Witzig.
2: Und eingespielt, genau. Und das ist vermeintlich einfach und gleichzeitig sauschwer. Ihr dürft die Geräusche beliebig oft hören. Ja, das haben wir vorher so besprochen.
1: Mhm.
2: Sieben Geräusche hätten wir.
0: Geht es jetzt hier um Schnelligkeit oder schreiben
2: nein,
0: wir erstmal auf?
2: Nein, nein. Okay. Das mit der Schnelligkeit macht mehr Spaß, aber auch um unseren Hörern draußen eine Chance zu geben, die ja gerade vielleicht an Kochs Ecke stehen, mit viel Zirkus drumherum.
0: Dann würde ich sagen, mache ich diese Hintergrundlalla ein bisschen aus,
2: ja,
0: damit wir uns auch konzentrieren können auf die
1: das
0: Geräusche.
1: Ist gut. Ja.
0: Und dann starten wir mit Geräusch 1.
1: Mhm. Oh, ein Schlag.
0: Das ist schon mal eine Schlagsportart.
1: Kannst du es nochmal anmachen?
0: Ja, sehr gerne. Ich bin nämlich auch noch nicht sicher.
2: Also ich möchte dazu sagen, es geht wirklich um Sport. Es geht um keine kostenpflichtigen Hotlines oder so.
0: Ja, könnte aber auch so eine Peitsche sein.
2: Weil ich wollte es jetzt nicht sagen.
1: Okay.
0: Also es ist kein Badminton.
1: Was? Nee, ist es nicht.
0: Was ist es denn?
1: Also,
0: warte, ich möchte bitte noch einmal.
1: Ja,
0: ich weiß
1: bitte.
0: Es. Ich habe das irgendwie in meinem, irgendwas ist in meinem Nervensystem, springt da an, wenn ich das höre. Aber was war das denn nochmal?
2: Vielleicht
0: noch
2: doch
0: mal?
2: Wegen der Peitsche, ja.
1: Oh nein.
2: Ja, hier lernst du Menschen kennen, das sag ich dir.
1: Oh nein.
2: Ja,
0: ich, werde nicht, auf das Richtige kommen, glaube ich. Ich sage jetzt einfach, das ist eine Reitgerte.
1: Eigentlich höre ich auch dieses Ausholgeräusch, das höre ich. Ich bin aber jetzt ganz woanders, ich habe irgendwas mit Schießen.
0: Mit Schießen?
1: Ja, so ein Schuss oder so.
2: Leute, das war ein Schuss in den Ofen. Ihr habt Golf gespielt, das ist Golf.
1: Nein.
2: Ja, sicher. Hör nochmal das Geräusch, ja, sicher.
0: Ja, jetzt wo du es sagst.
2: Ja, Leute.
1: Habe ich erst dran gedacht, aber es hört sich so anders an.
0: Der Ball hört sich so hohl an.
1: Ich glaube, wir haben es einfach falsch gemacht.
2: Das sowieso könnt ihr gerne mal reinklicken in den Radiosiegen Studio-Blog. Da hört ihr, wie die Kollegen Golf spielen.
1: Genau.
2: So.
1: Beide falsch.
2: Das zweite, bitte. Welche Sportart ist
1: denn
2: gesucht?
1: Wie
2: welche Sportart klingt genau
0: soll ich noch,
2: so?
0: Soll ich nochmal anmachen? Du kannst nochmal überlegen.
1: Nee,
0: das ist, ich
1: hab
0: was
1: also ich sage, ich es ist irgendwas auf dem Wasser.
0: Ich werde jetzt keine Tipps geben.
1: Ich weiß aber nicht, wie es heißt.
0: Wir wollen deine Antwort gerne in 5 Sekunden haben.
1: Ich sage Wasserball.
2: Synchron,
1: ja,
2: schwimmen.
1: Habe ich auch aufgeschrieben. Wasserball.
0: Wasserball habe ich aufgeschrieben.
2: Also ihr sagt beide, das war Wasserball.
1: Ja, es hört sich nach Wasser an.
2: Es ist Wasserball.
1: Gut.
2: Ja, herzlichen Glückwunsch.
1: Ich dachte, da gibt es einen anderen Begriff.
0: Schade,
1: dafür,
0: dass du doch noch drauf gekommen bist.
2: Ja, schön, ich weiß nicht, wie es heißt. Sehr schön. Okay, Geräusch Nummer 3.

0: So, welche Sportart klingt genau so?
1: Ich habe einen Guess, aber das ich möchte ich erst, so oft gehört, dass Noel was aufschreibt, bevor ich da
0: so,
1: meinen
0: Flo
1: Guess...
0: hat eine Ahnung.
2: Können wir den Anfang nochmal anmachen?
0: Ist noch tiefenversunken.
1: Was war das, die drei, ne?
0: Ja.
1: Das muss reichen.
2: Du sitzt da an der Technik und sagst, das reicht jetzt, weil du was aufgeschrieben hast.
1: Ja, komm, also, ich will ja nicht so sein. Komm, hörst du nochmal an.
2: Ja. Ich bin völlig falsch.
1: Ja, sag was.
2: Badminton.
1: Ich glaube...
2: Es ist aber zu viel Bewegung.
1: Es hört sich so ein bisschen an wie unser Paddle-Spiel auch, aber es ist nicht Paddle, ich sage, das ist Squash.
0: Es ist Squash.
2: Ja. Das hätte ich niemals, hätte ich nicht erraten.
0: Habt ihr schon mal Squash gespielt?
2: Nee,
0: früher in Netzen oder so vielleicht?
1: Nein? Ganz lange her vielleicht, aber ich kann mich auch nicht mehr erinnern.
0: Okay.
2: Spannend, ja.
0: So ist das bei mir mit dem Sport auch immer. So, Geräusch Nummer 4.
2: Ja, oder?
1: Ey, da hast du mich hier abgelenkt, ich muss nochmal.
2: Psst.
1: Ja.
2: Das ist so eine Art Reiten.
1: Ja, hab ich. Oh ja.
2: Also nicht eine Art, es ist Reiten.
1: Reiten.
2: Das muss Reiten sein.
0: So, also ihr guckt mich beide fragend an. Es ist Springreiten. Punkt für euch beide. Okay, absolut richtig.
1: Also ich konnte jetzt nicht sagen, ob das Dressur ist. Ich hatte nochmal genauer reingehört.
2: Okay.
0: Ja. So, dann sind wir beim fünften Geräusch. Das ist sauschwer. Und ich möchte einen kleinen Tipp geben. Es ist eine Sportart, bei der man zumindest aufgrund körperlicher Belastung nicht ins Schwitzen kommt.
1: Weiß ich.
2: Ich weiß es sofort.
0: Echt jetzt?
1: Das Schach?
2: Schach, 100%.
0: Nee.
2: Ja, na klar.
0: Habt ihr das erraten?
1: Ja, nur durch deinen Tipp.
2: Der Tipp war aber viel zu einfach.
1: Der Tipp hat's gemacht.
0: Mist.
1: Doch der Sport,
0: Schach
1: überhaupt nicht
0: ist natürlich richtig. Ihr seid solche Granaten.
2: Das ist doch kein Sport.
0: So. ich habe nicht gesagt, dass man nicht ins Schwitzen kommt. Ne? So ist es ja nur nicht. So, Sportart Nummer 6.
2: Ja, also...
0: Wenn jetzt einer sagt Golf, ne?
2: Das ist ja jetzt Schießen.
1: Also irgendeine Art von Schießen. Ich könnte jetzt auch nicht sagen, ob das jetzt hier Kleinkaliber oder was weiß ich, aber Schießsport.
2: Ja. Ja, Schießen. 100%.
1: Luftgewehr.
0: Ja, aber was, also...
2: Was kann man denn so schießen?
0: Seid ihr da beim Schützenverein oder wo seid ihr da jetzt gerade?
1: Ja, beim Sportschießen. Sportschießen.
0: Ihr kriegt beide einen Punkt, es sind hier so Wurfscheiben, so Tontaubenschießen quasi.
2: Ah, okay.
1: Ja, ja. Das ist ja sogar olympisch, das gucke ich immer gerne an.
2: Nicht schlecht.
1: Pull! So.
2: Wo sind wir, bei 7?
1: So, ja, das ist genau. Der letzte, du kannst doch ausgleichen.
0: Jetzt das letzte Geräusch.
2: Okay.
1: Ich bin einen vor, du kannst ausgleichen. Okay. Boah, das baue ich aber nochmal.
2: Gar keine Ahnung.
1: Oh.
2: Keine Ahnung.
0: Hört nochmal rein, da kommt ihr rein.
2: Ich sag was.
1: Ja, ich hab ne Ahnung.
2: Boah.
1: Aber.
2: Ich sag Ski.
1: Ja, Snowboard fahren, habe ich gesagt.
2: Aber ist ein Unterschied.
1: Ja.
0: Das ist ein Unterschied. Ich würde euch bitten, euch festzulegen.
2: Ski.
1: Warte.
2: Du hast Snowboard gesagt.
1: Ja, stimmt. Ja, hast recht. Snowboard, habe ich gesagt.
0: Es ist Ski.
1: Oh. Sehr gut. Ausgleich in letzter Minute. Also teilen wir uns heute den Punkt. 2-1 für mich, Flo, Noel hat einen Punkt.
2: Können wir ganz kurz festhalten? Ich habe beim Golfen, was Top-Thema ist heute, Schießen gesagt.
0: Ja.
2: Mach die Musik an. Ich gehe.
0: Also, du schießt keinen Vogel an.
1: Danke, Christine.

0: Zimmers. I like the way you kiss me. Hier bei Radio Siegen gleich 10 Minuten vor 10. Wir sagen tschüss, bis morgen. Kevin Zimmer übernimmt hier um nach 10. Noel Schäfer bin ich.
1: Und ich bin Florian Rubens. Ganz viel Spaß bei Kevin. Wir hören uns hoffentlich morgen wieder zwischen 6 und 10. Bis dahin. Tschüssi.
0: Macht's gut und tschüss.

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1: Mit Nico Hartmann. Nach dem 1:4 der USA gegen Belgien und dem Ausscheiden im Achtelfinale richteten sich die Blicke von allen auf US-Spieler Folarin Balogun, der nach dem Abpfiff Belgiens Trainer Garcia erst fair zum Weiterkommen gratulierte und dann sagte, es ist normal, nach einer roten Karte gesperrt zu werden. Natürlich ist es kontrovers, wenn die Entscheidung geändert wird, aber wir haben die Entscheidung akzeptiert, als uns gesagt wurde, dass ich spielen konnte. Mit den USA ist das letzte der drei Gastgeberländer ausgeschieden.
0: 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Es ist 10 Uhr. 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
2: Mit Thorsten Adolfs. Guten Tag. Deutschland diskutiert wieder über die Ladenöffnungszeiten. Die Regierung will sie für Bäckereien und Konditoreien an Sonntagen verlängern, vor allem um den Konsum und damit die Wirtschaft anzukurbeln. Der Handelsverband und die Tourismusbranche wünschen sich noch deutlich mehr. Sie wollen, dass alle Geschäfte sonntags öffnen dürfen. Die Gewerkschaften sind strikt dagegen. Frage an Marc Weiß, was sind die Positionen in diesem Streit?
3: Also Befürworter der Sonntagsöffnung erwarten natürlich mehr Umsatz. Der Tourismuskoordinator der Bundesregierung Ploss geht sogar noch etwas weiter. Er sagte den Funke-Zeitungen, dass man mit geöffneten Geschäften an Sonntagen auch mehr Touristen in die Städte bekäme oder generell überhaupt ins Land. Denn ob sich Urlauber für Deutschland entscheiden, das hänge eben auch von attraktiven Geschäften und Verkaufsangeboten ab. FDP-Chef Kubicki ist auch ein Fan der Sonntagsöffnung. Er sagt, wer Läden zwangsweise geschlossen hält an Sonntagen, der dürfe sich nicht über sterbende Innenstädte wundern.
2: Und was sagen die Gewerkschaften?
3: Die kämpfen natürlich für die Beschäftigten, für die Verkäuferinnen und Verkäufer. Der Sonntag sei der einzige verlässlich planbare freie Tag, an dem sie Zeit für Entlastung hätten, heißt es. Eine Verdi-Sprecherin bezweifelt außerdem, dass es einen Schub für die Innenstädte gibt durch Sonntagsöffnungen. Sie sagt, es könnten sich eh nur große Häuser und Ketten überhaupt leisten, sonntags zu öffnen. Das würde bedeuten, dass kleine und mittlere Geschäfte ganz verschwinden und die Innenstädte eben nur noch aus den immer gleichen Filialen der großen Ketten bestehen. Das sei dann ein ziemlich trostloses Bild, sagt Verdi.
2: Danke, Marc. Und jetzt weitere Meldungen im Überblick. Der Vorsitzende des Arbeitnehmerflügels der Union, Radke, warnt mit Blick auf die geplanten strengeren Vorschriften für Krankschreibungen vor Misstrauen gegenüber kranken Menschen. Im ZDF sagte er, es dürfe nicht der Eindruck entstehen, die Menschen seien zu faul. Es gebe vor allem ein Problem mit den Langzeitkranken. Die Ukraine hat Russland wieder massiv mit Drohnen angegriffen. Mehr als 450 Stück wurden nach Angaben des russischen Verteidigungsministeriums abgefangen. Unabhängig überprüfbar sind die Angaben nicht. Schäden wurden nicht gemeldet, die Moskauer Flughäfen waren aber stundenlang gesperrt. Die Bundespolizei hat in Frankfurt einen gesuchten Millionenbetrüger gefasst. Der 29 Jahre alte Albaner soll zu einer Gruppe gehören, die Vermögen in mindestens zweistelliger Millionenhöhe erbeutet haben soll. Es heißt, die Gruppe habe Investitionen in verschiedene Vermögenswerte vorgetäuscht. Das Geld der Anleger sei aber nie investiert worden. Auf Deutschlands Straßen sind im vergangenen Jahr wieder mehr Menschen ums Leben gekommen. Im Schnitt starben jeden Tag 8 Menschen bei Unfällen und mehr als 1000 wurden verletzt. Es gibt aber auch positive Entwicklungen. Langfristig gesehen ist die Zahl der Unfallopfer seit den 90er Jahren stark gesunken. Auch die Zahl der Schwerverletzten erreichte 2025 einen historischen Tiefstand. Das zeigt, dass die moderne Sicherheitstechnik in vielen Autos Wirkung zeigt. Die häufigste Ursache für tödliche Unfälle bleibt eine zu hohe Geschwindigkeit. Das waren die Nachrichten mit Thorsten Adolfs.
4: Das Wetter.
5: Ja, eigentlich kann ich das Wetter von gestern wiederholen. Es ist exakt genauso. Einige Wolken sind unterwegs. Die Sonne kommt auch erst ein bisschen später durch, kämpft sich aber durch. Wir erreichen Temperaturen zwischen 25 und 29 Grad. Heute ein bisschen Wind ist auch dabei. Morgen geht es genauso weiter. Allerdings ist es mit Temperaturen bis 26 Grad ein bisschen kühler.
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5: Und wir schauen auf die Straßen. Alle Staus jetzt ab 8 Minuten Zeitverlust. A1 Dortmund-Euskirchen zwischen Burscheid und Köln-Löwenich. 4 Kilometer, 8 Minuten seid da durch. Plant 31 Minuten auf der A4 Olpe-Aachen zwischen Bergisch-Gladbach-Refrath und Kreuz-Köln-Süd ein. Da gibt es nämlich 8 Kilometer Stau. Die 44 Dortmund-Kassel zwischen Kreuz-Dortmund-Unna und Unna-Ost 1 Kilometer, 9 Minuten on top. Auf der 45 Hagen-Dortmund zwischen Kreuz-Hagen und Westhofener Kreuz 5 Kilometer, auch da 9 Minuten on top. Die 45 Hagen-Gießen zwischen Dolzhagen und Kreuz-Olpe-Süd, da knubbelt es sich ein bisschen, 10 Minuten seid ihr durch. Und die A59 Dienstlaken-Duisburg zwischen Duisburg Alt-Hamborn und Kreuz Duisburg. 3 Kilometer, 16 Minuten on top. Allen unterwegs, gute Fahrt mit uns.
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5: Hallo, Kevin Zimmer hier. Eigentlich ist es ja immer schade, wenn das Gastgeberland aus so einem WM-Turnier fliegt, ne? Jetzt ist es aber irgendwie anders. Ich verspüre nach der Einmischung von Donald Trump für die USA in Sachen roter Karte in mir selbst das Gefühl der Genugtuung, ja? Der Fußball hat's geregelt. Die USA sind raus, dank Belgien, und das sehr deutlich 4:1 hat Belgien gewonnen. Ich sag mal so, Karma is a bitch.

0: Louis Capaldi und Before You Go hier bei uns. Eine schöne Dienstag. Ich muss diese lustige niederländische Akzent einfach machen, weil, ja, wir müssen ein bisschen erinnern. Heute vor 20 Jahren ist Rudi Carrell gestorben, ja? Einer der größten Entertainer im deutschen Fernsehen. Ein Niederländer, man muss es ja so sagen. Für Comedian Hannes Höfer war Rudi ein echtes Vorbild, vor allem in seiner Rolle als Moderator der Kultshow Herzblatt.
1: Daily Hannes.

0: Ich fordere ein TV-Comeback von der Show Herzblatt. Und falls Kai Pflaume keinen Bock mehr hat, den Herzblatt-Hubschrauber vollzutanken, ey, ich mach den Job gerne. Ich mach euch auch die Susi am Ende. So, Mareike, jetzt musst du dich entscheiden. Soll es Kandidat 1 sein, der freche Vogelzüchter, der auch gerne mal seine Pfeife putzt, aber nur, wenn du ihm dabei hilfst? Oder Kandidat 2, der passionierte Ausdauersportler, der deinen Puls bei einer gemeinsamen Runde auf dem Liegefahrrad in die Höhe treibt? Oder Kandidat 3, der mit seiner Abneigung zu Deo immer einen bleibenden Eindruck in engen Räumen hinterlässt? Ey, ich kann das! Ey, oder die Mini-Playback-Show. Einmal durch die Schauberkugel und dann der Playback-Schinge. Das ist im Prinzip wie jedes Konzert von Helene Fischer. Oder Geld oder Liebe mit Jürgen von der Lippe. Oder Geh aufs Ganze mit Jörg Dräger. Oder was ist mit der 100.000-Mark-Show? Ey, sowas gibt's heute gar nicht mehr. Bei den heutigen Shows gibt's ja immer nur Euro zu gewinnen. Also immer dran denken. Früher war nicht alles besser. Aber die guten Sachen, die können wir schon wiederholen.
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0: Es ist kurz vor 11:30.
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0: Mit Bernd Müller, guten Tag. Die Ukraine hat Russland wieder massiv mit Drohnen angegriffen. Mehr als 450 Stück wurden nach Mitteilung des russischen Verteidigungsministeriums abgefangen. Unabhängig überprüfbar sind diese Angaben nicht. Schäden wurden nicht gemeldet, die Moskauer Flughäfen waren aber stundenlang gesperrt. Mit Blaulichtfahrzeugen von Feuerwehr und Einsatzwagen der Ordnungsämter wollen Kommunalvertreter aus NRW und weiteren Bundesländern in Berlin eine finanzielle Soforthilfe fordern. Die Fahrzeugkolonne soll jetzt am Vormittag deutlich machen, welche wichtigen Leistungen die Kommunen täglich erbringen. Organisiert wird der Protest vom Aktionsbündnis für die Würde unserer Städte. Die finanzielle Lage vieler Städte und Gemeinden ist angespannt. Auch die Stadt Bad Berleburg steht vor großen Herausforderungen. Nun möchte Bürgermeister Volker Sonneborn wissen, welche Vorschläge die Bürgerinnen und Bürger haben. Dazu findet am 15. Juli ab 17 Uhr im Bürgerhaus am Markt ein öffentlicher Workshop statt. Der Bürgerbus in Hilchenbach kann heute nicht fahren. Das Fahrzeug ist in der Werkstatt, das teilt der Bürgerbusverein Hilchenbach mit. Das waren die Radio Siegen Nachrichten von hier mit Bernd Müller. Wir schauen aufs Wetter für Siegen-Wittgenstein. Heute ist es noch recht bewölkt, es soll aber meist trocken bleiben. Die Höchsttemperaturen erreichen Werte zwischen 22 und 28 Grad. Es weht ein teils stark böiger Wind. Am Nachmittag dann etwas mehr Sonne. Abends und nachts bleibt es stark bewölkt, es soll überwiegend trocken bleiben. Morgen kaum eine Änderung, viele Wolken, dabei bleibt es trocken bei 17 bis 25 Grad.
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0: Der Radio Siegen Verkehrsservice, hier gibt es Radarkontrollen. Siegen, Eiserfelder Straße Richtung Innenstadt, Geisweid, Geisweider Straße Richtung Weidenau, Landstraße zwischen Dotzlar und Meckhausen in beide Richtungen, an der HTS zwischen Geisweid und Buschütten in beide Richtungen, Schloss Junkernhees, Heesstraße Richtung Kreuztal, am Siegener Lindenberg auf der Frankfurter Straße Richtung Eremitage, Freudenberger Straße zwischen Truppach und Seelbach und auch noch am Ortsausgang von Niederfeld in Fahrtrichtung Freudenberg.
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0: Es ist die Fußball-WM des Einschlafens nach der ersten Halbzeit. Ist das so? Ja, die Spiele sind so spät, Mensch. Aber trotzdem, das Gucken macht schon Spaß.
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0: Portugal-Spanien-Spiel bin ich gestern nach der ersten Halbzeit eingeschlafen. Und es war so spannend, ja. Ich fand es sehr unterhaltsam. Spaniens 1:0 gegen Portugal gestern. Oder auch das 4:1 der Belgier gegen die USA. Nico Hartmann im WM-Studio ist bei mir. Das Sportliche wird aber überschattet von der ganzen Diskussion über die Aufhebung der Sperre von US-Spieler Balogun, oder?
2: Ja, genau. Und die ganze Diskussion hat einer angestoßen, der die rote Karte überhaupt nicht kannte. US-Präsident Trump hat genau das heute zugegeben, hatte aber ebenfalls bestätigt, FIFA-Boss Infantino in der Angelegenheit angerufen zu haben. Ein völliger Irrsinn. Die neueste Entwicklung ist nun, dass nach der harschen Kritik von außen sich die FIFA nun in einer sehr langatmigen 13-Punkte-Erklärung zu ihrer Entscheidung äußert. Diese natürlich verteidigt. Zudem hat man auch die UEFA scharf kritisiert, die ja gestern von einer roten Linie sprach. Die UEFA habe in der Vergangenheit, so die FIFA, selbst rote Karten aufgehoben, ohne von einer roten Linie zu sprechen. Beispiele gab es natürlich wieder nicht. Und so stellt sich die FIFA einfach mal über den wichtigsten Verband, nämlich die UEFA. Kaum denkbar, dass die dieses Statement dann wieder klaglos hinnehmen wird.
0: Ja, gibt es in diesem Krieg irgendeine Lösung? Ist da was in Sicht?
2: Möglicherweise wird dies in der Zukunft zu einer Grundsatzfrage führen. Sieht sich der Europäische Verband unter Infantino unter diesen Gegebenheiten noch als Mitglied der FIFA? Oder muss man sogar einen Ausstieg prüfen? Infantino selbst sitzt erstmal fest im Sattel. Deutschland hat das gleiche Stimmrecht wie, bei allem Respekt, der Kongo. Und da Infantino bei den afrikanischen und auch asiatischen Ländern seine Stimmen bekommt, ist da erstmal nichts zu erwarten. Ein Ausstieg aus der FIFA hätte auch beträchtliche finanzielle Folgen, Einnahmen bei einer Weltmeisterschaft oder der Qualifikation. Auf der anderen Seite hat Europa fußballerisch eine Riesenmacht, wie man jetzt wieder bei der WM sieht. 5 von 8 Teams aus Europa stehen im Viertelfinale. Also muss man jetzt schauen, dass es bei der Debatte nicht nur Verlierer gibt.
0: Und ich kann mir vorstellen, dass diese Debatte auch noch länger dauern wird. Nico Hartmann aus dem WM-Studio, danke für die Infos.
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2: Mit Thorsten Adolfs. Guten Tag. Im Streit um Krankschreibungen bekommt die Koalition immer mehr Gegenwind und weiterhin auch aus den eigenen Reihen. Der Vorsitzende des Arbeitnehmerflügels in der Union Radke äußerte große Bedenken. Es dürfe nicht der Eindruck entstehen, die Menschen seien zu faul, sagte Radke im ZDF. Menschen, die mal blau machen, habe es immer gegeben. Das Problem seien vielmehr die Langzeitkranken. Weitere Infos von Marc Weiß.
3: Radke sagt damit genau das, was der BKK-Dachverband herausgefunden und heute veröffentlicht hat. Der größte Kostentreiber für Krankenkassen sind die Langzeitkranken. Deren Zahl nimmt laut BKK immer weiter zu. Außerdem sind die Menschen länger krank und arbeitsunfähig als früher. Ganz oben im Ranking stehen dabei psychische Erkrankungen, gefolgt von Muskel-Skelett-Problemen. In den meisten Fällen geht es dabei um Rückenbeschwerden. Immer mehr Experten gehen inzwischen ohnehin davon aus, dass mit einer Krankmeldung schon ab dem ersten Tag niemandem geholfen ist. Radke warnt sogar davor, dass das Ganze kontraproduktiv sein könnte. Ihn erreichten Rückmeldungen, dass Menschen, die heute vielleicht einen Tag fehlen, künftig 3 oder 4 Tage ausfallen könnten, nachdem sie beim Arzt waren, denn der wird sie krankschreiben. Der Koalitionsausschuss hatte vereinbart, die Möglichkeit telefonischer Krankschreibungen abzuschaffen. Außerdem soll die Krankschreibung bzw. Arbeitsunfähigkeitsbescheinigung schon für den ersten Tag vorliegen. Union und SPD weisen nach sehr viel Kritik allerdings auch darauf hin, dass Unternehmen diese Regelung jeweils individuell gestalten könnten.
2: Und jetzt weitere Nachrichten im Überblick. Die Menschen in Deutschland werden so alt wie noch nie. Bei Frauen sind es im Schnitt mehr als 83 Jahre und bei Männern rund 79 Jahre. Vom Statistischen Bundesamt heißt es, damit seien die Rückgänge aus der Corona-Zeit mittlerweile wieder ausgeglichen. Regional gibt es aber große Unterschiede. Die höchste Lebenserwartung haben Menschen in Baden-Württemberg. Am niedrigsten ist sie bei Frauen im Saarland und bei Männern in Sachsen-Anhalt. In der Industrie haben immer mehr Firmen Probleme, an Material zu kommen. Gut 17% waren es laut IFO-Institut im vergangenen Monat. Davon besonders betroffen waren Hersteller von PCs, Laptops und externen Speichermedien. Ähnlich angespannt war die Lage bei Firmen, die Geräte für die Medizin oder Laseranlagen und Ferngläser produzieren. Das liege an den Folgen der Störungen in der Straße von Hormus, heißt es. Der teuerste Ferienort in Deutschland ist Kampen auf Sylt. Dort kostet der Quadratmeter nach Angaben des Portals ImmoWelt mehr als 24.000 Euro. In den Bergen führt die Region um den Tegernsee mit einem Quadratmeterpreis von knapp 13.000 Euro. Deutlich günstiger ist es an der Küste zwischen Bremerhaven und Cuxhaven und in Esens in Ostfriesland. Dort kostet der Quadratmeter jeweils deutlich unter 2.000 Euro. Alkoholfreies Bier boomt und wird in Deutschland immer beliebter. Immer mehr Kunden greifen zu den alkoholfreien Alternativen, während klassisches Bier an Boden verliert. Laut dem Statistischen Bundesamt stieg die Produktion von alkoholfreiem Bier deutlich, und zwar um über 6%. Ungefähr gleich hoch war der Rückgang bei den alkoholhaltigen Getränken. Auch vom Deutschen Brauerbund kommen in diesem Zusammenhang aktuelle Zahlen. Demnach liegt der Marktanteil von alkoholfreien Getränkevarianten der Brauereien insgesamt mittlerweile bei 11%. Soweit die Meldungen mit Thorsten Adolfs.
4: Das Wetter. Im Grunde kann ich einfach das Wetter von gestern nochmal sagen. Es ist nämlich genau das gleiche. Ein paar Wolken ziehen rum, die Sonne zeigt sich erst später mal ein bisschen. Temperaturen liegen bei 25 bis 29 Grad und ein wenig Wind gibt's auch. Morgen bleibt's ähnlich, nur mit bis zu 26 Grad ein bisschen kühler.
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4: Und das sind die längsten Staus. Wir starten ab 9 Minuten Wartezeit. A4 Olpe-Aachen zwischen Kreuzköln-Ost und Kreuzköln-Süd, 4 Kilometer. Hier sind es 15 Minuten on top. Die A4 Köln-Aachen zwischen Elnsdorf und Merzenich, 6 Kilometer. Da müsst ihr 33 Minuten mehr Zeit einplanen. Da steht auch ein defektes Fahrzeug noch. Da hat es einen Unfall gegeben, also fahrt bitte vorsichtig. Die 44 Dortmund-Kassel zwischen Kreuz-Dortmund-Unna und Unna-Ost, 1 Kilometer, 9 Minuten mehr. Die 59 Bonn-Köln zwischen Spich und Köln-Wahn, 4 Kilometer, 15 Minuten on top. Und die A553 Bliesheim-Brühl zwischen Brühl-Ost und Brühl-Nord, 1 Kilometer, dauert allerdings 16 Minuten. Auch da hat es einen Unfall gegeben, passt bitte auf. Allen unterwegs eine gute Fahrt mit uns.
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4: Eigentlich wäre ja heute Siebenschläfer, ne? Also die Regel sagt, wie das Wetter heute wird, so wird es halt auch in den nächsten 7 Wochen. Wäre es heute besser, hätte ich gesagt, ja, gehe ich mit. Ich glaube an diese Siebenschläfer-Regel. Aber jetzt sage ich natürlich, wer glaubt dem Blödsinn überhaupt? Das ist, also entspannen wir uns alle. Jetzt mit einem echten 80er von Queen. Another One Bites the Dust.
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0: Schönen Dienstag, Kevin Zimmer hier. Das ist meine Konstellation in Sachen Musik. Die ist auch neu für uns. Auf der einen Seite Michael Patrick Kelly, der gefühlvolle Popsänger, der Mann mit der Gitarre. Zusammen mit dem Mann, der zwar keine Rasterlocken hat, aber den deutschen Hip-Hop etabliert hat. Zumindest mehr so den deutschen Reggae-Hip-Hop. Gentleman. Die beiden haben sich gedacht, das kombinieren wir mal. Ja? Das ist wahrscheinlich wild, wenn wir das mal zusammenbringen hier. Ja? Der Mann mit der Gitarre mit ein bisschen Reggae. Wie klingt denn das eigentlich? Ja? Und dann haben sie sich zusammengetan. Michael Patrick Kelly und Gentleman haben einen Song geschrieben. Und sie freuen sich schon, diesen Song gemeinsam irgendwann mal auf der Bühne präsentieren zu dürfen. Denn am Anfang steht ja immer dieses Songwriting. Und dann ist dieses Baby irgendwann fertig. Und das Schönste ist, wenn man es dann live präsentieren darf, haben sie uns im gemeinsamen Interview verraten.
1: Also ich finde, Song schreiben und dann aber live performen, das sind die schönsten Momente unseres Berufs, weil ja. du fühlst dich ein bisschen wie so ein Empfänger, da kommt was und du bist sozusagen der, der es manifestiert, ja, das ist so der Songwriting-Moment und dann gibt es diesen Moment, wo du es mit tausenden von Menschen performst und die performen ja auch für dich. Also wenn wir auf der Bühne stehen, ist die Show,
2: das
1: die wir uns...
2: am Musik machen und diese oder? Interviews immer, boah.
0: Alles klar, das haben wir verstanden. Wir hören ja schon auf und spielen euren gemeinsamen Song jetzt. Hier ist Wildfire.
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0: Es ist 11:30.
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0: Mit Steffen Ziegler, guten Tag. Im Schnitt sterben pro Tag 8 Menschen auf den Straßen in NRW. Dazu gibt es rund 1.000 Verletzte. Klingt viel, ist viel, aber mit Blick auf die Schwerverletzten ein historischer Tiefstand. Hauptursache für tödliche Verkehrsunfälle bleibt zu hohe Geschwindigkeit. Die Bundesregierung regt erweiterte Sonntagsöffnungszeiten für Bäckereien und Konditoreien an. Handel und Tourismus hätten die auch gerne, um unsere Innenstädte zu beleben. Die Gewerkschaften sind strikt dagegen. Kleine Läden könnten das personell gar nicht stemmen. Es würden nur die großen Ketten übrig bleiben und die gäbe es dann in jeder Stadt immer die gleichen. Seit 5 Jahren fördert das Land NRW das Ehrenamt mit der Aktion 2000 mal 1000. Dafür stehen landesweit rund 2 Millionen Euro zur Verfügung. Siegen-Wittgenstein erhält jährlich 29.000 Euro. Das heißt, 29 Vereine und ehrenamtlich geführte Initiativen können gefördert werden. Eigentlich sollte man sich hier bis November bewerben können. Der Fördertopf ist aber bereits leer. 29 mal 1.000 Euro wurden bewilligt und überwiesen. Der Siegerland-Flughafen hat einen neuen Geschäftsführer. Er heißt André Feuerstein und lebt in Siegen. Zuletzt war er für die Entwicklung im Märkischen Kreis zuständig. Davor hat er aber in Siegen-Wittgenstein gearbeitet, unter anderem beim Startpunkt 5-7. Feuerstein ist 45 Jahre alt, gelernter Bankkaufmann und studierter Betriebswirt. Am Siegerland-Flughafen leitet er nun ein etwa 20-köpfiges Team. Das Wetter. Der Morgen in Siegen-Wittgenstein war noch überwiegend bewölkt, es klart aber zunehmend auf und wird wärmer. 27 Grad sollten heute drin sein. Morgen wird es einen Tag spürbar kühler, dann marschieren die Höchstwerte in der zweiten Wochenhälfte wieder Richtung 30 Grad. Der aktuelle Radio Siegen Verkehrsservice. Alles ruhig auf unseren Straßen, aber einen ganzen Sack voll Radarkontrollen. Siegen-Lindenberg, Frankfurter Straße Richtung Wilnsdorf. Schloss Junkernhees, Heesstraße Richtung Kreuztal. HTS zwischen Geiswald und Buschhütten. Dann die Landstraße zwischen Dotzlar und Meckhausen in beiden Richtungen. Geiswald, Geiswalder Straße Richtung Weidenau. Siegen, Eiserfelder Straße Richtung Innenstadt. Am Ortsausgang Niederfischbach Richtung Freudenberg und Freudenberger Straße zwischen Truppbach und Seelbach. Gute Fahrt.
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0: Taylor Swift und Opal Light. Ich weiß gar nicht, lief der Song auch auf ihrer Hochzeit am Wochenende? Keine Ahnung, auf jeden Fall haben die Gäste wohl als Gastgeschenk Taschentücher bekommen. Darauf stand bestickt So It's Forever. Songzeile aus einem Song von Taylor Swift und alle Gäste haben das bekommen. So, Milliardärin und am Ende kriegst du ein Taschentuch. Ja toll, vielen Dank auch.
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4: Mit Thorsten Adolfs. Guten Tag. Die Sparpläne von Bundesfamilienministerin Prien beim Elterngeld kommen erwartungsgemäß nicht überall gut an. Aus der Opposition und von Gewerkschaftsseite kommt Kritik. Die Linken sprechen von einer Bankrotterklärung der Regierung. Kinder würden offensichtlich nur noch als Luxusgut begriffen, sagt die linken Familienpolitikerin Eising. Prien will das Elterngeld nur noch maximal 12 Monate zahlen. Bisher lag die Obergrenze bei 14 Monaten. Weitere Infos dazu von Marc Weiß.
5: Die Bezugsdauer soll um 2 Monate gekürzt werden. Dafür soll es an anderer Stelle Verbesserungen geben. Die sogenannten Vätermonate sollen von 2 auf 3 Monate erhöht werden. Aktuell kann die Dauer des Elterngeldes nur ausgeschöpft werden, wenn ein Elternteil mindestens 2 Monate nimmt. Da das meistens die Väter sind, spricht man umgangssprachlich von den Vätermonaten. Außerdem sollen die monatlichen Zahlungen leicht erhöht werden. Das Höchste der Gefühle sind hier 100 Euro beim Höchstbetrag. Darunter gibt es tendenziell eher 30 Euro mehr. Die Zahlungen des Staates werden unter dem Strich geringer ausfallen. Es handelt sich um eine Sparmaßnahme. Und genau das ist auch der entscheidende Punkt, an dem sich die Kritik entzündet. Mehr Anreize für Väter seien schön und gut, aber nicht, wenn man gleichzeitig die Bezugsdauer zusammenstreicht, heißt es von den Linken. Außerdem sei die, Zitat, mickrige Beitragserhöhung angesichts explodierender Preise ein schlechter Scherz. Auch der DGB hält die diskutierten Erhöhungen der Zahlungen für zu gering. Die Grünen sprechen von einem fatalen Signal an die Familien.
4: Und jetzt weitere Nachrichten in der Zusammenfassung. Die Regierung will die Förderung von Wärmepumpen und anderen klimafreundlichen Heizungen in den nächsten Jahren deutlich senken. Das steht in einem Schreiben des Finanzministeriums an den Haushaltsausschuss. Auch der sogenannte Klimabonus für den vorzeitigen Austausch einer alten Heizung soll schneller sinken als bisher geplant. Dafür werden die Zuschüsse für Haushalte mit niedrigen Einkommen steigen. Teurer werden soll in Zukunft das Rauchen. Ab Januar nächsten Jahres soll die Tabaksteuer schrittweise steigen. Bis 2030 würde eine Packung mit 20 Zigaretten dadurch mehr als 11 Euro kosten. Die zusätzlichen Einnahmen sollen in den Haushalt fließen. Dienen soll die Steuererhöhung auch dem Gesundheitsschutz. Die NATO will ihre künftigen Aufklärungsflugzeuge nicht beim US-Hersteller Boeing kaufen, sondern beim kanadischen Hersteller Bombardier. Ausgestattet werden sollen die bis zu 10 neuen Maschinen mit dem Aufklärungs- und Frühwarnsystem Global Eye des schwedischen Rüstungskonzerns Saab. Deutschland wird nach dem Rückzug der USA wohl den größten Anteil der Kosten in Höhe von mehreren Milliarden Euro übernehmen. Die IG Metall macht gegen die geplanten Sparmaßnahmen bei VW Mobil. Pünktlich zur Aufsichtsratssitzung am Donnerstag ruft sie bundesweit zu einem großen Protesttag an allen Standorten auf. Sie will damit ein deutliches Zeichen setzen. Unter anderem in Wolfsburg, Emden, Zwickau, Hannover oder Kassel sind Kundgebungen vor den Werkstoren geplant. Auch bei den Töchtern Audi, Porsche und MAN wird es Aktionen geben, von Autokorsos bis hin zu Flashmobs. Die Unruhe ist groß, weil mehrere Medien von massiv verschärften Sparplänen berichten. Demnach könnten weltweit bei VW bis zu 100.000 Stellen wegfallen. Außerdem sollen 4 Werke in Deutschland vor dem Ausstehen. Das waren die Nachrichten mit Thorsten Adolfs.
6: Das Wetter. Eigentlich reicht's, wenn ich das Wetter von gestern nochmal abspiele. Könnte ich eigentlich machen, oder? Es ist exakt dasselbe. Ein paar Wolken sind unterwegs. Ein bisschen Sonne gibt es. Die kämpft sich aber nach und nach durch. Dazu gibt es 25 bis 29 Grad und ein bisschen Wind. Morgen läuft's genauso weiter, nur mit maximal 26 Grad ist es ein bisschen frischer.
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6: Und jetzt alle Staus ab 7 Minuten Zeitverlust. Und da starten wir auf der A1 Köln-Euskirchen zwischen Köln-Bocklemünd und Frechen 5 Kilometer, plant 14 Minuten ein. Die A2 Oberhausen-Dortmund zwischen Gelsenkirchen-Buhr und Kreuz-Recklinghausen 2 Kilometer plus 7 Minuten. A4 Köln-Aachen zwischen Dreiköln-Heumer und Kreuz-Köln-West 8 Kilometer, 12 Minuten on top. Die A44 Dortmund-Kassel zwischen Kreuz-Dortmund-Unna und Unna-Ost 1 Kilometer kostet euch 11 Minuten. Und die A553 Bliesheim-Brühl zwischen Brühl-Ost und Brühl-Nord 1 Kilometer. Da dauert es allerdings 15 Minuten, bis ihr durch seid. Kommt gut an euer Ziel.
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6: Hallo, hier ist Kevin Zimmer und in 2 Wochen sind hier schon Sommerferien. Wir sagen euch jetzt schon, wo man Urlaub hier bei uns in NRW machen kann. Wir suchen nämlich die besten Badeseen hier bei uns in NRW und gucken, ja, für wen ist dieser See genau der richtige? Ist aber ja was für Familien, Singles, was weiß ich. Denn wir tindern die Badeseen in NRW. Gleich geht es an den Silbersee. Ob das ein Sommermatch für euch sein kann, hören wir gleich. Und ob wir damit Winnetou am Silbersee einen Schatz finden können, das klären wir auch gleich. Tell me.

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0: glaube, bald kennt ganz NRW alle Badeseen in ganz NRW.
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0: Wir sind der Sender, der die Badeseen tindert. Passt der zu euch? Passt der vielleicht nicht zu euch oder so? Deswegen suchen wir die besten Badeseen in ganz NRW. Wir sind in den letzten Wochen schon an einigen Badeseen gewesen. Heute ist unser Reporter Stefan Rejek zum Silbersee 2 in Haltern unterwegs. Und wir sind sehr gespannt, was er dort erlebt.
2: Heute ist es etwas diesiger, etwas bewölkter, also mal keine 38 Grad und pralle Sonne. Weil das Wetter nicht ganz so gut ist, wird die Anlage hier auch heute gar nicht betrieben. Auch die DLRG bewacht heute den See nicht. Trotzdem darf man sich hier gerade den Neoprenanzug angezogen.

0: Für alle, die jetzt nicht gerne im Sand liegen wollen. Ja, und die Aussicht, die ist auch wirklich grandios, muss man sagen. Man schaut hier auf wirklich türkises Wasser und auf der anderen Seite ist nichts als Natur. Der Silbersee 2 hat also auch noch ein wunderschönes Panorama. Macht wirklich was her. Deswegen ist mein Fazit auch, es wird hier zwar eine Menge geboten an regulären Tagen, aber man kann auch ohne das alles hier einen richtig schönen, ruhigen Tag verbringen. Ist dann umso mehr so ein Reset vom stressigen Alltag und fühlt sich dann eben an wie ein Tag Urlaub, nur eben direkt vor der Haustür.
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1: Stefan war am Silbersee 2 in Haltern.

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0: gleich 12:30.
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0: Im Studio Steffen Ziegler, guten Tag. Wir werden immer älter. Frauen in Deutschland werden mittlerweile im Schnitt 84 Jahre alt, Männer 79. Das meldet das Statistische Bundesamt. Am längsten leben die Menschen in Baden-Württemberg. Kampen auf der Insel Sylt ist Deutschlands teuerster Urlaubsort. Wer hier eine Immobilie erwerben will, zahlt rund 24.000 Euro pro Quadratmeter. Der teuerste deutsche Ort im Alpenbereich ist der Tegernsee. Hier liegt der durchschnittliche Quadratmeterpreis bei 13.000 Euro. Das meldet das Internetportal Immowelt. 29 Vereine, Initiativen und Projekte aus Siegen-Wittgenstein bekommen in diesem Jahr je 2.000 Euro vom Land NRW. Das Geld kommt aus dem Fördertopf 2.000 mal 1.000. Der soll das Ehrenamt stärken. Landesweit stehen dafür seit 5 Jahren je 2 Millionen Euro pro Jahr zur Verfügung. Der Siegerland-Flughafen hat einen neuen Geschäftsführer. Er heißt André Feuerstein und folgt auf Klaus Irle, der zum 1. Mai in den Ruhestand verabschiedet wurde. Feuerstein lebt in Siegen. Zuletzt war er für die Entwicklung im Märkischen Kreis zuständig. Davor hat er bei Siegen-Wittgenstein gearbeitet, unter anderem beim Startpunkt 5-7. Feuerstein ist 45, gelernter Bankkaufmann und studierter Betriebswirt. Am Siegerland-Flughafen leitet er ein etwa 20-köpfiges Team. Dieser Dienstag beschert uns hier in Siegen-Wittgenstein nahezu perfektes Sommerwetter, zunehmend mehr Sonne und bis 27 Grad. Morgen wird es für einen Tag etwas kühler, dann marschieren die Höchstwerte wieder stramm Richtung 30 Grad. Der aktuelle Radio Siegen Verkehrsservice. Auf der Bundesstraße zwischen Kreuztal und Techenbach müsst ihr ein paar Minuten oben drauf rechnen, wie üblich. Im Baustellenbereich. Und dann wissen wir von jeder Menge Radarkontrolle. Keine Ahnung, was heute los ist. Ortsausgang Niederfischbach Richtung Freudenberg wird kontrolliert. Außerdem Freudenberger Straße zwischen Trobach und Seelbach. Am Siegener Lindenberg Richtung Willensdorf. HTS zwischen Geiswald und Buschhütten. Dann die Landstraße zwischen Dotzlar und Meckhausen in beide Richtungen. Geiswald, Geiswalder Straße Richtung Weidenau. Und Siegen, Eiserfelder Straße Richtung Innenstadt. Gute Fahrt.

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0: Laut Luxury on Body hier bei uns. Norwegen hat Brasilien aus der WM geworfen. 2:1. Beide Tore Erling Haaland. Und als wäre das sportlich nicht schon genug Stoff, taucht jetzt auch noch ein alter Song auf, auf dem der Wunderstürmer Haaland zum Wunderrapper wird. Da legen wir uns sehr fest. Kollege Leo Arrigi, wie klingt Haaland denn als Rapper? Ganz also, ehrlich,
1: ja, komm. Man muss sagen, er rappt auf jeden Fall mit viel Energie und auch viel Selbstvertrauen.
0: Sehr diplomatisch, Leo.
1: Ja, so wie er auch Fußball spielt. Obwohl ich jetzt mal sagen würde, im Fußballspielen ist er vielleicht ein bisschen talentierter. Ich habe mal einen Ausschnitt von seinem Rap mitgebracht.
2: Achso.
1: Ja. Ja, ja, genau. Ich habe mir das auch mal übersetzen lassen. Mich hat natürlich interessiert, was singt er denn so?
0: Wer spricht denn hier eigentlich im Sender Norwegisch?
1: Ja.
0: Die KI?
1: Es war, ja, vielleicht. Ja, okay. Also, ich habe mal geguckt. Leute, könnt ihr bitte aufhören, so viel zu quatschen? Sonst macht es keinen Spaß mehr. Redet lieber über die Weltkrise. Ich finde, das ist viel wichtiger. Jeder weiß, dass ich der Typ bin, den man im Fernsehen sieht. Ich sehe sogar gut aus, während ich esse.
0: Ja. Es klingt wir. Ja. Trotzdem hat jetzt der norwegische DJ und Produzent Kaigo die Nummer neu aufleben lassen.
1: Genau, ja, der hat sich mit seinem Keyboard bewaffnet in irgendeiner schicken Hotelsuite abgeschottet und da dann diesen alten Song von Haaland geremixt.

0: jetzt geht's, finde ich.
1: Ja, ich finde auch, Caigo hat übrigens vor dem Brasilien-Spiel so einen Post auf Instagram hochgeladen und geschrieben, ich veröffentliche die volle Version, wenn Norwegen gewinnt. Das ist ja passiert, also eigentlich müsste es dann bald soweit sein und wir kriegen die volle Version. Und Haaland hat auch schon seine Zustimmung kundgetan, hat sich unter dem Post zu Wort gemeldet. Er ist total gehypt und sehr stark dafür, dass die ganze Version jetzt also veröffentlicht wird.
2: Ich freue mich schon von Erling Haaland Auftritt im Morgenmagazin. Nach Icky Mail ist ja alles möglich da jetzt. Leo Arrigi, danke dir.
1: Gerne.
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1: Mit Danny Hoppe. Guten Tag. Viele Menschen in Deutschland denken darüber nach, auf eine neue klimafreundliche Heizung umzusteigen. Sie bekommen bald aber wohl weniger Geld vom Staat dafür. Denn die Bundesregierung will zum Beispiel bei der Förderung von Wärmepumpen kräftig sparen. So steht es in einem Schreiben des Finanzministeriums an den Haushaltsausschuss. Walter Albrecht aus dem News-Team, was genau ist da denn geplant?
2: Also betroffen sind vor allem Haushalte mit mittlerem und höherem Einkommen. Wer beispielsweise über 30.000 Euro im Jahr verdient, bekommt statt der bisherigen 21.000 Euro Zuschuss in diesem Jahr nur noch maximal 19.000 Euro. Bis 2030 sinkt dieser Deckel sogar weiter bis auf gut 13.000 Euro. Auch der sogenannte Klimabonus für den frühzeitigen Austausch einer alten Heizung soll schneller sinken als bisher geplant. Der Bund will so rund 2 Milliarden Euro einsparen, weil die Haushaltslage angespannt ist. Schon zugesagte Förderungen sind von den Kürzungen nicht betroffen.
1: Klingt also eher nach einer schlechten Nachricht für alle, die noch über einen Heizungstausch nachdenken.
2: Ja, aber es gibt auch eine gute. Haushalte mit eher niedrigem Einkommen sollen etwas stärker unterstützt werden. Und außerdem ist ein Kinderbonus geplant. Für Familien verschieben sich die Einkommensgrenzen um 10.000 Euro nach oben, sodass sie länger Anspruch auf die höheren Fördersummen haben. Insgesamt gilt aber, für die meisten wird der Heizungstausch mit staatlicher Unterstützung künftig weniger großzügig gefördert. Kritik kommt von den Grünen. Sie werfen der Regierung vor, ein Versprechen auf eine verlässliche Heizungsförderung aufzuweichen und damit für massive Verunsicherung zu sorgen.
1: Danke, Malte. Und jetzt weitere Meldungen im Überblick.
3: Die IG Metall hat zu einem Protesttag gegen den Sparkurs bei VW aufgerufen. Zur Aufsichtsratssitzung übermorgen soll es bundesweite Aktionen an allen Konzernstandorten geben. Allerdings noch keine Warnstreiks. Laut Manager-Magazin könnten bei VW weltweit bis zu 100.000 Stellen wegfallen und damit doppelt so viele wie bisher geplant. In Paris wird am Mittag das Urteil gegen die rechtsnationale Marine Le Pen erwartet. Es geht um die Affäre um EU-Gelder. Mit Spannung wird erwartet, ob das Gericht Le Pen das passive Wahlrecht entziehen wird, dann könnte sie bei der Präsidentschaftswahl im nächsten Jahr nicht antreten. Am Abend kommen in Ankara die Staats- und Regierungschefs der NATO-Länder zu ihrem Gipfeltreffen zusammen. Das Militärbündnis will unter anderem über die massive Ausweitung der Kriegsführung mit Drohnen sprechen. In den nächsten 5 Jahren wolle man mehr als 40 Milliarden Dollar in die Drohnenabwehr investieren, sagte NATO-Generalsekretär Rutte.
1: Die Menschen in NRW werden immer älter. Das zeigen neue Daten des Statistischen Landesamts. Demnach ist die Lebenserwartung bei Geburt weiter gestiegen. Für Frauen liegt sie aktuell bei 82 Jahren und 10 Monaten. Bei Männern sind es 78 Jahre und 6 Monate. Als Gründe dafür gelten vor allem medizinische Fortschritte, verbesserte Hygienebedingungen, ein gestiegener Wohlstand und ein oft gesünderer Lebensstil. Trotz des Zuwachses liegt NRW aber weiter unter dem Bundesdurchschnitt, was die Lebenserwartung angeht. Frauen sterben bei uns etwa 7 und Männer etwa 4 Monate früher als im Bundesschnitt. Und das waren die Nachrichten mit Danny Hoppe.
4: Das Wetter.
5: Man kann es kurz machen. Das Wetter ist wie gestern, ja, ganz genauso. Es ziehen ein paar Wolken vorbei und die Sonne lässt sich erst später ein bisschen blicken. Temperatur landen zwischen 25 und 29 Grad. Dazu weht noch ein bisschen Wind. Morgen bleibt es ähnlich, nur etwas kühler bei bis zu 26 Grad.
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5: Und das sind die längsten Staus, alles ab 10 Minuten Zeitverlust. A4 Köln-Aachen zwischen 3 Köln-Holmer und Kreuz Köln-Süd, 3 Kilometer, 20 Minuten on top. Die A43 Recklinghausen-Wuppertal zwischen Sprockhövel und Kreuz Wuppertal-Nord, 2 Kilometer, hier sind es 10 Minuten mehr. Die 44 Dortmund-Kassel zwischen Kreuz Dortmund-Unna und Unna-Ost, 1 Kilometer plus 14 Minuten. Und die A553 Bliesheim-Brühl zwischen Brühl-Ost und Brühl-Nord, 1 Kilometer, 21 Minuten Wartezeit, bitte einplanen. Allen unterwegs eine gute Fahrt mit uns, wir sind bei euch.
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5: Alle reden irgendwie derzeit nur über Fußball, Fußball, Fußball. Aber hey, wir müssen mal über Tennis reden. Heute vor 35 Jahren hat Michael Stich Boris Becker im Wimbledon-Finale geschlagen. Da waren wir alle aus dem Häuschen. Und heute spielt wieder ein Deutscher in Wimbledon. Viertelfinale. Jan-Lennard Struff aus NRW gegen Sinner. Es könnte knapp werden, sag ich mal so. Sinner hat letztes Jahr Wimbledon gewonnen. In einer Stunde etwa.

0: Ja, da seid ihr noch entspannt, ne? Wenn ihr so Olivia Dean hört, So Easy, ja, das ist, da stellt man sich so eine laue Sommernacht vor und dann, diese miesen Mücken, weg da, jetzt, hab ich sie? Ja. Ich sag mal so, gewöhnt euch besser dran, denn dieses warme Sommerwetter, was wir in diesen Tagen bekommen, mit ab und zu mal so ein bisschen Regenschauer, Mücken lieben das, ja? Aber man kann sich ja zum Glück auch schützen. Thorsten Ortmann ist da. Was hilft denn?
1: Also was gut hilft, sind Sprays. Die Stiftung Warentest hat 10 Kombiprodukte gegen Mücken und Zecken getestet. Und Testsieger wurde da Antibrum Forte, gefolgt von Autan Multi-Insekt. Und auch das günstige Spray Diskito von DM hat gut abgeschnitten. Wie gut oder schlecht ein Mittel hilft, merkt man dann oft vor allem daran, wie lange der Schutz hält, sagt Testleiterin Dorit Munzke.
2: Antibrum hat als einziges Mittel im Test länger als 7 Stunden vor Mückenstichen geschützt, die schlechtesten Produkte hingegen nur 2,5 bis 3 Stunden.
1: Wichtig beim Auftragen ist, irritierte Hautpartien und Wunden aussparen und nicht direkt ins Gesicht sprühen, sondern erst auf die Handfläche und dann im Gesicht verteilen. Und Kinder sollten das auch nicht allein machen. Und da alle Sprays wasserlöslich sind, muss man sich nach dem Sprung ins Wasser auch wieder neu einsprühen.
0: Eincremen, einsprühen. Gibt es sonst noch hilfreiche Gadgets gegen Mücken?
1: Also was im Outdoor-Bereich gut funktioniert, sind sogenannte Thermazellgeräte. Dabei wird ein Wirkstoffplättchen erhitzt. Das passiert völlig geruchlos und ohne offene Flamme. Und der Wirkstoff hält dann Mücken im Umkreis von 20 Quadratmetern ab. Wer drinnen Ruhe haben will, der greift zu Lavendel, Minze, Zedernholz oder Zitrusöl. Und wer lieber Chemie einsetzen will, der kann sogenannte Mückenstecker benutzen. Das sind kleine Verdampfer, die man in die Steckdose steckt und dadurch wird eine geringe Menge an Nervengift freigesetzt, das den kleinen Blutsaugern den Garaus macht. Für Menschen soll das unbedenklich sein. Und wenn es so ein Biest dann trotz aller Abwehrmaßnahmen auf die Haut geschafft und gestochen hat, dann gibt es sogenannte Stichheiler. Das sind batteriebetriebene Sticks, mit denen man dann die Einstichstelle erwärmen kann, um den Juckreiz zu lindern. Testsieger wurde hier übrigens Heat It Classic. Das ist ein USB-Stick, den man ans Smartphone anschließt.
0: Ja, ein USB-Stick gegen Mücken. Eine herrliche Erfindung, wie ich finde. Also, in den kommenden Tagen werden viele Mücken erwartet bei uns. Das warme Wetter in Kombination mit Regenschauern, das begünstigt das Ganze. Und deswegen haben wir euch mal ein paar Tipps gegeben. Thorsten Ortmann, vielen Dank.
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1: Das, was ihr jetzt hier hört, ist nichts Schmuddeliges, sondern wir waren Golf spielen.
2: Hey, hau ab, Junge, jetzt bin ich aber.
3: Lass mich jetzt mal hier weg.
2: Ich will zuerst ins Loch.
4: Hast du nicht gesagt. Ja, es war so herrlich, es hat Spaß gemacht. Wir waren beim Golfclub Siegerland in Kreuztal, haben zusammen mit Andrew Clark, unserem aus Leeds stammenden Golftrainer, einiges gelernt. Und der hat wirklich immer gut Faxen gemacht. Ja. Sehr sympathischer Kerl.
5: Du hast Akzent. Wo kommst du her?
6: Ich komme aus Leeds, England. Aus Leeds. Partnerstadt von Siegen.
5: Ah.
6: Zufälle, wie die sind.
5: Wie bist du denn hier gelandet?
6: Flugzeug.
1: Sehr trockener, sehr toller Humor. Richtig cooler Typ. Unser Coach gewesen. Golfclub Siegerland an Kreuztal. Da waren wir, haben Hobbys getestet. Wir haben auch ein tolles Insta-Reel. Gerne mal vorbeischauen. Hat richtig Spaß gemacht. Auch wenn es am Anfang so ein paar Startschwierigkeiten gibt. Muss man ja schon
4: bei dir
1: sagen.
4: Beim Abschlag, bei mir. Da muss man ein bisschen nachjustieren. Aber wie du schon sagtest, auch alles online zu finden. Auch bei uns im Studioblog auf radiosiegen.de. Tschüss und bis morgen, sagen wir. Ich bin Florian Rubens.
1: Und ich bin Noel Schäfer. Tschüssi, bis morgen.
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0: gleich 13:30.
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0: Mit Steffen Ziegler. Guten Tag. Die Regierung in Berlin will die Zuschüsse bei der Umrüstung auf klimafreundliche Heizungen kürzen. Umgekehrt sollen finanziell schlechter gestellte Haushalte und kinderreiche Familien mehr gefördert werden. Auch bei der Tabaksteuer hat sie was vor. Die soll schrittweise erhöht werden, das Rauchen damit teurer werden. Von Anfang 2027 bis zum Jahr 2030 soll diese schrittweise Erhöhung erfolgen. Am Ende soll die Packung Zigaretten dann 11 Euro kosten. 5 Siegerländer werden am 20. Juli in Düsseldorf mit der Rettungsmedaille des Landes NRW geehrt. Sie hatten beim Siegener Stadtfest 2024 eine Frau gestoppt, die in einem Linienbus Fahrgäste mit einem Messer angegriffen und verletzt hatte. Die Tat hatte bundesweit für Schlagzeilen gesorgt. Der 2 Monate lang verwaiste Posten des Geschäftsführers am Siegerland-Flughafen ist neu vergeben. André Feuerstein folgt auf Klaus Irle, der zum 1. Mai in den Ruhestand verabschiedet wurde. Feuerstein lebt in Siegen und hat zuletzt für den Märkischen Kreis gearbeitet. Er ist 45 Jahre alt, gelernter Bankkaufmann und studierter Betriebswirt. Am Siegerland-Flughafen leitet er ein etwa 20-köpfiges Team. Bei den Temperaturen in und um Siegen steht uns eine kleine Berg- und Talbahnfahrt bevor. Heute bis 27 Grad. Morgen wird es 4, 5 Grad kühler und kurzzeitig nass. Ab Donnerstag nehmen wir dann wieder die 30-Grad-Marke ins Visier und werden sie Freitag vermutlich auch überspringen. Viel Sonne gibt's dazu.
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0: Der aktuelle Radio Siegen Verkehrsservice. Die üblichen Behinderungen auf der Bundesstraße zwischen Kreuztal und Hechenbach im Baustellenbereich. Laut ADAC-Rechner verliert er da im Moment so um die 5 Minuten. Dann hat sich was getan bei den Blitzern. Da muss ich kurz erzählen, wie das bei uns mit den Warnhinweisen, Radarkontrollen läuft. Ihr gebt sie durch, wir notieren sie und nach 2 Stunden fliegen sie wieder raus, wenn sie keiner neu gemeldet hat. Weil sie könnten ja auch abgebaut worden sein. Irgendwo muss man die Grenze ziehen. Aktuell sind das 2 Stunden und das hat zur Folge, dass wir von einer Stunde noch 7 Radarkontrollen im Kreisgebiet hatten, die wir durchgegeben haben, und jetzt keine einzige mehr. Also falls ihr aktuell eine seht, gebt sie gerne durch.
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0: Blondie und Maria hier bei uns im besten Mix. Comedian Guido Kanz war ja noch vor ein paar Wochen bei uns im Deutschen Fußballmuseum zur WM-Warm-Up-Show. Wir haben ja immer zu den deutschen Spielen aus dem Deutschen Fußballmuseum mit Stargästen gesendet. Unter anderem Guido Kanz war halt eben da und ihm hat es so gut gefallen. Er hat gesagt, ey, ich komme nochmal wieder zu eurer Comedy-Camp-Tour, da trete ich auf. Und damit wir uns vorstellen können, wie das so im Oktober klingt, wenn Comedian Guido Kanz auf der Bühne ist, hier ein kleiner Ausschnitt.
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4: Mit Danny Hoppe. Guten Tag. Wir schauen nach Leverkusen. Dort sind rund um das Hitzewochenende Ende Juni in einem Krankenhaus 12 Menschen gestorben. Das hat jetzt auch die Staatsanwaltschaft auf den Plan gerufen. Sie prüft, ob hier ein Fremdverschulden vorliegt. Und auch politisch hat der Fall Konsequenzen. Das Krankenhaus betont, die Zahl der Todesfälle sei für ein Akutkrankenhaus mit vielen älteren Patienten nicht ungewöhnlich. José Nasjandi im Landtagsstudio. Was genau will die Staatsanwaltschaft jetzt untersuchen?
5: Die Staatsanwaltschaft in Köln hat jetzt ein sogenanntes Todesermittlungsverfahren eingeleitet. Das heißt, sie prüft, ob und wie viele dieser 12 Todesfälle mit der extremen Hitze überhaupt zusammenhängen und ob möglicherweise ein Fremdverschulden vorliegt. Gegen einzelne Personen werde derzeit aber noch nicht ermittelt, heißt es. Zunächst muss geklärt werden, in welchen Fällen überhaupt eine unnatürliche Todesursache erkannt werden kann.
4: Der Fall beschäftigt jetzt ja auch die Politik im Düsseldorfer Landtag.
5: Ja, die SPD fordert als Opposition eine Sondersitzung des Gesundheitsausschusses. Dabei soll unter anderem geklärt werden, ob Krankenhäuser überhaupt ausreichend auf extreme Hitze vorbereitet sind und wie sich sowas in Zukunft verhindern lassen kann. Jetzt muss ich dazu sagen, genaue Zahlen zu Hitzetoten lassen sich wirklich nur sehr schwer erfassen. Vor allem bei Menschen mit Vorerkrankungen zum Beispiel. Da lässt sich nicht immer ein direkter Zusammenhang herstellen. Und in Todesbescheinigungen wird letztlich in selten die Hitze als Todesursache angegeben, sondern meistens eine andere.
4: Danke, José. Und jetzt weitere Meldungen im Überblick. Es gibt scharfe Kritik an den Plänen von Familienministerin Prien, die Bezugsdauer für das Elterngeld zu senken von 14 auf 12 Monate. Die Linke spricht von einer Bankrotterklärung. Die Bundesregierung begreife Kinder offensichtlich nur noch als Luxusgut. Auch die Grünen und der Deutsche Gewerkschaftsbund kritisieren die Pläne. In Deutschland hat es im vergangenen Jahr 2150 Drogentote gegeben und damit noch einmal mehr als im Vorjahr. Das hat der Drogenbeauftragte der Bundesregierung Streeck mitgeteilt. Ihn erschüttere vor allem, dass die Opfer immer jünger würden, sagte er. Das liege besonders am Mischen von Medikamenten, Alkohol und anderen Substanzen. US-Präsident Trump ist am Mittag in Ankara gelandet. Dort beginnt am Abend der NATO-Gipfel. Er steht mal wieder im Zeichen der angespannten transatlantischen Beziehungen. Trump hatte den NATO-Verbündeten zuletzt erneut vorgeworfen, zu wenig für die Verteidigung auszugeben. Es sind gute Nachrichten für alle, die viel fliegen. Die EU stärkt die Fluggastrechte. Eltern sollen in Zukunft kostenlos Sitzplätze neben ihren Kindern reservieren können. Außerdem sollen Ticketpreise übersichtlicher angezeigt werden. Und Fluggäste sollen bei Problemen in vielen Fällen das Recht darauf haben, anders befördert zu werden. Das kann zum Beispiel über eine andere Strecke, mit einer anderen Airline oder auch per Bahn passieren. Das hat das Europaparlament in Straßburg entschieden und für eine entsprechende Reform gestimmt. Bei Entschädigungen für verspätete Flüge ändert sich im Großen und Ganzen dagegen nichts. Damit hat sich das Parlament gegenüber den EU-Staaten durchgesetzt. Die wollten nämlich, dass Fluggäste erst bei größeren Verspätungen entschädigt werden und je nach Entfernung auch mit weniger Geld. Und das waren die Nachrichten mit Danny Hoppe.
6: Rüber auf die Straßen. Das ist der aktuelle Radio Siegen Verkehrsservice. Ihr kommt soweit gut durch. Wir wissen von keinen längeren Staus oder Störungen. Eine Radarkontrolle habt ihr durchgegeben. Danke dafür. Die steht in Dotzlar und kontrolliert Richtung Bad Berleburg. Ihr dürft gerne ergänzen per WhatsApp oder Telefon über die 0271 23 22 21 und die 0. Kommt gut und sicher an. Schauen wir aufs Wetter für Siegerland und Wittgenstein. Da ist es heute Nachmittag wechselnd. Mal bewölkt, mal sonnig. Ja, die Sonne überwiegt aber dann doch meist etwas. Es ist warm genug fürs Freibad, auch wenn der Wind so ein bisschen bläst. Die Höchstwerte 24 Grad im Wittgensteiner Raum rund um Bad Berleburg, 25 weiter unten in Freudenberg. Morgen am Mittwoch ist es dann etwas kühler und bewölkter mit 20 bis 22 Grad und anfangs könnte es auch etwas regnen. Am Donnerstag, da bekommen wir wieder mehr Sonne und gehen wieder hoch in Richtung der 30 Grad.
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6: Das sind auch gute Wetteraussichten für heute Nachmittag und wir haben passend zu diesem tollen Wetter die Hits im besten Mix. Ray habe ich gleich für euch dabei. Und dann später auch noch Queen mit Radio Gaga. Also gute Musikaussichten auch hier bei uns bei Radio Siegen. Max Schepp ist mein Name. Schön, dass ihr dabei seid.

0: Queen mit Radio Gaga hier bei Radio Siegen um 2:12 und wir werden gefühlvoll. Sie hier, sie schmilzt bei rund 34 Grad so richtig dahin und zergeht deswegen auch so schön auf unserer Zunge.
1: Sowieso Schokolade, sowieso. Das wäre mein Suchtmittel. Ja. Alkohol habe ich im Griff, geraucht habe ich nie. Schokolade wäre mein Suchtmittel.
0: Ja, kein Wunder, ne? Wir Deutsche gelten ja auch als die Schokoladen-Europameister. Ja, in keinem anderen EU-Land wird nämlich so viel Schokolade gegessen wie bei uns in Deutschland. In manchen Jahren haben wir bis zu 11 Kilo pro Kopf gegessen. Das wären 110 kleine Tafeln Schokolade pro Jahr, pro Kopf. Erzähle ich euch heute, klar, am Tag der Schokolade. 110 kleine Tafeln Schokolade.

0: So, und einen ganz wichtigen Tipp zum Thema Schokolade. Den gibt's jetzt noch von unserem Schlauberger aus Niederdresselndorf.
1: Hallo, hier ist Günther, Steinseifers Günther. Immer dran denken, eine angebrochene Tafel Schokolade fällt mehr auf als eine verschwundene.
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4: Vor unseren Nachrichten von hier nochmal voll aufdrehen. 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
1: Pink mit Irrelevant. Hier ist Radio Siegen um 14:30.
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1: Jetzt von und mit Caroline Hartmann. Hallo Caro.
3: Guten Tag. Die Regierung plant Kürzungen beim Elterngeld. Es soll künftig nur noch für 12 statt für 14 Monate gezahlt werden und nur unter der Bedingung, dass beide Elternteile mindestens 3 Monate Erziehungszeiten übernehmen. Die Zahl der Drogentoten ist erneut gestiegen. Nach Angaben des Drogenbeauftragten der Bundesregierung Streeck starben im letzten Jahr 2150 Menschen infolge ihres Drogenkonsums. Das waren nochmal 13 mehr als im Jahr davor. Vor 2 Jahren hatte diese Tat für Entsetzen gesorgt. In einem Bus zum Siegener Stadtfest griff eine Frau andere Personen mit einem Messer an. 5 Fahrgäste konnten die Angreiferin damals überwältigen und Schlimmeres verhindern. Für ihre Courage bekommen die 5 heute Abend in Düsseldorf von NRW-Ministerpräsident Wüst die Rettungsmedaille verliehen. Insgesamt werden 25 Retter aus ganz NRW ausgezeichnet. Der Glasfaserausbau in Hilchenbach geht weiter. Der Netzbetreiber WestConnect hat in weiteren Stadtteilen mit den Arbeiten begonnen. Darunter sind unter anderem Hadem, Vorwald und Dahlbruch. Auch in Öchelhausen und Ruckersfeld soll es bald losgehen. Dafür findet heute Abend um 19 Uhr im DGA in Öchelhausen eine Infoveranstaltung statt. Das waren die Radiosiegen-Nachrichten von hier mit Caroline Hartmann.
1: Danke dir, Caro. Dann gehen wir rüber auf die Straßen. Das ist der aktuelle Radiosiegen-Verkehrsservice. Ihr habt freie Fahrt, soweit wir wissen. Keine längeren Staus oder Störungen liegen uns vor, aber 3 Radarkontrollen. Danke euch fürs Durchgeben. Geisweid, Geisweider Straße in Richtung Weidenau, Willensdorf auf der L723 runter Richtung Wilden und in Dotzler wird noch kontrolliert und zwar in Richtung Bad Berleburg. Kommt gut und sicher an euer Ziel. Gut? Nicht ganz so gut und sehr gut. So ist das Wetter von heute bis Donnerstag zu beschreiben. Es bleibt nämlich heute erstmal wohl trocken, bis zu 25 Grad in den Tieflagen möglich. Morgen am Mittwoch könnte es dann örtlich mal leicht regnen, maximal 22 Grad drin. Und Donnerstag, da bleibt es dann wohl wieder trocken und wir könnten auf bis zu 30 Grad hochklettern.
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1: Max Schepp ist hier. Ich wünsche euch einen schönen Nachmittag und einen guten Start in Richtung Feierabend. Mit uns und den Hits im besten Mix. Miles Smith ist das jetzt mit Stargazing.

gleich 20 Minuten vor drei. Hier ist Radio 7. Und bei dem Thema habe ich lange überlegt, na, wie moderiere ich das hier an? Wie nenne ich es? Ich sag mal so, als hättet ihr seit der Schule einen Crush, kommt Jahr für Jahr immer wieder so zu ihm angekrochen, bekommt aber jedes Mal einen Korb, aber macht einfach immer weiter. Ja, Mario Ferri, über den sprechen wir jetzt. Der ist nämlich bei sämtlichen großen Fußballspielen der Flitzer. Die Frage ist, schnappt er auch bei den laufenden WM-Spielen wieder zu? Also laut eigenen Angaben ist Mario Ferri schon 15 Mal in laufende Spiele gelaufen. Meist mit einer Botschaft. Bei der letzten WM in Katar, beim Spiel zwischen Portugal und Uruguay, hatte er ein T-Shirt an mit den Aufschriften Rettet die Ukraine und Respekt für iranische Frauen. In Champions-League-Finalspielen ist er auch schon gewesen. Also man kennt ihn so auf der großen Fußballbühne. Meist, wenn da irgendwo so ein Flitzer kommt, dann ist es dieser Italiener, dieser Mario Ferri. Lange verhaftet worden ist er bisher nicht. Also der ist immer gefesselt worden von den Ordnern erstmal, so zu Boden gerissen, dann ist er rausgebracht worden und dann war er wieder frei. Und deswegen gibt es Gerüchte, dass er auch bei dieser WM jetzt gerade wieder plant, eine Flitzeraktion zu machen. Und seit ich das gelesen habe, muss ich ehrlich sagen, verfolge ich die Spiele so ein bisschen anders. Ne? Habe immer ein Auge so links oder rechts unten auf den Bildrand und denke, na, wann kommt er wieder da ums Eck gelaufen, der Ferri? Und mit welcher Botschaft vor allem dieses Mal? Ist übrigens selbst früher Profifußballspieler gewesen, Mario Ferri, und seine erste Flitzeraktion ist 2009 schon gewesen. Da ist er damals auf den Rasen gerannt und hat lautstark gefordert, dass der italienische Stürmer Antonio Corrado doch bitte in den WM-Kader 2010 berufen wird. Hat nicht geklappt.

Also wenn ihr euch schon mal gefragt habt, warum Norwegen eigentlich so erfolgreich bei der Fußball-WM gerade ist, dann liegt es, glaube ich, hieran. Die haben nämlich nicht auf die ganzen Lebensmittel in den USA vertraut. Nee. Die haben gesagt, wir bringen uns eigene Lebensmittel mit. 300 Kilogramm Fisch haben sie mitgebracht. 160 Kilogramm Käse und auch noch 6000 Orangen. Unfassbar.

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3: Mit Danny Hoppe, guten Tag. In Frankreich wird im nächsten Jahr ein neuer Präsident oder eine neue Präsidentin gewählt. Die Wahlen werden aber wohl ohne die rechtsnationale Marine Le Pen stattfinden. Denn ein Berufungsgericht in Paris hat sie jetzt am Mittag zu einem Jahr Haft mit Fußfessel verurteilt. Außerdem darf Le Pen 15 Monate nicht bei Wahlen antreten und weitere 30 Monate sind auf Bewährung ausgesetzt. Walter Albrecht hat die Infos dazu.
4: Le Pen musste sich vor Gericht verantworten, weil ihre Partei EU-Gelder für Parteizwecke eingesetzt haben soll. Die 57-Jährige wies während des Verfahrens alle Vorwürfe zurück, räumte aber unabsichtliches Fehlverhalten ein. In erster Instanz hatte ein Gericht entschieden, dass Le Pen 5 Jahre lang nicht kandidieren darf. Nach diesem Urteil hatte Le Pen die Justiz scharf angegriffen und den Richtern einen politischen Prozess vorgeworfen. Da ein Teil der Strafe aber als schon verbüßt gilt, könnte Le Pen theoretisch bei der Präsidentschaftswahl antreten. Allerdings würde die verhängte Fußfessel ihren Wahlkampf durch strikte Ausgangszeiten massiv einschränken. Ein Wahlkampf geprägt von zahlreichen Terminen vor Ort wäre unter diesen Bedingungen kaum vorstellbar und deshalb für Le Pen keine Option, wie sie es schon einmal gesagt hatte. Die mitunter sprunghafte Le Pen will noch heute Abend bekannt geben, ob sie trotz des Urteils eine erneute Kandidatur für den Élysée-Palast anstrebt. Falls nicht, stünde der 30-jährige Parteichef Bardella als Nachfolger bereit.
3: Und jetzt weitere Meldungen im Überblick. In Ankara beginnt heute der NATO-Gipfel. Auch der ukrainische Präsident Selenskyj wird dabei sein. Und er hat der NATO heute noch einmal eine engere Zusammenarbeit im Bereich Drohnen angeboten. Sie bedeuteten einen revolutionären Wandel in der Kriegstechnik, sagte er. Auch NATO-Generalsekretär Rütte hatte gesagt, man wolle mehr in die Drohnenabwehr investieren. Für den Einbau von Wärmepumpen und anderen klimafreundlichen Heizungen soll es bald weniger Zuschüsse vom Staat geben. So steht es in einer Vorlage für eine Sitzung des Haushaltsausschusses morgen im Bundestag. Demnach will der Bund so mehr als 2 Milliarden Euro sparen. In Deutschland sterben immer mehr junge Menschen an Drogen. Seit 2021 hat sich die Zahl der unter 20 Jahre alten Drogentoten fast verdoppelt. Das hat der Drogenbeauftragte der Bundesregierung Streeck mitgeteilt. Insgesamt gab es im vergangenen Jahr 2150 Drogentote in Deutschland. Künstliche Intelligenz gehört für immer mehr Menschen inzwischen fest zum Alltag und auch in der deutschen Wirtschaft macht sich der KI-Boom immer stärker bemerkbar. Zum Beispiel bei den Start-ups. Im ersten Halbjahr wurden in Deutschland mehr als 3000 neue Firmen gegründet. Das sind schon jetzt mehr als im gesamten Jahr 2024. Und das liegt nach Angaben des Start-up-Verbands vor allem an künstlicher Intelligenz. Sie ermögliche es Gründern, schneller und einfacher mit weniger Kapital zu starten. Und auch Wirtschaftsministerin Reiche sagt, Deutschland erlebe gerade eine neue Gründerzeit. Auffällig auch, mehr als jedes dritte neue Start-up hat einen klaren KI-Bezug. Ganz vorne liegt hier der Softwarebereich. Bei uns in NRW sind im ersten Halbjahr 539 neue Start-ups dazugekommen. Das ist ein Plus von 45%. Und das waren die Nachrichten mit Danny Hoppe.
5: Und das ist der aktuelle Radio Siegen Verkehrsservice. Der Blick auf die Autobahnen. Auf eurem Weg Richtung Köln braucht ihr etwas länger. Die A4 Olpe-Köln zwischen Gummersbach und Bielstein 1 Kilometer Stau, knapp 10 Minuten plus. Dasselbe gilt hier lokal für die B508 zwischen Hilchenbach und Kreuztal, auch hier knapp 10 Minuten obendrauf rechnen. Eine Info noch aus Weidenau. Hier ist der Stockweg ja weiterhin voll gesperrt. Gute Nachricht für euch, wenn ihr da zum Beispiel nach Feierabend immer wieder her müsst. Ab morgen Nachmittag, so im Laufe des Tages, schreibt die Stadtverwaltung, wird der Stockweg wohl wieder für den Verkehr freigegeben. Dann haben wir 3 Radarkontrollen. Danke fürs Durchgeben. Geisweid, Geisweider Straße Richtung Weidenau, Willensdorf, L723 runter Richtung Wilden und in Dotzler wird kontrolliert und zwar Richtung Bad Berleburg. Gute und sichere Fahrt. Ein toller Sommernachmittag hier bei uns in Siegen-Wittgenstein. Wir bekommen viel Sonne ab und ihr in Plittershagen bis zu 25 Grad. Weiter oben in Stendenbach 23. Morgen am Mittwoch geht es dann etwas runter, 22 Grad in der Spitze. Leichter Regen ist zwischenzeitlich auch möglich. Donnerstag klettern wir dann aber wieder hoch auf bis zu 30 Grad.
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5: Für die meisten noch gut eine Stunde auf der Arbeit jetzt. Und in der Stunde begleiten wir euch natürlich jetzt mit den Hits. Im besten Mix, Phil Collins ist das mit Easy Lover. Mein Name ist Max Schepp. Schön, dass ihr zuhört.

Dancing in the Flames, The Weeknd hier bei Radio Siegen. Ja, und die Sportfreunde Siegen, die tanzen gerade nicht in den Flammen in The Flames, sondern im eigenen Schweiß, könnte man so sagen. 7 Neuzugänge haben sie verpflichtet, 4 Spiele gespielt, 28 Tore geschossen, 0 Gegentore geschluckt. Das ist ein guter Saisonstart in die Sommervorbereitung gewesen. Und ab heute lässt Trainer Boris Schommers seine Spieler dann eben so richtig schwitzen. Und zwar im Trainingslager oben am Westerwald in Bad Marienberg, wie auch letztes Jahr schon. Da wird dann täglich 2-mal trainiert, Physioeinheiten gibt's noch, Teambuilding und sowas. Bis Freitag geht das Trainingslager. Samstag ist dann zum Abschluss noch ein Testspiel in Koblenz bei einem Fünftligisten. Ja, da muss man dann auch sagen, bisher die Gegner nicht ganz hochkarätig.

dann hundertprozentig bereit ist beim Saisonstart, gibt es eben erstmal ein Auswärtsspiel, damit man noch so eine Woche hat, um den Rasen da richtig fit zu kriegen. Alles zum Saisonstart der Sportfreunde Siegen gibt es natürlich dann zu gegebener Zeit hier bei uns im Programm. Und hier geht's jetzt weiter mit den Hits im besten Mix. Bebe Rexha ist das mit New Religion. Max Schepp ist mein Name. Hi.

Lifeline, 7 Minuten vor 4 haben wir es. Ja, die Siegener Stadtverwaltung zählt mehr Fahrradfahrer in Siegen. Es gibt einen neuen Geschäftsführer am Siegerland Flughafen. Das sind alles so lokale Meldungen, die wir für euch berichten, Tag für Tag. Ihr könnt das nachlesen auf Instagram, da machen wir das in der Instagram-Story jeden Morgen für euch. Und natürlich auch ausführlicher in der Radio Siegen App und auf radiosiegen.de. Also checkt uns da gerne mal online aus. 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

0: Natasha Bedingfield mit Soulmate. Das ist unser Radio Siegen Hit vor 4:30.
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0: Rüber zu Caroline Hartmann. Hallo Caro.
2: Guten Tag. Ein Berufungsgericht hat das Urteil gegen die französische Politikerin Le Pen bestätigt. Die Sperre für öffentliche Ämter wurde verkürzt, sie wurde aber zum Tragen einer Fußfessel verurteilt. Ihre Präsidentschaftskandidatur 2027 ist damit fraglich. Wärmepumpen und andere klimafreundliche Heizungen sollen künftig deutlich weniger gefördert werden. Das geht aus einer Vorlage des Finanzministeriums an den Haushaltsausschuss des Bundestags hervor. Die Bundesregierung will so bis 2030 über 2 Milliarden Euro einsparen. Vor 2 Jahren hatte diese Tat für Entsetzen gesorgt. In einem Bus zum Siegener Stadtfest griff eine Frau andere Personen mit einem Messer an. 5 Fahrgäste konnten die Angreiferin damals überwältigen und Schlimmeres verhindern. Für ihre Courage bekommen die 5 in rund 2 Wochen in Düsseldorf von NRW-Ministerpräsident Hendrik Wüst die Rettungsmedaille verliehen. Insgesamt werden 25 Retter aus ganz NRW ausgezeichnet. Der Glasfaserausbau in Hilchenbach geht weiter. Der Netzbetreiber WestConnect hat jetzt in weiteren Stadtteilen mit den Arbeiten begonnen. Darunter sind unter anderem Hadem, Formwald, Dahlbruch und Müsen. Auch in Oechelhausen und Druckersfeld soll es bald losgehen. Dafür findet heute Abend um 19 Uhr im DGH in Oechelhausen eine Infoveranstaltung statt. Das waren die Radiosiegen-Nachrichten von hier mit Caroline Hartmann.
0: Danke dir, Caro. Dann schauen wir auf die Straßen im aktuellen Radiosiegen-Verkehrsservice. Ihr braucht auf den Autobahnen gerade nicht deutlich länger, bei uns auf den Bundesstraßen etwas. Da haben wir die B508 zwischen Kreuztal und Hilchenbach. Hier kommen gut 10 Minuten laut ADAC obendrauf. In der Gegenrichtung auch knapp 10 Minuten. Dann haben wir 4 Blitzer. Danke dafür fürs Durchgeben. Geisweid, Geisweider Straße in Richtung Weidenau. Willensdorf, L723 runter in Richtung Wilden. Außerdem Hilchenbach in Richtung Formwald, hier wird in beide Richtungen kontrolliert, und Dotzler in Richtung Bad Berleburg. Wenn ihr unterwegs mehr seht, gibt's gerne durch per WhatsApp oder Telefon über die 0271 23 22 21 0. Kommt gut und sicher an euer Ziel. Schauen wir aufs Wetter für Siegerland und Wittgenstein. Da ist es heute ja bewölkt, hier und da mal, aber doch kommt oft die Sonne durch und sie bringt warme Freibadtemperaturen, kann man schon fast sagen. 25 Grad hier mitten in Siegen, so 23 weiter oben rund um Erntebrück. Morgen am Mittwoch ist es etwas kühler und bewölkter, 22 Grad in der Spitze. Es könnte hier und da auch mal regnen. Am Donnerstag geht's aber wieder hoch auf bis zu 30 Grad.
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0: Kurz nach 4:30, wir läuten den Schlussspurt in Richtung Feierabend ein und dafür haben wir motivierende Songs für euch. Cynical habe ich gleich für euch in der Playlist und noch den hier. Der ist ganz neu bei uns, Flo mit Leak It. Ich wünsche euch einen schönen Start in Richtung Feierabend, eben jetzt mit uns, Radio Siegen. Und mein Name ist Max Schepp.

0: super Sommertrack hier bei Radio Siegen. Der ist neu bei uns, Flo mit Leak It. 20 vor 4 haben wir es jetzt gleich. Und Andrew, der Golflehrer im Golfclub Siegerland in Kreuztal. Ja, der hat es jetzt schon geschafft auf rund 100.000 Aufrufe auf Instagram. Bei uns nämlich im Reel. Wir haben in unserer Hobbyserie von den Kollegen Noel Schäfer und Florian Rubens nämlich mal Golf getestet und haben gedacht, na, wir müssen da irgendeinen Golflehrer dabei haben und haben uns dann einfach mal beim Golfclub Siegerland erkundigt. Und der Andrew ist dabei rausgekommen und der hat so geile Sachen gedroppt, dass das Video bei uns auf Instagram jetzt, wie gesagt, schon 100.000 Aufrufe hat. Völlig verdient, also schaut da gerne mal rein. Und wir haben natürlich auch Radiobeiträge mit dabei gehabt. Unser rotes Radio Siegen Mikro ist immer mitgefahren, auch auf dem Golfkart, wie wir jetzt hören.
1: Andrew, gib mal Gas!
2: Geht nicht, zu viel Gewicht.
1: Ah ja.
2: Hinten.
1: Hast du gehört, Florian, du musst absteigen.
2: Wow! Siehst du?
1: Hilfe! Ist schon mal so ein Golfkart schon mal umgekippt?
2: Ja.
1: Ist so. Alles klar. Beruhigend.
3: Alles gut?
1: Ja.
2: Andi, nicht so schnell.
1: Ich liebe diese Serie.
3: Hallo. So.
2: Spaß gemacht.
3: Wir dürfen jetzt selbst fahren.
1: Ja. Wow. Ball hier. Zack.
3: Entschuldigung.
1: Das ist vor meiner Frau.
3: Sie bringt mich um. Und wenn du loslässt, der wird es von alleine bremsen. Ah, okay. Du kannst die Bremse nutzen, aber der wird von alleine bremsen.
4: Flo, denk dran, wir haben keinen Anschnaller, ne?
1: Was denn hier? Das für eine Sidequest?
5: Ja, das ist unser Pfauenfarm.
4: Gibt's doch gar nicht.
1: Mal so hart,
4: was,
1: ne?
4: Habt ihr denn noch alles?
5: Ja, wir haben alles?
1: Wo sind die Dinos?
5: Alles für die Natur.
4: Was für schöne Tiere auch, ne?
5: Ja.
6: Wenn man hier so durchs Heestal fährt, dann denkt man ja gar nicht, dass das hier noch so irgendwie existiert. Das ist ja wirklich traumhaft.
5: Ja, ist so. Ja, hier ist es so, dass wir 85 Hektar haben. Also 850.000 Quadratmeter. Da sind dann 18 Bahnen. Und das macht so einen riesen Kreis oben auf dem Berg. Da gibt es so ein Plateau da oben. Und die weiße Fahne hinter dem Baum ist Loch 9. Loch 9 kommt immer ans Clubhaus an. Damit, wenn man nicht genügend Zeit hat, man kann ja eigentlich dann aufhören.
1: Das ist dann die halbe Runde oder wie?
5: Genau. Es ist einfach so, nicht jeder spielt 18 Bahnen. 9 Löcher sind ungefähr 2,5 Stunden und 5 Kilometer. Ja, und wenn du die 18 Bahnen, klar, das Doppelte, 4,5 Stunden und 10 Kilometer. Da weiß man, das Weizenbier schmeckt danach.
6: Ja, und nicht jeder ist hier mit so einem Golfcar unterwegs.
5: Nee, ich. Nein, du kannst ja, das eigentlich das Schöne an Golf ist, du kannst es machen genau wie du willst. Guck mal, die Dame da, die rechts ist, sie ist 80. Mhm. Und sie kommt hin, sie hat ihren eigenen Wagen und spielt jeden Tag 18 Loch.
1: Wow.
5: Ja, immer.
0: Das ist die Hobbyserie von meinen Radio Siegen Moderatoren Kollegen Florian Rubens und Noel Schäfer. Ja, und ihr seht, wie gesagt, ein Reel mit diesem Andrew, den ihr gerade gehört habt. Bei uns auf dem Instagram-Kanal, auch auf Facebook abrufbar. Schaut unbedingt mal rein.
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1: Mit Danny Hoppe. Guten Tag. Füttern, wickeln und in Zukunft wohl auch sparen. Denn frischgebackene Eltern müssen sich auf Änderungen beim Elterngeld einstellen. Bundesfamilienministerin Prien will nämlich die Bezugsdauer senken. Bisher wird das Elterngeld 14 Monate lang ausgezahlt. Bald sollen es nur noch 12 Monate sein. So steht es in einem Gesetzentwurf. Malte Albrecht aus dem News-Team, und das ist noch nicht alles.
2: Nee, Familienministerin Prien will Väter stärker in die Kinderbetreuung einbinden. Elterngeld soll es künftig nur noch dann geben, wenn Mutter und Vater jeweils mindestens 3 Monate beruflich aussetzen. Die übrigen 6 Monate können laut den Plänen flexibel aufgeteilt werden. Alleinerziehende sind von der Regel ausgenommen. Zum Ausgleich soll es ein kleines bisschen mehr Geld geben. Der Mindestbetrag soll von 300 auf 330 Euro steigen, der Höchstbetrag von 1.800 auf 1.900 Euro. Trotzdem geht Prien davon aus, dass insgesamt weniger Elterngeld ausgezahlt wird. Sie muss in ihrem Etat rund 500 Millionen Euro einsparen.
1: Ja, an den Plänen gibt es schon reichlich Kritik.
2: Ja, der Deutsche Frauenrat kritisiert, dass ausgerechnet beim Elterngeld gespart werden soll, einer der beliebtesten familienpolitischen Leistungen. Auch das Zukunftsforum Familie warnt vor den Kürzungen. Es fordert stattdessen einen Mindestbetrag von über 500 Euro. Auch von der Opposition kommt Kritik. Die Linke spricht von einer Bankrotterklärung einer Regierung, die Kinder offensichtlich nur noch als Luxusgut begreife. Und die Grünen fordern statt Kürzungen eine Reform, die Familien spürbar entlastet und ihre Situation deutlich verbessert.
1: Danke, Malte. Und jetzt weitere Meldungen im Überblick. Das Pariser Berufungsgericht hat die rechtsnationale Marine Le Pen zu einer einjährigen Haftstrafe mit Fußfessel verurteilt. Außerdem soll sie für 15 Monate das Recht verlieren, bei Wahlen anzutreten. Durch das Urteil ist es für Le Pen schwierig, bei der Präsidentschaftswahl im Frühjahr zu kandidieren. Am Abend will sie sich dazu äußern. Kurz vor Beginn des NATO-Gipfels hat US-Präsident Trump die Europäer erneut kritisiert. Sie hätten die USA im Iran-Krieg hängen lassen, sagte er kurz nach seiner Landung in Ankara. Explizit erwähnte Trump dabei Großbritannien, Italien, Frankreich und Deutschland. Nachdem es rund um das Hitzewochenende Ende Juni 12 Todesfälle in einem Leverkusener Krankenhaus gegeben hatte, ermittelt jetzt die Kölner Staatsanwaltschaft. Es soll geprüft werden, ob und wie viele der Todesfälle mit der Hitze zusammenhängen und ob es ein Fremdverschulden gibt. Der spektakuläre Millioneneinbruch bei der Sparkasse in Gelsenkirchen hatte bundesweit Schlagzeilen gemacht. Auch gut 6 Monate nach der Tat fehlt von Beute und Tätern jede Spur. Dazu versucht die Bank noch immer, den Inhalt der mehr als 3000 aufgebrochenen Schließfächer zu sichten und zu orten. In dieser Woche sollen jetzt die ersten betroffenen Kunden ausgezahlt werden. Das hat die Bank bestätigt und betont, pro Schließfach gäbe es maximal 10.300 Euro, so sei es in den Mietverträgen vereinbart. Damit dürften sich viele nicht zufrieden geben. Sie sagen, in den Fächern seien deutlich höhere Summen gewesen und sie werfen der Bank vor, ihre Wertsachen nicht gut genug geschützt zu haben. Beim Landgericht Essen laufen deshalb schon mehrere Zivilklagen gegen die Sparkasse. Und das waren die Nachrichten mit Danny Hoppe.
3: Rüber auf die Straßen. Das ist der aktuelle Radio Siegen Verkehrsservice mit etwas Stau auf eurem Weg von Köln zurück hier ins Siegerland. Die A4 Köln-Olpe zwischen Engelskirchen und Gummersbach. 1 Kilometer Stau, rund 10 Minuten kommen obendrauf. Dann die B508 zwischen Kreuztal und Hilchenbach. Hier verliert ihr rund 10 Minuten. Dasselbe gilt für die Gegenrichtung. Klar, der Berufsverkehr um kurz nach 4 tobt jetzt so langsam. Dann noch die B62 zwischen Dreistiefenbach und Weiden. Auch hier knapp 10 Minuten, genauso wie auf der B54 zwischen der Eremitage runter Richtung Siegen, Richtung Schleifmühlchen. Auch hier rund 10 Minuten, bitte mehr einplanen. 4 Blitze habt ihr durchgegeben, danke dafür. Siegen, Eiserfelder Straße, Stadt einwärts, dann Geisweid, Geisweider Straße Richtung Weidenau, Willensdorf, L723 runter Richtung Wilden und Hilchenbach in Richtung Formwald. Hier wird in beide Richtungen kontrolliert. Eine Meldung noch aus Weidenau. Da ist ab morgen der bisher gesperrte Stockweg wieder offen. Also da könnt ihr ab morgen dann wieder mitplanen. Gute und sichere Fahrt. Schön warm bei uns in Siegen-Wittgenstein. Heute haben wir Höchstwerte von 25 Grad in den Tieflagen. Morgen am Mittwoch gehen wir allerdings etwas runter. 22 Grad bekommt ihr dann noch in Oberstdorf, 20 weiter oben in Oberndorf. Dazu könnte es leicht regnen. Am Donnerstag könnt ihr dann aber wieder mit dem Freibad planen. Wir erwarten bis zu 30 Grad.
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3: Ja, und hier geht es gleich darum.
4: So alte Männer mit ein bisschen zu knappen Badehosen.
3: Ja, jetzt denkt nicht.
5: Was ist das denn?
3: Nein, es geht um Freibäder. Wir haben mit euch drüber gesprochen in der Siegener City, denn heute ist der Tag der Freibäder. Max Schepp ist mein Name. Ich grüße euch. Schönen Feierabend.

0: 10 nach 4 haben wir es hier bei Radio Siegen in eurem Feierabend. Burbach, Bad Larsve, Geiswald, Buschütten, Eiserfelder Weiher und. Es gibt einige freie Bäder hier bei uns in Siegen-Wittgenstein. So eine kleine Übersicht auch mit den Öffnungszeiten findet ihr auf radiosiegen.de und in der Radio Siegen App. Ja, und heute ist ihr Tag der Freibäder. Grund genug, mit euch über den typischen Freibadbesuch hier bei uns zu sprechen. Radio Siegen-Reporter Liam Horsch hat bei euch in der Siegener City, Achtung, mal nachgehorcht.
1: Lieblingsfreibadaktivität?
2: Volleyball. So zu 5 oder so, einfach so frei, ohne Regeln. Kartenspiel mit Freunden.
1: Ah, klingt auch sehr gut. Was denn so für Spiele?
2: Ja, 31er und Uno.
1: Die Klassiker, sehr schön.
3: Also auf einer Luftmatratze chillen und sich sonnen, das ist auch...
1: Das ist sowieso das Beste, oder? Lieblingsfreibadessen?
2: Pommes.
1: Natürlich. Rot-Weiß?
2: Ja.
1: Klar, der Klassiker. Du?
2: Genauso.
1: Du auch?
3: Ja, auch Pommes, Rot-Weiß, Beste.
1: Typen, die man im Freibad immer wieder sieht.
2: Alte Männer, die sich zu viel gebräunt haben. Guckt man jetzt nicht so gern hin, aber muss man halt akzeptieren, ne?
1: Ja, die wollen auch einfach nur entspannen, denke ich. Was meinst du?
2: Kleine schreiende Kinder.
1: Kann man aber aushalten, oder?
2: Ab und zu, unter Wasser auf jeden Fall.
1: Oh, unter Wasser, da war bist du fies heute. Was ist mit dir?
3: Auch so alte Männer mit ein bisschen zu knappen Badehosen.
0: Ich fühle sie. Bitte gerne, ne, für das Kopfkino.

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1: Ich finde das sehr cool und ich finde es einfach mega cool und krass.

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1: Das, was ihr jetzt hier hört, ist nichts Schmuddeliges, sondern wir waren Golf spielen.
2: Hey, hau ab, Junge, jetzt bin ich aber.
3: Lass mich jetzt mal hier weg.
2: Ich will zuerst ins Loch.
4: Hast du nicht gesagt. Ah, es war so herrlich, es hat Spaß gemacht. Wir waren beim Golfclub Siegerland in Kreuztal, haben zusammen mit Andrew Clark, unserem aus Leeds stammenden Golftrainer, einiges gelernt. Und der hat wirklich immer gut Faxen gemacht. Ja. Sehr sympathischer Kerl.
5: Du hast Akzent. Wo kommst du her?
6: Ich komme aus Leeds, England. Aus Leeds. Partnerstadt von Siegen.
5: Ah.
6: Zufälle, wie die sind.
5: Wie bist du denn hier gelandet?
6: Flugzeug.
1: Sehr trockener, sehr toller Humor. Richtig cooler Typ. Unser Coach gewesen. Golfclub Siegerland an Kreuztal. Da waren wir, haben Hobbys getestet. Wir haben auch ein tolles Insta-Reel. Gerne mal vorbeischauen. Hat richtig Spaß gemacht. Auch wenn es am Anfang so ein paar Startschwierigkeiten gibt. Muss man ja schon
4: bei dir
1: sagen.
4: Beim Abschlag, bei mir. Da muss man ein bisschen nachjustieren. Aber wie du schon sagtest, auch alles online zu finden. Auch bei uns im Studioblog auf radiosiegen.de. Tschüss und bis morgen, sagen wir. Ich bin Florian Rubens.
1: Und ich bin Noel Schäfer. Tschüssi.

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0: Jetzt mit Caroline Hartmann. Hallo Caro.
2: Guten Tag. Ein Berufungsgericht hat das Urteil gegen die französische Politikerin Le Pen bestätigt. Die Sperre für öffentliche Ämter wurde verkürzt. Sie wurde aber zum Tragen einer Fußfessel verurteilt. Ihre Präsidentschaftskandidatur 2027 ist damit fraglich. Kurz vor Beginn des NATO-Gipfels drängt der ukrainische Präsident Selenskyj auf eine stärkere Unterstützung bei der Flugabwehr. In Ankara sagte er, benötigt würde eine größere Anzahl von Patriot-Raketen. Er warb außerdem erneut für einen schnellen NATO-Beitritt.
1: Und jetzt die Nachrichten von hier.
2: In wenigen Wochen beginnt das neue Ausbildungsjahr. Ein Trend aus 2025 scheint sich dabei fortzusetzen. Viele Firmen können ihre Ausbildungsplätze nicht mehr komplett besetzen. Davor warnt eine neue gemeinsame Umfrage der Industrie- und Handelskammer Siegen mit den Kammern Arnsberg und Hagen. Steffen Ziegler hat weitere Infos.
3: Fast 280 Betriebe aus drei Kammerbezirken haben mitgemacht und die Antworten sind deutlich. Die Metall- und Elektrobranche würde gerne ausbilden, aber oft gibt es keine passenden Bewerber. Für die IHK ist klar, ändert sich das nicht, wird die Zukunft düster, denn Metall- und Elektroberufe bilden die Grundlage unserer Industrie. Die IHK wünscht sich deshalb Veränderungen, unter anderem mehr moderne Lernlabore und flexiblere Berufsbilder, um digitale Kompetenzen zu stärken.
2: Auf der A45 steht die nächste Brückensprengung an. In knapp 2 Wochen geht es der Talbrücke Ottfingen an den Kragen. Sie ist die erste Talbrücke im Kreis Olpe, die im Zuge der Brückenmodernisierungen neu gebaut wird. Die Vorbereitungen laufen schon seit Anfang des Jahres. Jetzt wird es ernst. Am 19. Juli, morgens um 8 Uhr, wird dann das erste Teilstück der Brücke rund 30 Meter in die Tiefe stürzen. In den letzten Wochen wurde das 45 Jahre alte Bauwerk dafür schon leichter gemacht. Unter anderem wurden Geländer und Schutzplanken abmontiert und Asphalt abgetragen. Am Tag der Sprengung ist die A45 dann von 6 bis etwa 13 Uhr für den Verkehr voll gesperrt. Betroffen ist das Teilstück zwischen den Anschlussstellen Freudenberg und Olpe Süd. Nach 13 Uhr soll der Verkehr dann, wenn alles klappt, bei der Sprengung wieder fließen. Dieser Unfall hätte deutlich schlimmer ausgehen können. In Dirlenbach ist heute ein Motorradfahrer verunglückt. Ein 61-jähriger Pkw-Fahrer war gegen 3:15 auf der Dirlenbacher Straße unterwegs und wollte an einer Kreuzung Richtung Freudenberg abbiegen. Dabei nahm er dem herankommenden Motorradfahrer die Vorfahrt. Der konnte nicht mehr rechtzeitig bremsen und stürzte. Seine Maschine krachte gegen ein weiteres Auto. Der 54-Jährige wurde glücklicherweise nur leicht verletzt. Der Sachschaden liegt laut Polizei bei rund 20.000 Euro. Auch ein Rettungshubschrauber war im Einsatz, wurde aber nicht gebraucht. Das waren die Radio Siegen Nachrichten von hier mit Caroline Hartmann.
0: Danke dir, Caro.
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0: Bitte etwas mehr Zeit einplanen auf eurem Weg von Köln wieder zurück hier ins Siegerland. Die A4 Köln-Olpe zwischen Engelskirchen und Gummersbach, 2 Kilometer Stau, rund 10 Minuten plus laut ADAC. Dann hier bei uns lokal die B508 zwischen Kreuztal und Hilchenbach, auch hier rund 10 Minuten, bitte oben drauf rechnen. Dasselbe gilt für die Gegenrichtung. Dann haben wir außerdem noch etwas dichten Verkehr auf der B62 zwischen Dreistiefenbach und Weidenau. Auch hier kommen rund 10 Minuten obendrauf. 3 Blitze habt ihr noch durchgegeben, danke dafür. Siegen, Eiserfelder Straße in Richtung Siegen statt einwärts. Dann Geisweid, Geisweider Straße in Richtung Weidenau. Und Hilchenbach Richtung Formwald. Hier wird in beide Richtungen kontrolliert. Dann noch eine Info aus Weidenau für morgen schon mal vormerken. Morgen im Laufe des Tages wird der Stockweg nämlich wieder freigegeben. Der ist bisher ja noch voll gesperrt. Kommt gut und sicher durch den Verkehr. Freibadwetter in Siegen-Wittgenstein. Die meisten haben heute noch bis 19 Uhr offen. Eine Übersicht findet ihr auf radiosiegen.de und in der Radio Siegen-App. 25 Grad haben wir heute eben in Eiserfeld. Da gibt es ja den Eiserfelder Weiher zum Beispiel. 23 weiter oben in Fischelbach. Auch da könnt ihr ja schwimmen. Morgen am Mittwoch wird es etwas milder. 22 Grad in der Spitze und es könnte auch etwas regnen. Am Donnerstag bleibt es dann wohl wieder trocken bei uns und wir könnten auf bis zu 30 Grad klettern.
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0: Gleich um 17 Uhr könnte es am Siegufer voll werden. Die IG Metall demonstriert da nämlich und es geht um den Sozialstaat. Was genau gefordert wird, das hört ihr dann gleich bei mir in gut 6 Minuten. Max Schäpp ist mein Name und das ist der WM-Song Shakira und Burna Boy mit Die Die.

0: 16.43 Uhr jetzt hier bei Radio Siegen. Flussgeplätscher, Tauben, Gurren. Das machen wir jetzt alles aus und machen dafür dann das hier an. Ja, das hört ihr gleich ab 17 Uhr in der Siegener Innenstadt, da am Siegufer. Denn die IG Metall demonstriert dort und zwar für den Erhalt unseres Sozialstaats. Hören wir mal rein.
1: Es geht darum, zu zeigen, dass wir uns nicht den Sozialstaat kaputt machen lassen. Wir lassen nicht zu, dass er rasiert wird. Wir müssen unsere erkämpften Rechte und Leistungen verteidigen.
0: Das sagt Peter Richter von der IG Metall Siegen. Was meint er jetzt konkret so damit? Naja, ein Teil des Sozialstaats bei uns in Deutschland ist ja zum Beispiel die Pflege im Alter, wenn wir in Rente sind. Und die muss dringend gesichert werden. André Jorgella von der IG Metall dazu.
2: Du bist dein Leben lang am Malochen, du gehst in die Rente und dann reicht es noch nicht mal, die Pflege zu bezahlen, sodass du nur ein Taschengeld kriegst und die Familie muss noch dafür sorgen, dass der Rest des Geldes zusammenkommt. Das kann es doch wohl nicht sein.
0: Ja, und genau deshalb wird da gleich eben ab 17 Uhr vor den Siegtreppen gepfiffen, geklatscht, gerufen, demonstriert unter dem Motto, wir brauchen den. Denn der Sozialstaat braucht uns. Es gibt natürlich auch Redebeiträge, jeder kann einfach vorbeikommen und wir sind mit unserem roten Radio Siegen Mikro auch vor Ort und sammeln Stimmen. Und diese Stimmen hört ihr dann morgen früh hier bei uns im Programm. Gleich haben wir es 16:45 Uhr, Radio Siegen ist hier. Schönen Nachmittag euch.

0: 10 vor 5 hier bei Radio Siegen. 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
3: Mit Danny Hoppe. Guten Tag. In Ankara beginnt gleich der NATO-Gipfel. In einer guten halben Stunde kommen dort die 32 Staats- und Regierungschefs zusammen. Und die Stimmung ist angespannt. Das liegt wieder einmal an US-Präsident Trump. Der hat heute nämlich direkt nach seiner Landung in Ankara wieder kräftig gegen die Europäer ausgeteilt. Malte Albrecht aus dem News-Team. Trump sagte, er sei ziemlich enttäuscht.
4: Ja, genau. Die europäischen Partner hätten die USA im Irankrieg hängen gelassen, sagte Trump. Konkret nannte er dabei Großbritannien, Italien, Frankreich und Deutschland. Dabei geht es aus seiner Sicht etwa um Überflugrechte, Militärstützpunkte und politische Rückendeckung. Trumps Aussagen überschatten den Auftakt des Treffens. Gerade bei einem NATO-Gipfel wollen die 32 Mitgliedstaaten ja Geschlossenheit zeigen, um nach außen die Abschreckungsfähigkeit des Verteidigungsbündnisses zu demonstrieren. Trumps erneute Vorwürfe sind da aber nicht gerade hilfreich.
3: Ja, du hast es ja schon gesagt, es geht auch um die Stärkung der NATO. Da spielt auch die Drohnenabwehr eine große Rolle.
4: Ja, die Allianz startet eine neue Initiative. In den kommenden 5 Jahren wollen die Mitgliedstaaten mehr als 40 Milliarden Dollar in die Abwehr von Drohnen investieren. Außerdem sollen bis Ende nächsten Jahres 5-mal so viele Soldatinnen und Soldaten für den Einsatz von Drohnen ausgebildet werden. Drohnen seien inzwischen ein entscheidender Faktor auf dem Schlachtfeld, sagte NATO-Generalsekretär Rutte. Das zeige sich in der Ukraine, im Nahen Osten und im Bündnisgebiet. Ähnlich äußerte sich der ukrainische Präsident Zelensky. Er hat der NATO bei diesem Projekt schon Unterstützung angeboten.
3: Danke, Malte. Und jetzt weitere Meldungen im Überblick. Ein Berufungsgericht in Paris hat die Verurteilung der französischen Rechtsnationalen Marine Le Pen bestätigt. Sie wurde zu einer einjährigen Haftstrafe mit Fußfessel verurteilt und soll für 15 Monaten das Recht verlieren, bei Wahlen anzutreten. Le Pens Präsidentschaftskandidatur im nächsten Jahr ist damit fraglich. Am Abend will sie sich dazu äußern. Es gibt scharfe Kritik an den Plänen von Familienministerin Prien, die Bezugsdauer für das Elterngeld zu senken von 14 auf 12 Monate. Die Linke spricht von einer Bankrotterklärung. Die Bundesregierung begreife Kinder offensichtlich nur noch als Luxusgut. Auch die Grünen und der Deutsche Gewerkschaftsbund kritisieren die Pläne. Die nordische Kombination wird nach mehr als 100 Jahren aus dem Programm der Olympischen Winterspiele gestrichen. Das hat das Internationale Olympische Komitee mitgeteilt. Sie sei laut Studien beim Publikum zuletzt die unbeliebteste Sportart gewesen, heißt es. Seit Ende März rollen wieder die umstrittenen Atommülltransporte durch NRW. Rund 300.000 Brennelementkugeln aus dem früheren Versuchsreaktor im rheinischen Jülich sollen nach Ahaus gebracht werden, verpackt in 152 Spezialbehältern. Bisher sind allerdings erst 4 solcher Kastoren in Ahaus angekommen. Und der Transport der restlichen Behälter könnte sich möglicherweise länger hinziehen als geplant. Denn das zuständige Transportunternehmen hat inzwischen eine Verlängerung der Transportgenehmigung beantragt, um ein weiteres Jahr bis August 2028. Das hat ein Sprecher der Jülicher Entsorgungsgesellschaft für Nuklearanlagen bestätigt. Der Aufwand für jeden Transport ist groß, mit tausenden Polizisten, gesperrten Autobahnen und hohen Kosten. Und das waren die Nachrichten mit Danny Hoppe.
5: Rüber auf die Straßen. Das ist der aktuelle Radio Siegen Verkehrsservice. Ihr verliert etwas Zeit auf eurem Weg Richtung Köln und von Köln wieder zurück. Die A4 Olpe-Köln zwischen Gummersbach und Bielstein. 1 Kilometer Stau, gut 5 Minuten kommen obendrauf. Dasselbe eben in der Gegenrichtung zwischen Bielstein und Gummersbach. Dann schauen wir lokal hier auf die B508 zwischen Kreuztal und Hilchenbach. Hier kommen ebenfalls laut ADAC gut 5 Minuten obendrauf. 3 Radarkontrollen habt ihr durchgegeben. Danke dafür. Siegen, Eiserfelder Straße stadteinwärts, Geisweid, Geisweider Straße Richtung Weidenau und Hilchenbach in Richtung Formwald. Hier wird in beide Richtungen kontrolliert. Kommt gut und sicher an euer Ziel. Heute bleibt es trocken und sonnig bei uns in Siegen-Wittgenstein. Morgen am Mittwoch könnte es dann hier und da so ganz leicht regnen und wir haben nur noch 22 Grad in der Spitze zu erwarten, in Anführungsstrichen nur noch. Am Donnerstag, da klettern wir dann aber wieder ganz weit hoch die Leiter, die Temperaturleiter, bis in Richtung 30 Grad.
0: Das war das Wetter.
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5: Tilly Norwood. Habt ihr von der schon mal gehört? Ja, sie ist Schauspielerin, aber keine normale. Tilly Norwood ist eine KI-Schauspielerin und sie bekommt bald ihren ersten eigenen Film, ihren Kinofilm. Das ist dann wirklich eine KI-generierte Schauspielerin. Wie das abläuft, hören wir gleich in rund 7 Minuten hier bei mir. Max Schepp ist mein Name. Hi.

0: 12 Minuten nach 5, hier ist Radio Siegen mit mir, Max Schepp ist mein Name. Mich kennt ihr aus dem Radio, kennt ihr auch Tilly Norwood? Ja? Die hat jetzt ihre erste Filmrolle bekommen, ist eine Schauspielerin, aber sie ist KI-generiert. Ja, komplett KI-generiert. Darüber sprechen wir jetzt mit Radio Siegen-Reporter Leo Arigi aus unserer Filmredaktion. Leo, eine echte KI-generierte Hauptrolle. Das ist schon krass, ne?
1: Ja, du hast es gerade schon gesagt. Tilly Norwood, so heißt die wahrscheinlich erste vollständig mit KI generierte Schauspielerin. Die hat auch einen Social-Media-Account mit so Videos und allem Zip-Zap. Alles mit KI generiert, muss man dazu sagen. Hinter ihr steht das Studio Particle 6 aus London. Die haben Tilly schon im vergangenen Jahr vorgestellt. Und jetzt soll sie eben in einem eigenen Film mitspielen. Misaligned, so soll der heißen, ist wohl eine Art Comedy-Drama über eine KI-Figur, die plötzlich menschliche Gefühle entwickelt.
0: Ja, Leo, ich muss sagen, ich habe mir mal Bilder von Tilly Norwood angeschaut und das ist schon krass, wie echt sie aussieht. Also googelt das gerne mal. Braune, lange, wellige Haare, große braune Augen, charmantes Lächeln. Also das klingt jetzt natürlich auch danach, die KI übernimmt ab jetzt Hollywood. Ist das denn wirklich so, Leo? Ist die Sorge da berechtigt?
1: Ja, also zumindest nicht sofort. Man muss das schon ein bisschen runterdimmen. Das ist jetzt nicht Disney, Warner oder Netflix, die sagen, ab morgen ersetzen wir Jennifer Lawrence durch eine KI-Schauspielerin. Dieses Londoner Studio Particle 6, das ist eher eine kleine spezialisierte Produktionsfirma, die viel mit KI rumspielt. Der Film ist auch noch in Entwicklung. Es gab nach allem, was öffentlich ist, keinen riesigen Kinostart, keine große internationale Verbreitung. Kein Beweis darauf, dass das überhaupt sich irgendjemand angucken möchte. Es ist vor allem erstmal ein sehr lauter, sehr provokanter PR-Moment.
0: Und trotzdem, Leo, werden sich viele darüber negative Gedanken machen. Was heißt das denn konkret für die Filmbranche?
1: Also die KI verändert natürlich Arbeitsprozesse. Das ist ja momentan in ganz vielen Branchen so. Konkret kann KI in der Filmproduktion ja durchaus auch unterstützen, wenn es zum Beispiel um Storyboards, Konzeptbilder oder vielleicht Kostenkalkulationen geht oder so. Jetzt kommen wir noch mal kurz zurück zu Tilly Norwood. Das ist eine künstlich erzeugte Figur, darüber haben wir gesprochen, die mutmaßlich auf der Arbeit unzähliger echter Darsteller aufbaut. Vermutlich ohne, dass sie dazugestimmt haben oder dafür bezahlt wurden. Deswegen ist das natürlich auch gerade ein Riesenschrei in Hollywood. Da kommt auch Kritik, zum Beispiel von M zugestimmt haben oder dafür bezahlt wurden. Deswegen

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0: Matt Korn und Ray Dalton mit Don't Worry. Hier ist Radio Siegen. 10 Minuten vor 6 haben wir es jetzt. Kino, da gehe ich gerne rein. Ne? Ich sage jedes Mal, wenn ich rausgehe, ach, hier bin ich viel zu selten, müsste ich mal öfter machen. Aber jetzt im Sommer, ist Kino auch nicht so ein Ding. Ne? Man möchte ja am liebsten raus bei gutem Wetter, so wie heute Abend zum Beispiel. Genau dafür gibt es aber ja das Siegener Open-Air-Kino. Und das startet nächste Woche Donnerstag. Da freue ich mich schon drauf. Mit Bulli Herbig und dem Film Dem Kanu des Manitou. Tickets bekommt ihr da jetzt schon online auf siegeneropenairkino.de. Ist ja dieses Jahr wieder oben am oberen Schloss, klar. Und dort im Schlosshof. Habt ihr gehört? Hier bei uns Radio Siegen. Und das ist jetzt Rihanna mit Diamonds.
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0: My Heart Goes Boom hier bei Radio Siegen um 5:30.
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0: Jetzt mit Caroline Hartmann. Hallo Caro.
2: Guten Tag. Die rechtsnationale Politikerin Le Pen kann theoretisch an der Präsidentschaftswahl in Frankreich im kommenden Jahr teilnehmen. Ein Pariser Berufungsgericht hat das Urteil zu 3 Jahren Haft wegen der Veruntreuung von EU-Geldern bestätigt, aber die Strafe reduziert. Le Pen muss jetzt 1 Jahr eine elektronische Fußfessel tragen. 2 Jahre wurden auf Bewährung ausgesetzt. Das Bundeswirtschaftsministerium plant den Aufbau einer strategischen Gasreserve. Damit soll die Gasversorgung bei außergewöhnlichen Krisen abgesichert werden, beispielsweise bei plötzlichen Importausfällen wie aktuell durch den Iran-Krieg.
1: Und jetzt die Nachrichten von hier.
2: In wenigen Wochen beginnt das neue Ausbildungsjahr und ein Trend aus 2025 scheint sich dabei fortzusetzen. Viele Firmen können ihre Ausbildungsplätze nicht mehr komplett besetzen. Davor warnt eine neue gemeinsame Umfrage der Industrie- und Handelskammer Siegen mit den Kammern Arnsberg und Hagen. Steffen Ziegler hat die weiteren Infos.
3: Fast 280 Betriebe aus 3 Kammerbezirken haben mitgemacht und die Antworten sind deutlich. Die Metall- und Elektrobranche würde gerne ausbilden, aber oft gibt es keine passenden Bewerber. Für die IHK ist klar, ändert sich das nicht, wird die Zukunft düster, denn Metall- und Elektroberufe bilden die Grundlage unserer Industrie. Die IHK wünscht sich deshalb Veränderungen, unter anderem mehr moderne Lernlabore und flexiblere Berufsbilder, um digitale Kompetenzen zu stärken.
2: Auf der A45 steht die nächste Brückensprengung an. In knapp 2 Wochen geht es der Talbrücke Ottfingen an den Kragen. Sie ist die erste Talbrücke im Kreis Olpe, die im Zuge der Brückenmodernisierungen neu gebaut wird. Die Vorbereitungen laufen schon seit Anfang des Jahres. Jetzt wird es ernst. Am 19. Juli morgens um 8 wird dann das erste Teilstück der Brücke rund 30 Meter in die Tiefe stürzen. In den letzten Wochen wurde das 55 Jahre alte Bauwerk dafür schon leichter gemacht. Unter anderem wurden Geländer und Schutzplatten abmontiert. Am Tag der Sprengung ist die A45 dann von 6 bis etwa 13 Uhr für den Verkehr gesperrt. Betroffen ist das Teilstück zwischen den Anschlussstellen Freudenberg und Olpe Süd in beide Richtungen. Wenn es um das Thema Schwimmen geht, ist keine Stadt in Deutschland besser aufgestellt als Siegen. Das geht aus einer Analyse des Online-Portals Listflix hervor. Die Analysten haben untersucht, in welchen deutschen Städten es die meisten Schwimmvereine und Schwimmschulen gibt. Das Ergebnis: Siegen liegt auf Platz 1. Auf 100.000 Einwohner kommen bei uns fast 6 Schwimmvereine und Schwimmschulen. Auf Platz 2 liegt Braunschweig mit etwas über 5. Am bekanntesten ist in Siegen die Schwimmvereinigung Neptun Siegerland. Sie existiert schon seit 1913, ist damit der älteste Schwimmsportverein des Siegerlandes und hat aktuell fast 500 Mitglieder. Das waren die Radiosiegen-Nachrichten von hier mit Caroline Hartmann.
0: Danke dir, Caro. Wir gehen rüber auf die Straßen. Das ist der aktuelle Radiosiegen-Verkehrsservice. Ihr verliert etwas Zeit. Auf der B508 zwischen Kreuztal und Hilchenbach. Hier kommen laut ADAC rund 10 Minuten obendrauf. Ansonsten wissen wir nur von 2 Radarkontrollen. Siegen, Alserfelder Straße stadteinwärts und Geisweid, Geisweider Straße in Richtung Weidenau. Kommt gut und sicher an euer Ziel. Ihr könnt euer Abendessen heute Abend draußen, auf der Terrasse oder auf dem Balkon planen. Es bleibt nämlich trocken und warm bei uns. Morgen am Mittwoch wird es dann etwas milder. So 22 Grad habt ihr dann in der Spitze in Gernsdorf, 20 in Aue.
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0: Abfahrt in Richtung Abend mit uns und den Hits im besten Mix. I Want You Back ist das jetzt für euch. Max Schepp ist mein Name. Grüße. Radio.

0: Castle of Glass, Linkin Park hier bei Radio Siegen. 17.44 Uhr haben wir es jetzt gleich. Was eine Woche! Das sage ich mir meist so am Freitag, wenn ich drauf zurückblicke. Na, was ist alles schon wieder passiert in dieser Woche? Jetzt haben wir erst Dienstag und Atze Schröder, der sagt sich das in seinem Podcast trotzdem. Tag für Tag.
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3: Ja, nee, ist klar.
4: Prinzessin Kate hat innerhalb von 24 Stunden die drei höchsten Berge von England, Schottland und Wales bestiegen. Reinhold Messner ist natürlich stinksauer, weil er die Idee nicht hatte. So, und jetzt fragt man sich natürlich bei der ganzen Lobhudelei, wie hoch sind denn solche Berge in England? 2 Meter höher als der Eierberg in Bochum? Oder die Halde Hohe Wart bei Recklinghausen? Sind die Berge in England wenigstens so hoch wie Siggis Hütte? Braucht man für die Besteigung eine Ausrüstung oder geht das auch in Flipflops? Ja, kommt drauf an, wie sehr man es will. Ja, also sie hat zumindest in 24 Stunden über 3000 Höhenmeter bezwungen. Ja, das kann sich ja jetzt mal jeder von uns hochrechnen, wie oft man dafür zum Bierholen in den Keller laufen muss. Außerdem hat sie diese Aktion nicht nur für sich gemacht. Sie hat die Berge auch symbolisch bezwungen und mit ihrer Mission jenseits der Diagnose ein Zeichen gesetzt, dass eine Krebsdiagnose noch lange nicht das Ende bedeutet. Und ganz ehrlich, da ziehe ich jetzt einfach mal meinen Hut. Chapeau, Kate. Und viel Spaß, wenn du mit deinem William beim WM-Finale der englischen Mannschaft zujubelst. PS, grüß den Thomas Tuchel von mir. Der soll was essen. Und der soll mir eine Portion Fish and Chips mitbringen. Wenn er nach dem Elfmeterschießen fluchtartig das Land verlassen muss.
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Hosaya mit Too Sweet hier bei Radio Siegen, gleich um was 10 vor 6. Ja, das ist vor gut 2 Jahren rausgekommen. Da ist noch frischer Wind. Wir gehen jetzt 40 Jahre musikalisch zurück, Mitte der 80er mit Bryan Adams und Heaven. Das ist der Hit, den ich euch jetzt hier zum Schluss spiele. Ab 6 bin ich nämlich raus, ab Feierabend. Max Schepp ist mein Name. Es übernimmt der Kollege Robert Janz mit euch. Ich wünsche euch einen schönen Abend. Macht's gut und Grüße. Bis morgen Nachmittag.

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1: Mit Nico Hartmann. In diesen Minuten startet die Achtelfinalpartie Argentinien gegen Ägypten. Der Titelverteidiger will in Atlanta auch die zweite afrikanische Mannschaft in der K.O.-Phase besiegen und damit die Mission Titelverteidigung weiterverfolgen. Nach dem Zittersieg gegen Kap Verde hofft die Mannschaft um Superstar Lionel Messi allerdings auch auf eine spielerische Steigerung. Das letzte Achtelfinalspiel des Turniers bestreiten dann ab 22 Uhr die Schweiz und Kolumbien, die auf ihren wichtigsten Stürmer Yohan Cordoba wegen einer Verletzung verzichten müssen.
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2: Mit Danny Hoppe. Guten Abend. Die Fußball-WM war aus deutscher Sicht eine große Enttäuschung, dass es einen Neuanfang braucht. Da sind sich alle Beteiligten einig. Und an dem wird nach dem Aus von Bundestrainer Nagelsmann auch schon fleißig gearbeitet. Sein Nachfolger soll Jürgen Klopp werden. Auch da gibt sich der DFB überraschend offen. Zuletzt wurde noch darüber spekuliert, wie es mit Sportdirektor Rudi Völler weitergeht. Malte Albrecht aus dem News-Team. Da wissen wir seit dem späten Nachmittag, er bleibt.
3: Genau, Rudi Völler denkt offenbar noch nicht an Rente. Der 66-Jährige bleibt beim DFB weiter an Bord und will seinen Vertrag bis zur EM 2028 erfüllen. Ein wichtiger Grund ist die Aussicht auf die Zusammenarbeit mit dem designierten Bundestrainer Jürgen Klopp. Nach einem längeren Telefonat zwischen den beiden ist Völler überzeugt, dass das funktionieren kann und funktionieren wird. Er sieht sich da weiterhin ganz klassisch als engster Unterstützer, der Klopp im Hintergrund den Rücken frei hält. Auch zum Rücktritt von Julian Nagelsmann sagt Völler nach ein paar Tagen jetzt, das war dann doch der richtige Schritt für einen Neustart.
2: Und wie konkret ist aktuell die Verpflichtung von Klopp?
3: Also die Gespräche gehen da jetzt in die entscheidende Phase. DFB-Präsident Neuendorf und Vize Watzke wollen noch in dieser Woche nach New York fliegen, um dort direkt mit Klopp und seinem Berater zu verhandeln. Dabei geht es vor allem noch um das Gehalt und die Vertragslaufzeit, ob nur bis zur EM 2028 oder gleich bis zur nächsten WM 2030. Wichtig ist außerdem noch die Rolle von Red Bull. Klopp steht da ja eigentlich noch ein paar Jahre unter Vertrag. Laut Völler hat der Chef von Red Bull aber schon signalisiert, dass eine gemeinsame Lösung möglich ist.
2: Danke, Malte. Und jetzt weitere Meldungen im Überblick. In Ankara hat der NATO-Gipfel begonnen. Direkt nach seiner Landung am Mittag hatte US-Präsident Trump erneut die Europäer kritisiert. Sie hätten die USA im Iran-Krieg hängen lassen. Explizit erwähnte Trump dabei Großbritannien, Italien, Frankreich und Deutschland. Das Pariser Berufungsgericht hat die rechtsnationale Marine Le Pen zu einer einjährigen Haftstrafe mit Fußfessel verurteilt. Außerdem soll sie für 15 Monate das Recht verlieren, bei Wahlen anzutreten. Durch das Urteil ist es für Le Pen schwierig, bei der Präsidentschaftswahl im Frühjahr zu kandidieren. Am Abend will sie sich dazu äußern. Für den Einbau von Wärmepumpen und anderen klimafreundlichen Heizungen soll es bald weniger Zuschüsse vom Staat geben. So steht es in einer Vorlage für eine Sitzung des Haushaltsausschusses morgen im Bundestag. Demnach will der Bund so mehr als 2 Milliarden Euro sparen. Es sind gute Nachrichten für alle, die viel fliegen. Die EU stärkt die Fluggastrechte. Eltern sollen in Zukunft kostenlos Sitzplätze neben ihren Kindern reservieren können. Außerdem sollen Ticketpreise übersichtlicher angezeigt werden und Fluggäste sollen bei Problemen in vielen Fällen das Recht darauf haben, anders befördert zu werden. Das kann zum Beispiel über eine andere Strecke mit einer anderen Airline oder auch per Bahn passieren. Das hat das Europaparlament in Straßburg entschieden und für eine entsprechende Reform gestimmt. Bei Entschädigungen für verspätete Flüge ändert sich im Großen und Ganzen dagegen nichts. Damit hat sich das Parlament gegenüber den EU-Staaten durchgesetzt. Die wollten nämlich, dass Fluggäste erst bei größeren Verspätungen entschädigt werden und je nach Entfernung auch mit weniger Geld. Und das waren die Nachrichten mit Danny Hoppe.
4: Das Wetter. Sonne und doch einige Wolken. So geht dieser Dienstag zu Ende. Mild und die meiste Zeit trocken geht's auch nachher durch die Nacht. Tiefstwerte zwischen 17 und 15 Grad bekommen wir. Morgen dann Sonne und Wolken im Wechsel. Regen ist so gut wie kein Thema. Dazu bis 26 Grad in der Spitze.
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4: Kurz nach 18 Uhr ab 13 Minuten drei Meldungen. Einmal die A1 Köln-Münster zwischen Hagen-Nord und dem Kreuz Dortmund-Unna. 5 Kilometer 27 Minuten plus. Eine Viertelstunde auf der A3 Köln-Oberhausen zwischen Duisburg-Weder und Oberhausen-Lierich. 3 Kilometer und knapp eine halbe Stunde obendrauf. Auf der A4 Olpe-Aachen zwischen dem Kreuz Köln-Ost und dem Kreuz Köln-Süd. 6 Kilometer Stau dort. Allen unterwegs eine gute Fahrt und kommt gut an.
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4: Robert Jantz ist hier. Einen schönen guten Abend wünsche ich euch. Ich hoffe, ihr könnt euren Feierabend genießen. Ich spiele euch jetzt Musik von Nico Santos zum Start. Und wer den mal live sehen möchte, im Herbst kommt er auch zu uns nach NRW, Ende Oktober nach Köln und Anfang November nach Oberhausen. Und wem das alles zu kompliziert ist mit dem Ticketkauf, lehnt euch zurück und hört einfach jetzt zu, denn hier ist er jetzt mit Ray of Light.

0: unverkennbar. Das war sie wieder. Taylor Swift habe ich euch gespielt mit Opalite. Und jetzt Kopfkino, bitte. Stellen wir uns mal unseren Atze vor, ne? Wie der zu Hause auf der Couch sitzt, im Wohnzimmer, mit einem Teechen in der Hand, vielleicht so ein kleines Stück Kuchen. Und dann sitzt er da so, Beine übereinander geschlagen und blättert ein bisschen in der bunten. Und dann steht da was über die Royals. Und dann geht's los.
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3: Ja, nee, ist klar.
4: Prinzessin Kate hat innerhalb von 24 Stunden die drei höchsten Berge von England, Schottland und Wales bestiegen. Reinhold Messner ist natürlich stinksauer, weil er die Idee nicht hatte. So, und jetzt fragt man sich natürlich bei der ganzen Lobhudelei, wie hoch sind denn solche Berge in England? 2 Meter höher als der Eierberg in Bochum? Oder die Halde Hohe Wart bei Recklinghausen? Sind die Berge in England wenigstens so hoch wie Siggis Hütte? Braucht man für die Besteigung eine Ausrüstung oder geht das auch in Flipflops? Ja, kommt drauf an, wie sehr man es will. Ja, also sie hat zumindest in 24 Stunden über 3000 Höhenmeter bezwungen. Ja, das kann sich ja jetzt mal jeder von uns hochrechnen, wie oft man dafür zum Bierholen in den Keller laufen muss. Außerdem hat sie diese Aktion nicht nur für sich gemacht. Sie hat die Berge auch symbolisch bezwungen und mit ihrer Mission jenseits der Diagnose ein Zeichen gesetzt, dass eine Krebsdiagnose noch lange nicht das Ende bedeutet. Und ganz ehrlich, da ziehe ich jetzt einfach mal meinen Hut. Chapeau, Kate. Und viel Spaß, wenn du mit deinem William beim WM-Finale der englischen Mannschaft zujubelst. PS, grüß den Thomas Tuchel von mir. Der soll was essen. Und der soll mir eine Portion Fish and Chips mitbringen. Wenn er nach dem Elfmeterschießen fluchtartig das Land verlassen muss.
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0: Lanzai, Pedro Capó, Georgie Noriega, Rec 808, Shadow Towers.
1: Es ist gleich 6:30.
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1: Mit Caroline Hartmann, guten Abend. In der Türkei beginnt in Kürze der NATO-Gipfel. Vor Beginn des Treffens in der Hauptstadt Ankara empfing Staatschef Erdogan US-Präsident Trump. Der ukrainische Präsident Zelensky drängte vor Gipfelbeginn derweil auf eine stärkere Unterstützung bei der Flugabwehr. Auf der A45 steht die nächste Brückensprengung an. Am 19. Juli fällt das erste Teilstück der Talbrücke Ottfingen. Morgens um 8 geht es los. Daher ist die A45 an diesem Tag zwischen 6 und 13 Uhr gesperrt. Betroffen ist das Teilstück zwischen den Anschlussstellen Freudenberg und Olpe Süd in beiden Richtungen. In Dillenbach ist heute ein Motorradfahrer verunglückt. Ein 61-jähriger Pkw-Fahrer war gegen 14.45 Uhr auf der Dillenbacher Straße unterwegs und wollte an einer Kreuzung Richtung Freudenberg abbiegen. Dabei nahm er dem Motorradfahrer die Vorfahrt. Der stürzte, seine Maschine krachte gegen ein weiteres Auto. Der 54-Jährige wurde aber glücklicherweise nur leicht verletzt. Wenn es um das Thema Schwimmen geht, ist keine Stadt in Deutschland besser aufgestellt als Siegen. Das geht aus einer Analyse des Online-Portals Listflix hervor. Untersucht wurde, in welchen Städten es die meisten Schwimmvereine und Schwimmschulen gibt. Das Ergebnis: Siegen liegt klar auf Platz 1. Auf 100.000 Einwohner kommen hier bei uns fast 6 Schwimmvereine und Schwimmschulen. Das waren die Radio Siegen Nachrichten von hier mit Caroline Hartmann. Wir schauen noch aufs Wetter. Heute Abend ist die Sonne zum Teil noch dabei. Morgen dominieren dann deutlich die Wolken. Die Sonne zeigt sich nur selten und es wird kühler als heute. Maximal 22 Grad sind drin. Donnerstag zeigt sich die Sonne dann wieder öfter und es wird auch wieder wärmer. Am Freitag kratzen wir dann an der 30-Grad-Marke und die Sonne scheint nach jetzigem Stand auch den ganzen Tag fast ungestört. Der aktuelle Radio Siegen Verkehrsservice mit folgenden Radarkontrollen: Willensdorf Richtung Wilden hinter der Brücke, Kreuztal zum Erbstollen Richtung Fritz-Erler-Siedlung, Siegen Eiserfelder Straße Richtung Siegen und nochmal Siegen Geisweider Straße in Richtung Weidenau. Gute Fahrt!

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0: Ach herrlich, das ist der Dienstagabend. Gerade gehört David Guetta, Alphaville und Ava Max. Das waren sie mit Forever Young. Und diese Viecher hier, die sind leider auch manchmal dabei. Ich kriege die Krise. Also ich kenne wirklich niemanden, der diese Viecher mag. Mücken. Und wenn es jetzt die nächsten Tage so feucht warm, ne, mit dem Regen wird, ja, da fühlen sich die, ich sag mal, Biester auch noch so richtig wohl. Kollege Thorsten Ortmann, was hilft denn jetzt wirklich so gegen Mücken?
1: Also was gut hilft, sind Sprays. Die Stiftung Warentest hat 10 Kombiprodukte gegen Mücken und Zecken getestet. Und Testsieger wurde da Antibrum Forte, gefolgt von Autan Multi-Insekt. Und auch das günstige Spray Diskito von DM hat gut abgeschnitten. Wie gut oder schlecht ein Mittel hilft, merkt man dann oft vor allem daran, wie lange der Schutz hält, sagt Testleiterin Dorit Munzke.
2: Antibrum hat als einziges Mittel im Test länger als 7 Stunden vor Mückenstichen geschützt. Die schlechtesten Produkte hingegen nur 2,5 bis 3 Stunden.
1: Wichtig beim Auftragen ist, irritierte Hautpartien und Wunden aussparen und nicht direkt ins Gesicht sprühen, sondern erst auf die Handfläche und dann im Gesicht verteilen. Und Kinder sollten das auch nicht allein machen. Und da alle Sprays wasserlöslich sind, muss man sich nach dem Sprung ins Wasser auch wieder neu einsprühen.
0: Thorsten, jetzt haben wir ein Problem. Ich hasse diese Sprays. Also ich weiß, ich bin ein komplizierter Mensch, aber gibt es nicht noch andere hilfreiche Gadgets gegen Mücken?
1: Also was im Outdoor-Bereich gut funktioniert, sind sogenannte Thermazellgeräte. Dabei wird ein Wirkstoffplättchen erhitzt. Das passiert völlig geruchlos und ohne offene Flamme. Und der Wirkstoff hält dann Mücken im Umkreis von 20 Quadratmetern ab. Wer drinnen Ruhe haben will, der greift zu Lavendel, Minze, Zedernholz oder Zitrusöl. Und wer lieber Chemie einsetzen will, der kann sogenannte Mückenstecker benutzen. Das sind kleine Verdampfer, die man in die Steckdose steckt. Und dadurch wird eine geringe Menge an Nervengift freigesetzt, das den kleinen Blutsaugern den Garaus macht. Für Menschen soll das unbedenklich sein. Und wenn es so ein Biest dann trotz aller Abwehrmaßnahmen auf die Haut geschafft und gestochen hat, dann gibt es sogenannte Stichheiler. Das sind batteriebetriebene Sticks, mit denen man dann die Einstichstelle erwärmen kann, um den Juckreiz zu lindern. Testsieger wurde hier übrigens Heat It Classic. Das ist ein USB-Stick, den man ans Smartphone anschließt.
0: Herrlich. Oder man bestellt ein Aufladekabel fürs Handy bei Temu. Wird auch heiß. In den kommenden Tagen werden viele Mücken erwartet. Grund ist das warme Wetter in Kombination mit Regenschauern. Thorsten Ortmann war das mit den Infos. Danke dir.

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1: Mit Danny Hoppe, guten Abend. In Frankreich werden viele Menschen heute Abend gespannt den Fernseher einschalten. Dann will die rechtsnationale Marine Le Pen nämlich ein wichtiges Interview geben und sagen, ob sie jetzt bei der nächsten Präsidentschaftswahl antritt oder nicht. Hintergrund ist ein Urteil aus Paris. Ein Berufungsgericht hat heute ihre Verurteilung wegen der Veruntreuung von EU-Geldern bestätigt. Malte Albrecht aus dem News-Team, was bedeutet das Urteil jetzt genau für Le Pens Pläne, Präsidentin zu werden?
2: Also prinzipiell könnte die Fraktionschefin des Rassemblement National bei der Wahl im Frühjahr 2027 antreten. Das ist zumindest der aktuelle Stand. Das Gericht hat ihr zwar das passive Wahlrecht entzogen, also das Recht, bei Wahlen anzutreten, aber eben nur für 15 Monate. Und die hat Le Pen seit dem Urteil in erster Instanz schon verbüßt. Aber es gibt zwei Haken. Zum einen will Le Pen nicht mit Fußfessel kandidieren. Das hatte sie schon vorher ausdrücklich ausgeschlossen. Das wäre ja auch nicht besonders praktikabel. Und zum anderen könnte die Anklage in Revision gehen und dann wäre einfach nicht klar, ob Le Pen möglicherweise doch noch länger von einer Kandidatur ausgeschlossen bleibt. Aber Le Pen will unbedingt Präsidentin werden. Wir kennen die 57-Jährige ja mitunter als sehr sprunghafte Persönlichkeit. Es könnte also gut sein, dass sie trotz Verurteilung erneut kandidieren will. Falls doch nicht, dann würde an ihrer Stelle Parteichef Bardella in den Wahlkampf ziehen.
1: Danke, Malte. Und jetzt weitere Meldungen im Überblick. In Ankara hat der NATO-Gipfel begonnen. Deutschland hat zum Auftakt erneut Verteidigungsausgaben in Rekordhöhe gemeldet. Für das laufende Jahr liegt der Betrag bei knapp 125 Milliarden Euro. Vorher hatte US-Präsident Trump erneut die Verteidigungsausgaben der europäischen NATO-Partner kritisiert. Es gibt scharfe Kritik an den Plänen von Familienministerin Prien, die Bezugsdauer für das Elterngeld zu senken von 14 auf 12 Monate. Die Linke spricht von einer Bankrotterklärung. Die Bundesregierung begreife Kinder offensichtlich nur noch als Luxusgut. Auch die Grünen und der Deutsche Gewerkschaftsbund kritisieren die Pläne. Rudi Völler macht beim DFB als Sportdirektor weiter und will seinen bis zur EM 2028 laufenden Vertrag erfüllen. Das hat er am Nachmittag bestätigt. Auch mit Jürgen Klopp, der neuer Bundestrainer werden soll, hat Völler schon telefoniert. Es habe sich schnell herauskristallisiert, dass es am Ende auch funktionieren könne und werde, sagte er. Der spektakuläre Millioneneinbruch bei der Sparkasse in Gelsenkirchen hatte bundesweit Schlagzeilen gemacht. Und auch gut 6 Monate nach der Tat fehlt von Beute und Tätern jede Spur. Dazu versucht die Bank noch immer, den Inhalt der mehr als 3000 aufgebrochenen Schließfächer zu sichten und zu orten. In dieser Woche sollen jetzt die ersten betroffenen Kunden ausgezahlt werden. Das hat die Bank bestätigt und betont, pro Schließfach gäbe es maximal 10.300 Euro, so sei es in den Mietverträgen vereinbart. Damit dürften sich viele nicht zufrieden geben. Sie sagen, in den Fächern seien deutlich höhere Summen gewesen und sie werfen der Bank vor, ihre Wertsachen nicht gut genug geschützt zu haben. Beim Landgericht Essen laufen deshalb schon mehrere Zivilklagen gegen die Sparkasse. Und das waren die Nachrichten mit Danny Hoppe.
3: Das Wetter. Ja, der Hochsommer hat heute so ein bisschen Pause gemacht, aber das ist ja auch gar nicht so schlimm. Es ist ein total milder Abend mit Sonne, Wolken und regional noch dichteren Wolken. In den nächsten Stunden bleibt es überwiegend trocken. Im Norden kann noch etwas Regen unterwegs sein. Schauen wir auf die Nacht. Die wird auch mild bei 17 bis 15 Grad. Morgen geht es dann mit einem Mix aus Sonne und Wolken weiter. Die meiste Zeit ist es trocken und 26 Grad wird es warm.
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3: Ab 15 Minuten Zeitverlust habe ich da aktuell 3 Meldungen für euch. Einmal die A2 Oberhausen-Dortmund. Zwischen dem Kreuz Oberhausen und Oberhausen-Königshardt 3 Kilometer, eine halbe Stunde verliert ihr da. Etwas weniger, 25 Minuten obendrauf auf der A3 Köln-Frankfurt. Zwischen Lohmar Nord und dem Siebengebirge 4 Kilometer Stau. Und dann noch die A4 Köln-Aachen zwischen dem Dreieck Köln-Heumar und dem Kreuz Köln-Süd. 4 Kilometer Stau, 18 Minuten plus. Allen unterwegs eine gute Fahrt, kommt gut an.
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3: Ja, moin zusammen auf dem Hochseetanker der guten Laune hier. Ich setze jetzt hier nochmal die Segel für einen entspannten Dienstagabend. Der Soundtrack dazu, der kommt von Nathan Evans. Hier ist er, der Wellerman.

0: Wolken unterwegs, ne? Aber ich habe eben mal die Wetter-App gecheckt. Und was ich da gesehen habe, das hat mich doch... Da ging die Mundwinkel direkt wieder nach oben. So ab Ende der Woche, ab dann sehe ich nur noch dieses herrliche Sonnensymbol. Wunderbar, ich liebe ja den Sommer. Aber wichtig ist es natürlich, A, viel zu trinken, klar, aber sich natürlich auch abzukühlen. Und darum haben wir ja unsere tolle Badeseen-Serie, ist ja nur sinnvoll. Und unser Reporter Stefan Rieck, der war wieder für uns unterwegs, diesmal am Silbersee 2 in Haltern. Da hat er sich mit Gästen und Verantwortlichen getroffen, um das Potenzial dieses möglicherweise nächsten Matches zu finden bei unserem großen Badesee-Tinder.
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1: Das, was ihr jetzt hier hört, ist nichts Schmuddeliges, sondern wir waren Golf spielen.
2: Hey, hau ab, Junge, jetzt bin ich aber.
3: Lass mich jetzt mal hier weg.
2: Ich will zuerst ins Loch.
4: Hast du nicht gesagt. Ja, es war so herrlich, es hat Spaß gemacht. Wir waren beim Golfclub Siegerland in Kreuztal, haben zusammen mit Andrew Clark, unserem aus Leeds stammenden Golftrainer, einiges gelernt. Und der hat wirklich immer gut Faxen gemacht. Ja. Sehr sympathischer Kerl.
5: Du hast Akzent. Wo kommst du her?
6: Ich komme aus Leeds, England. Aus Leeds. Partnerstadt von Siegen.
5: Ah.
6: Zufälle, wie die sind.
5: Wie bist du denn hier gelandet?
6: Flugzeug.
1: Sehr trockener, sehr toller Humor. Richtig cooler Typ. Unser Coach gewesen. Golfclub Siegerland an Kreuztal. Da waren wir, haben Hobbys getestet. Wir haben auch ein tolles Insta-Reel. Gerne mal vorbeischauen. Hat richtig Spaß gemacht. Auch wenn es am Anfang so ein paar Startschwierigkeiten gibt. Muss man ja schon
4: bei dir
1: sagen.
4: Bei mir. Da muss man ein bisschen nachjustieren. Aber wie du schon sagtest, auch alles online zu finden. Auch bei uns im Studioblog auf radiosiegen.de. Tschüss und bis morgen, sagen wir. Ich bin Florian Rubens.
1: Und ich bin Noel Schäfer. Tschüssi, bis morgen.
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Ja, hallo, hervorragend, dass ihr mit dabei seid. Ich bin auch da, trifft sich. Musik habe ich euch auch mitgebracht und zwar starten wir jetzt mal rein mit einem Song von der wunderbaren Olivia Dean. Bei der Läuft des Jahres, ne, gab dieses Jahr ja, zum Beispiel schon einen Grammy als Best New Artist und wir hören sie jetzt mit ihrem Song So Easy to Fall in Love.

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0: Was für ein Brett. Benson Boone war das mit Beautiful Things. Und jetzt macht hier Olivia Rodrigo weiter. Drop Dead habe ich euch mitgebracht. Ist neu bei uns in der Playlist. Das Video zum Track wurde übrigens im Schloss Versailles gedreht. Wie bodenständig. Ja, könnt ihr euch mal reinziehen, lohnt sich.
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1: Ich bin Dirk Zeitler. Deutschland hat der NATO erneut Verteidigungsausgaben in Rekordhöhe gemeldet. Die Bundesregierung übermittle für das laufende Jahr einen Beitrag von 124,7 Milliarden Euro. Das geht aus Daten hervor, die zum Start des Gipfeltreffens in Ankara veröffentlicht wurden. Bundeskanzler Merz hofft beim Gipfel auf einen guten Geist von Ankara. US-Präsident Trump verpasste Europas Hoffnungen auf harmonische Beratungen aber schon bei der Ankunft einen Dämpfer.
2: Trump ging holterdiepolter in das NATO-Treffen, enttäuscht von den europäischen Bündnispartnern im Irankrieg, Besitzansprüche auf Grönland, angedrohter US-Truppenabzug aus Europa und Kritik an der europäischen Einwanderungs- und Energiepolitik. Da bleibt wenig Hoffnung auf Harmonie, aber Trumps Stimmungen ändern sich immer schnell. Aus den USA, Tina Eck.
1: Für 2150 Menschen in Deutschland hatte der Konsum von Drogen im vergangenen Jahr tödliche Folgen. Dabei ist jeder vierte Drogentote jünger als 30. Der Drogenbeauftragte Streeck sprach von einer Totenzahl auf Rekordniveau. Besonders erschüttere ihn, dass die Opfer immer jünger werden, sagte Streeck. Seit 2021 sind die Todesfälle unter 30 um mehr als die Hälfte gestiegen. Bei den unter 20-Jährigen haben sie sich nahezu verdoppelt. Zum Sport. Rudi Völler wird seinen Vertrag als Sportdirektor des Deutschen Fußballbunds erfüllen und will in einem Team mit dem designierten Bundestrainer Jürgen Klopp zum Wiederaufbau der Nationalmannschaft beitragen. Das sagte der 66-Jährige nach Gesprächen mit Klopp und der Verbandsspitze in einer Medienrunde.
3: Die Entscheidung hatte sich schon angedeutet, nachdem sich auch DFB-Vize und Liga-Präsident Aki Watzke öffentlich für ein Duo Klopp-Völler stark gemacht hatte. Entscheidend auch für Völler selbst war dann offenbar das persönliche Gespräch mit Jürgen Klopp. Es hat sich schnell herauskristallisiert, dass es am Ende auch funktionieren kann und wird, sagt der DFB-Sportdirektor. Völler hatte seinen Posten nach dem Vorrundenaus bei der WM in Katar übernommen. Sein Vertrag läuft noch bis zur EM 2028. Thomas Thonfeld, Sportredaktion.
1: Alexander Zverev bestreitet morgen sein erstes Viertelfinale in Wimbledon. Im Kampf um das Erreichen des Halbfinals steht der beste deutsche Tennisspieler dem amerikanischen Profi Taylor Fritz gegenüber. Und das waren die Nachrichten mit Dirk Zeitler.
4: Das Wetter. Der Tag geht mild zu Ende mit Wolken und zwischendurch noch etwas Abendsonne. In den nächsten Stunden bleibt es die meiste Zeit trocken. Nur im Norden ist ein bisschen Regen möglich. Nachts liegen die Werte dann bei 17 bis 15 Grad. Schauen wir auf morgen, der Mittwoch. Da gibt es dann Sonne und Wolken. Die meiste Zeit ist es trocken und bis 26 Grad sind drin.
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4: Ab 15 Minuten die Meldungen. Einmal die A2 Oberhausen in Fahrtrichtung Dortmund zwischen dem Kreuz Oberhausen und Oberhausen-Königshafen. Mehr als 20 Minuten plus, 3 Kilometer Stau wegen Bergungsarbeiten, ist dort aktuell nur ein Fahrstreifen frei. Dann die A3 Köln Richtung Arnheim zwischen dem Kreuz Oberhausen West und dem Kreuz Oberhausen etwa 30 Minuten plus, 4 Kilometer Stau. Dann die A40 Essen-Duisburg, die ist zwischen Mülheim-Heißen und Mülheim-Dümpten in beiden Richtungen nach einem Unfall mit mehreren Fahrzeugen gesperrt. Bildet dort bitte eine Rettungsgasse, ihr verliert da knapp eine Stunde, genauso wie in der Gegenrichtung Duisburg-Essen. Zwischen Mülheim-Dümpten und Mülheim-Heißen dort aktuell 1 Kilometer Stau. Allen unterwegs eine gute Fahrt, kommt gut an.
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4: Robert Janz ist hier, ja, gerade beim Kollegen Dirk Zeigler in den Nachrichten gehört, in den News. Wir gratulieren erstmal, ne? Alexander Zverev steht zum ersten Mal in seiner Karriere im Viertelfinale von Wimbledon. Läuft, ja, da drücken wir natürlich jetzt die Daumen für den weiteren Verlauf im Turnier. Und den Schwung, den nehmen wir jetzt mal mit. Was heißt Schwung? Es wird ein bisschen ruhiger, aber trotzdem nehmen wir den Schwung mit. Hier ist jetzt Alex Warren mit Ordinary. 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

0: Ist nicht schön, die Backstreet Boys waren das mit As Long As You Love Me. 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

0: Schönen guten Abend, Robert Jantz ist hier. Und habt ihr denn heute schon KI genutzt? In welcher Form auch immer? Also ich auf jeden Fall. Chatty musste mich heute, oder musste für mich heute schon eine böse E-Mail schreiben. Ich kann das ja nicht so gut. Aber Chatty ist, also ChatGPT macht das sehr gut. Auch wenn man dann sagt so, schreib jetzt hier böse und bestimmt. Aber immer gut argumentieren. Naja, ich habe nämlich ein Paket bestellt und in der App steht zugestellt, aber ich habe total nie bekommen. Naja, KI regelt das, hoffe ich mal zumindest. Und generell ist KI ja überall. Und jetzt gibt es auch die erste KI-Schauspielerin in einem Film, also die dann eine Hauptrolle spielt in einem Spielfilm. Und darüber sprechen wir gleich mit unserem Kollegen aus unserer Kinoredaktion. Vorher garantiert ganz ohne KI, versprochen, Selena Gomez und Marshmello mit Wolfes.
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0: Ja, wenn es bei euch gerade schwer ist irgendwie, warum auch immer, dann wisst ihr jetzt Bescheid. Don't Stop Believin' habe ich euch gespielt. Habt ihr schon mal was von Tilly Norwood gehört? Ne? Ja, ist auch nicht schlimm, weil die hat jetzt auch erst ihre erste Filmrolle bekommen. Aber generell ist das Ding, die gibt's gar nicht. Also die ist KI-generiert, kein echter Mensch. Ne? Künstliche Intelligenz, eins der Themen überhaupt im Moment, auch in der Filmbranche tatsächlich. Und darüber spreche ich jetzt mit Kollege Leo Arrigi aus unserer Kinoredaktion. Leo, eine KI-generierte Hauptrolle. Das ist und das klingt schon krass, oder?
1: Ja, du hast es gerade schon gesagt, Tilly Norwood, so heißt die wahrscheinlich erste vollständig mit KI generierte Schauspielerin. Die hat auch einen Social Media Account mit so Videos und allem Zip-Zap. Alles mit KI generiert, muss man dazu sagen. Hinter ihr steht das Studio Particle 6 aus London. Die haben Tilly schon im vergangenen Jahr vorgestellt und jetzt soll sie eben in einem eigenen Film mitspielen. Misaligned, so soll der heißen, ist wohl eine Art Comedy-Drama über eine KI-Figur, die plötzlich menschliche Gefühle entwickelt.
0: Um Gottes Willen, also ich finde, das klingt alles ganz, also nicht gut. Heißt das jetzt, die KI übernimmt Hollywood? Ist das so? Sind da so Sorgen berechtigt?
1: Ja, also zumindest nicht sofort. Man muss das schon ein bisschen runterdimmen. Das ist jetzt nicht Disney, Warner oder Netflix, die sagen, ab morgen ersetzen wir Jennifer Lawrence durch eine KI-Schauspielerin. Dieses Londoner Studio Particle 6, das ist eher eine kleine spezialisierte Produktionsfirma, die viel mit KI rumspielt. Der Film ist auch noch in Entwicklung. Es gab nach allem, was öffentlich ist, keinen riesigen Kinostart, keine große internationale Verbreitung, keinen Beweis darauf, dass das überhaupt sich irgendjemand angucken möchte. Es ist vor allem erstmal ein sehr lauter, sehr provokanter PR-Moment.
0: Ja, absolut, aber was heißt das denn jetzt konkret für die Filmbranche?
1: Also die KI verändert natürlich Arbeitsprozesse. Das ist ja momentan in ganz vielen Branchen so. Konkret kann KI in der Filmproduktion ja durchaus auch unterstützen, wenn es zum Beispiel um Storyboards, Konzeptbilder oder vielleicht Kostenkalkulationen geht oder so. Jetzt kommen wir noch mal kurz zurück zu Tilly Norwood. Das ist eine künstlich erzeugte Figur, darüber haben wir gesprochen, die mutmaßlich auf der Arbeit unzähliger echter Darsteller aufbaut. Vermutlich ohne, dass sie dazugestimmt haben oder dafür bezahlt wurden. Deswegen ist das natürlich auch gerade ein Riesenschrei in Hollywood. Da kommt auch Kritik, zum Beispiel von Emily Blunt, ganz bekannte Schauspielerin. Die hat Aufnahmen von Tilly Norwood gesehen und sinngemäß gesagt, meine Güte, wenn das KI ist, sind wir verloren. Für viele in der Branche ist das also nicht nur ein technisches Experiment, sondern ein Angriff auf Schauspiel als echte kreative Arbeit.
0: Na, würde ich so unterschreiben. Tilly Norwood, die erste große KI-Filmfigur mit Hauptrolle, zumindest nach Ansage ihres eigenen Studios. Kollege Leo Arrigi war das. Du hast es ein bisschen eingeordnet. Ich danke dir.

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1: Ich bin Dirk Zeitler. Trotz ihrer Verurteilung kandidiert Frankreichs führende Rechtsnationale Marine Le Pen für die Präsidentschaftswahl im kommenden Jahr. Sie wolle gegen ihre Verurteilung Revision einlegen und als Kandidatin antreten, sagte die 65-Jährige im Sender TF1. Am frühen Nachmittag hatte ein Berufungsgericht Le Pen in einem Verfahren um Scheinbeschäftigung und EU-Gelder schuldig gesprochen. Es verhängte ein Jahr Haft mit Fußfessel und entzog ihr das passive Wahlrecht für 15 Monate. Bundeskanzler Merz hofft beim NATO-Gipfel auf einen guten Geist von Ankara. US-Präsident Trump sucht dagegen den Streit. Ich war sehr enttäuscht von der NATO, sagte er in der türkischen Hauptstadt und erneuerte seine Kritik. Großbritannien, Italien, Deutschland und Frankreich hätten die USA im Iran-Krieg hängen lassen.
2: Trump ging holterdiepolter in das NATO-Treffen, enttäuscht von den europäischen Bündnispartnern im Irankrieg, Besitzansprüche auf Grönland, angedrohter US-Truppenabzug aus Europa und Kritik an der europäischen Einwanderungs- und Energiepolitik. Da bleibt wenig Hoffnung auf Harmonie, aber Trumps Stimmungen ändern sich immer schnell. Aus den USA, Tina Eck.
1: Die Bundesregierung muss sparen, auch beim Heizen. Die Förderung von Wärmepumpen und anderen klimafreundlichen Heizungen soll nach Regierungsplänen in den nächsten Jahren deutlich sinken. Dies geht aus einer Vorlage für den Haushaltsausschuss des Bundestags hervor.
3: Unterm Strich will die Regierung damit gut 2 Milliarden Euro einsparen. Betroffen sind vor allem Leute mit mittlerem und höherem Einkommen. Die erhalten geringere Förderbeträge. Bisher übernimmt der Staat ja beim Heizungstausch je nach Voraussetzungen bis zu 70% der Kosten. Haushalte mit eher niedrigem Einkommen, die sollen dagegen etwas stärker unterstützt werden. Und geplant ist auch ein Kinderbonus. Claudia Wächter, Nachrichtenredaktion.
1: Zum Sport. Erst patzt Lionel Messi, dann rettet er den Weltmeister. In einem Fußballdrama hat Argentinien auch dank seines Superstars das WM aus im Achtelfinale gerade noch verhindert. Nach einem 2-Tore-Rückstand drehte Argentinien das Spiel gegen Ägypten in der Schlussphase noch zu einem 3:2 und darf weiter vom 4. Triumph träumen. Und das waren die Nachrichten mit Dirk Zeitler.
4: Das Wetter. Der Abend ist weiter mild, vielerorts trocken und mal mehr, mal weniger wolkig. In den nächsten Stunden werden die Wolken aber eher dichter. Im Norden kann auch noch ein bisschen Regen dabei sein. Die Nacht bringt dann 17 bis 15 Grad. Morgen wechseln sich Sonne und Wolken dann ab. Regen ist selten. Die Höchstwerte liegen bei bis zu 26 Grad.
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4: 21 Uhr ist durch. Auf den Straßen haben wir ab 15 Minuten die A1 Köln-Euskirchen zwischen dem Kreuz Köln-Nord und Köln-Bocklemünd 2 Kilometer 19 Minuten plus. Die A2 Oberhausen Richtung Dortmund zwischen dem Kreuz Oberhausen und Oberhausen-Königshardt mehr als 20 Minuten kommen da oben drauf. 3 Kilometer Stau, da laufen aktuell Bergungsarbeiten. Dann die A3 Oberhausen-Arnheim zwischen Oberhausen-Holten und dem Kreuz Oberhausen 2 Kilometer, verliert ihr eine halbe Stunde. Und dann noch die A40 Essen-Duisburg, die ist zwischen Mülheim-Heißen und Mülheim-Dümpten in beiden Richtungen mindestens bis Mitternacht gesperrt. Dort gab es einen Unfall mit mehreren Fahrzeugen. Auch da staut es sich, verliert er knapp 50 Minuten. Allen unterwegs eine gute Fahrt, kommt gut an.
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4: Das ist der Dienstagabend. Hi zusammen, Robert Jantz ist hier. Wenn ihr gerade unterwegs seid, kommt gut an. Und wenn ihr gerade auf der Arbeit seid, dann haltet durch. Ich bin auf jeden Fall bei euch, versorge euch mit guter Musik. Als nächstes kommt die jetzt von Sia.

0: richtiger Klassiker für euch hier am Dienstagabend. Und jetzt geht's mal weiter mit einer ganz besonderen Kombi. Gentleman und Michael Patrick Kelly. Stark, ne? Also die haben sich ja vor 9 Jahren bei Sing Mein Song kennen und schätzen gelernt, kann man sagen. Jetzt haben sie die 2. gemeinsame Single rausgebracht, Wildfire heißt die. Und vor kurzem hatten wir gleich beide im Interview und haben dann mal über die Liebe zur Musik gesprochen.
1: Also ich finde Song schreiben und dann aber live performen, das sind die schönsten Momente unseres Berufs, weil du fühlst dich ein bisschen wie so ein Empfänger, da kommt was und du bist sozusagen der, das manifestiert, ja. Das ist so der Songwriting-Moment und dann gibt es diesen Moment, wo du es mit tausenden von Menschen performst und die performen ja auch für dich. Also wenn wir auf der Bühne stehen, ist die Show,
2: die wir uns... Das Musik machen und diese Interviews immer, boah...
0: Ja, gute Laune haben sie auf jeden Fall. Die beiden sind ja seit fast 30 Jahren im Musikgeschäft. Können offensichtlich trotzdem nicht genug bekommen. Ich nehme mal an, das gilt für alles, so, ne?
2: Das Schöne am Musikmachen ist, es ist nie gleich. Ne? Es gibt immer wieder andere Geschichten, wie ein Song entsteht oder wie ein Song funktioniert hat oder eben nicht funktioniert hat. Und du fängst immer wieder von vorne an, so, ne? Auch beim Konzert. Wenn du auf Tour bist und hast montags in Berlin eine mega Show gespielt, musst du in Hamburg am nächsten Tag wieder von ganz vorne anfangen und wieder die Leute kriegen. Und in dem Moment, wo das passiert, ist auch die Magie wieder da. So. Und das hält einen, glaube ich, auch so frisch und auch motiviert. Und deswegen machen wir beide das auch, glaube ich, schon so lange. Also weil wir uns dessen echt bewusst sind, so.
0: Ja, und das hört man ja auch und besonders hört man das beim neuen Song, den hören wir jetzt. Hier ist

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Hi zusammen, Robert Jantz ist hier und jetzt geht's hier weiter mit Bebe Rexha. Die ist gerade wieder ordentlich unterwegs. New Religion heißt ihr aktueller Song, zusammen mit Faceless tatsächlich. Und ja, ganz genau, da steckt dieser legendäre Insomnia-Vibe drin. Und ich würde mal sagen, für diese uns noch verbleibenden Stunden an diesem Dienstag, da ist das Motto, pennen ist nicht. Also, Bebe Rexha gibt jetzt hier alles. Hier ist sie mit New Religion.

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0: So, der Wald- und Wiesenritt hier mit Dasher Austin ist zu Ende. Der Ausritt für Cristiano Ronaldo ist auch zu Ende. Der hat sich mit Portugal ja gestern von der WM verabschiedet. Unter Tränen, ne, wird wohl dabei bleiben, dass er in seiner langen Karriere nie Weltmeister geworden ist.
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0: Aber sein ewiger Rivale Lionel Messi, der ist hier noch im Turnier und Lionel und Argentinien stehen im WM-Achtelfinale gegen Ägypten vor dem sensationellen K.O., liegen bis zur 79. Minute 0-2 hinten und dann nimmt der Messi-Wahnsinn seinen Lauf. Der Titelverteidiger dreht die Partie komplett und gewinnt dank eines irren Endspurts noch mit 3-2 und träumt weiter von der Titelverteidigung. Nico Hartmann aus dem WM-Studio. Das war also das zu dem Spiel. Das Achtelfinale ist damit so gut wie beendet. Eine letzte Partie haben wir aber heute noch. Schweiz gegen Kolumbien um 22 Uhr. Da fragen wir nochmal nach, wer ist Favorit für dich?
2: Das ist gar nicht so leicht zu beantworten, weil beide Teams Probleme haben. Ganz aktuell fällt bei den Schweizern ihr Shootingstar Mansambi vom SC Freiburg verletzt aus. Dazu sind auch Vargas und So angeschlagen. Also das Abschlusstraining lief nicht wirklich gut bei den Schweizern. Und auch Kolumbien hat es erwischt. Da geht ein Grippevirus rum. Der Nationalcoach Lorenzo sagt zwar, dass kein Spieler deswegen fehlen wird, aber schön ist auch anders. Dazu ist noch Stürmer Córdoba außer Gefecht. Aber jetzt lassen wir es mal gut sein mit dem Medizincheck. Kolumbien hat für mich sehr attraktiv und erfolgreich gespielt bisher bei der WM. Dazu haben sie eben eine gewaltige Fanunterstützung. Auch in Vancouver werden gleich viele gelbe Trikots zu sehen sein. Also wenn du mich so fragst, tippe ich auf die Kolumbianer.
0: Los geht's um 22 Uhr. Danke dir, Nico. Und morgen ist dann tatsächlich mal frei. Zum ersten Mal ist WM-Pause nach bisher 96 Spielen. Was ist das? Also Zeit zum Durchatmen vor dem Viertelfinale.
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1: Ich bin David Riemer. Deutschland hat der NATO erneut Verteidigungsausgaben in Rekordhöhe gemeldet. Die Bundesregierung übermittelte für das laufende Jahr einen Betrag von fast 125 Milliarden Euro. Das geht aus Daten hervor, die zum Start des Gipfeltreffens in Ankara veröffentlicht wurden.
2: Gegenüber dem Vorjahr ist das eine Steigerung von rund 25%. Der Anteil der Verteidigungsausgaben am Bruttoinlandsprodukt würde auf etwa 2,7% klettern. Innerhalb der NATO geben damit nur die USA mehr Geld für Verteidigung aus als Deutschland. Die Zahlen sollen beim NATO-Gipfel vor allem den mächtigsten Gast überzeugen. US-Präsident Trump hat erst vor wenigen Tagen wieder die Ausgaben der Europäer kritisiert. Deutschlands Investitionen nannte er lächerlich. In Ankara dürfte sich nun zeigen, ob sich bei Seiten aufeinander zubewegen. Aus Berlin Thomas Brockt.
1: Trotz ihrer Verurteilung kandidiert Frankreichs führende rechtsnationale Marine Le Pen für die Präsidentschaftswahl im kommenden Jahr. Sie wolle gegen ihre Verurteilung Revision einlegen und als Kandidatin antreten, sagte sie. Am Nachmittag hatte ein Berufungsgericht Le Pen in einem Verfahren um Scheinbeschäftigung und EU-Gelder schuldig gesprochen. Die Zahl der Drogentoten in Deutschland bleibt auf einem Rekordhoch. Vergangenes Jahr starben über 2100 Menschen an den Folgen ihres Drogenkonsums. Das gab der Bundesdrogenbeauftragte Streeck in Berlin bekannt. Alarmierend dabei, die Opfer werden immer jünger.
3: Sie sind oft jung, risikofreudig und bezahlen dafür mit ihrem Leben. In den letzten 5 Jahren hat sich die Zahl der Todesfälle bei den unter 20-Jährigen fast verdoppelt. Fast jeder 4. Drogentote ist heute jünger als 30. Die Antwort darauf dürfe nicht Betroffenheit sein, sondern mehr Prävention und frühe Hilfsangebote, sagte Streeck. Auffällig ist, dass die jüngeren Drogentoten vor allem Medikamente konsumiert haben. Meist spielt aber auch ein riskanter Mischkonsum von Pillen, Alkohol und anderen Substanzen eine Rolle. Gleichzeitig breiten sich synthetische Opioide wie Fentanyl weiter aus. Tanja Wagner, Nachrichtenredaktion.
1: Erst patzt Lionel Messi, dann rettet er den Weltmeister. In einem Fußballdrama hat Argentinien auch dank seines Superstars das WM-Aus im Achtelfinale gerade noch verhindert. Nach einem 2-Tore-Rückstand drehte Argentinien das Spiel gegen Ägypten in der Schlussphase noch zu einem 3:2 und darf weiter vom 4. Triumph träumen. Und das waren die Nachrichten mit David Riemer.
4: Das Wetter.
5: Jetzt am späten Abend ist es mild, dazu gibt es viele Wolken. In den nächsten Stunden bleibt es die meiste Zeit trocken. Im Norden kann es noch so ein bisschen nieseln oder ein bisschen regnen. Die Nacht wird aber nicht kalt. 17 bis 15 Grad, das sind die Temperaturen. Schauen wir auf morgen, da gibt es dann Sonne und Wolken im Wechsel. Fast überall ist es trocken und 26 Grad bekommen wir in der Spitze.
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5: Wir checken die Lage auf den Straßen. Ab 15 Minuten die A1 Köln-Euskirchen zwischen dem Kreuz Köln-Nord und Köln-Bocklemünd. 2 Kilometer, eine Viertelstunde plus. Dann die A2 Oberhausen Richtung Dortmund zwischen dem Kreuz Oberhausen und Oberhausen-Königshardt. Etwa 20 Minuten plus. 3 Kilometer Stau. Da laufen aktuell Bergungsarbeiten. Und dann die A40 Essen-Duisburg, die ist zwischen Mülheim-Heißen und Mülheim-Dümpten in beiden Richtungen bis mindestens Mitternacht gesperrt. Dort gab es einen Unfall mit mehreren Fahrzeugen, aktuell 25 Minuten plus dort. Allen unterwegs eine gute Fahrt, kommt gut an.
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5: Hallo zusammen, Robert Jans ist hier. Gemeinsam geht's durch diese noch ganz junge Nacht. Und ich sag mal, wenn man beim Radio arbeitet, hier in so einem Studio steht, am Mikrofon, dann ist es natürlich extrem wichtig, dass man sich einigermaßen klar ausdrückt, ne, und eine gute Aussprache hat, damit die Leute einen auch verstehen, damit ihr mich versteht, ist ja klar. Und seht mir bitte nach zu der Uhrzeit jetzt. Da kann die Zunge schon mal ein bisschen schwerer sein. Aber darum mache ich jetzt hier so eine kleine Lockerungsübung. Dann hören wir ein bisschen Musik und dann, ja, dann hören wir uns wieder. Also, ich fange mal an. 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

mit Musik von Nico Santos geht's hier durch diese noch junge Dienstagnacht. Schön, dass ihr mit am Start seid. Und jetzt habe ich wieder ganz spannende Musik für euch dabei. Wir kommen nämlich jetzt zu einem jungen Mann aus England. Jack Dean heißt er. Und bei ihm läuft's einfach. Also seine Songs haben schon Millionen Streams gesammelt. Er war Support für The Script. Und im September steht dann auch sein Live-Debüt beim Reeperbahn-Festival in Hamburg an. Also schon eine recht große Nummer. Und darum haben wir ihn natürlich auch auf dem Schirm und spielen ihn jetzt. Seine neue Single heißt Mercy, ist ein Song über Stress, volle Tage und den Wunsch, dass die Menschen um einen herum so ein bisschen Nachsicht haben. Vielleicht kennt ihr das, vielleicht kennt ihr diesen Wunsch und wie das klingt, das hören wir jetzt.

Hi zusammen, Robert Jantz ist hier und ich weiß ja nicht, wie das bei euch ist mit der Kalenderpflege im Handy, also eure Kalender-App. Wenn ich Termine vergesse, zu 100% habe ich mir die nicht eingetragen. Und jetzt habe ich das letztens mal gemacht und da war ich schon ganz erstaunt, wie weit hinein ins Jahr 2027 ich schon Termine habe. Und dann dachte ich mir, toll, Robert, und keinen davon wirst du vergessen. Und ich möchte, dass es euch genauso geht. Darum sage ich euch jetzt schon, ne, wenn ihr zu Leonie möchtet, nächstes Jahr, habt die Konzerte hier bei uns in NRW auf dem Schirm. Sie macht auch halt bei uns zum Beispiel in Münster und Dortmund. Könnt ihr euch schon mal um Tickets bemühen. Wir hören sie jetzt mit Don't Worry.

0: Miley Cyrus war das mit End of the World. 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
1: Ich bin David Riemer. Deutschland hat der NATO erneut Verteidigungsausgaben in Rekordhöhe gemeldet. Die Bundesregierung übermittelte für das laufende Jahr einen Betrag von fast 125 Milliarden Euro. Das geht aus Daten hervor, die zum Start des Gipfeltreffens in Ankara veröffentlicht wurden.
2: Gegenüber dem Vorjahr ist das eine Steigerung von rund 25%. Der Anteil der Verteidigungsausgaben am Bruttoinlandsprodukt würde auf etwa 2,7% klettern. Innerhalb der NATO geben damit nur die USA mehr Geld für Verteidigung aus als Deutschland. Die Zahlen sollen beim NATO-Gipfel vor allem den mächtigsten Gast überzeugen. US-Präsident Trump hat erst vor wenigen Tagen wieder die Ausgaben der Europäer kritisiert. Deutschlands Investitionen nannte er lächerlich. In Ankara dürfte sich nun zeigen, ob sich beide Seiten aufeinander zubewegen. Aus Berlin Thomas Brockt.
1: Trotz ihrer Verurteilung kandidiert Frankreichs führende rechtsnationale Marine Le Pen für die Präsidentschaftswahl im kommenden Jahr. Sie wolle gegen ihre Verurteilung Revision einlegen und als Kandidatin antreten, sagte sie. Am Nachmittag hatte ein Berufungsgericht Le Pen in einem Verfahren um Scheinbeschäftigung und EU-Gelder schuldig gesprochen. Die Zahl der Drogentoten in Deutschland bleibt auf einem Rekordhoch. Vergangenes Jahr starben über 2100 Menschen an den Folgen ihres Drogenkonsums. Das gab der Bundesdrogenbeauftragte Streeck in Berlin bekannt. Alarmierend dabei, die Opfer werden immer jünger.
3: Sie sind oft jung, risikofreudig und bezahlen dafür mit ihrem Leben. In den letzten 5 Jahren hat sich die Zahl der Todesfälle bei den unter 20-Jährigen fast verdoppelt. Fast jeder 4. Drogentote ist heute jünger als 30. Die Antwort darauf dürfe nicht Betroffenheit sein, sondern mehr Prävention und frühe Hilfsangebote, sagte Streeck. Auffällig ist, dass die jüngeren Drogentoten vor allem Medikamente konsumiert haben. Meist spielt aber auch ein riskanter Mischkonsum von Pillen, Alkohol und anderen Substanzen eine Rolle. Gleichzeitig breiten sich synthetische Opioide wie Fentanyl weiter aus. Tanja Wagner, Nachrichtenredaktion.
1: Erst patzt Lionel Messi, dann rettet er den Weltmeister. In einem Fußballdrama hat Argentinien auch dank seines Superstars das WM-Aus im Achtelfinale gerade noch verhindert. Nach einem 2-Tore-Rückstand drehte Argentinien das Spiel gegen Ägypten in der Schlussphase noch zu einem 3:2 und darf weiter vom 4. Triumph träumen. Und das waren die Nachrichten mit David Riemer.
4: Das Wetter. Eine milde Nacht mit vielen Wolken steht uns da bevor. In den nächsten Stunden bleibt es die meiste Zeit trocken. Nur im Norden kann noch ein bisschen Regen mit dabei sein. Die Temperaturen sinken auf 17 bis 15 Grad. Im höheren Bergland auch etwas drunter. Morgen wechseln sich dann Sonne und Wolken ab. Meistens ist es trocken und es wird bis zu 26 Grad warm.
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4: Kurz nach 11. Und da ist die A40 Essen-Duisburg zwischen Mülheim-Heißen und Mülheim-Dümpten nach einem Unfall immer noch in beide Richtungen gesperrt. Mindestens bis Mitternacht ist das wohl noch der Fall. Dann ab 10 Minuten noch zwei Meldungen. Einmal die A1 Köln-Euskirchen zwischen dem Kreuz Köln-Nord und Köln-Bocklemünd 1 Kilometer 12 Minuten plus. Und die A2 Oberhausen in Richtung Dortmund in Höhe Oberhausen-Königshardt 5 Kilometer Stau nach einem Unfall. Der Verkehr wird über den Standstreifen geleitet. 20 Minuten plus. Allen unterwegs eine gute Fahrt, kommt gut an.
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4: Hi zusammen, Robert Jantz ist hier. Gemeinsam geht's durch die Nacht und passend zur Fußball-WM gibt's jetzt hier mal den offiziellen WM-Song auf die Ohren. Ah, hier sind jetzt also Shakira und Burna Boy mit Die Die.

0: Dienstagnacht. Ja, ja. Knocking on Heaven's Door von Guns N' Roses natürlich. Habe ich euch gespielt. Ich hoffe, bei euch ist alles fit. Ihr kommt hier gut durch die Nacht. Ich versorge euch weiter mit Musik. Aber jetzt müssen wir erstmal jemanden würdigen, ja? Denn er war einer der größten Entertainer im deutschen Fernsehen. Rudi Carrell. Der ist heute vor 20 Jahren gestorben. Und für Comedian Hannes Höfer war Rudi einfach ein echtes Vorbild. Vor allem in seiner Rolle als Moderator der Kultshow Herzblatt.
1: Daily Hannes mit Hannes Höfer.
2: Ich fordere ein TV-Comeback von der Show Herzblatt. Und falls Kai Pflaume keinen Bock mehr hat, den Herzblatt-Hubschrauber vollzutanken, ey, ich mach den Job gerne. Ich mach euch auch die Susi am Ende. So, Mareike, jetzt musst du dich entscheiden. Soll es Kandidat 1 sein, der freche Vogelzüchter, der auch gerne mal seine Pfeife putzt, aber nur, wenn du ihm dabei hilfst? Oder Kandidat 2, der passionierte Ausdauersportler, der deinen Puls bei einer gemeinsamen Runde auf dem Liegefahrrad in die Höhe treibt? Oder Kandidat 3, der mit seiner Abneigung zu Deo immer einen bleibenden Eindruck in enge Räume hinterlässt? Ey, ich kann das! Ey, oder die Mini-Playback-Show. Einmal durch die Schauberkugel und dann eine Playback-Schinge. Das ist im Prinzip wie jedes Konzert von Helene Fischer. Oder Geld oder Liebe mit Jürgen von der Lippe. Oder Geh aufs Ganze mit Jörg Dräger. Oder was ist mit der 100.000-Mark-Show? Ey, sowas gibt's heute gar nicht mehr. Bei den heutigen Shows gibt's ja immer nur von der Lippe. Oder Geh aufs Ganze mit Jörg Dräger. Oder was ist mit

Robert Jantz ist hier. Wir steuern in Richtung Mitternacht und bringen diesen Dienstag jetzt gemeinsam auf die Zielgerade. Wir machen natürlich weiter mit ganz viel Musik. Als nächstes kommt die jetzt von Nea. Hier ist Some Say.

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0: Wakefield war das mit Saturday Night und das sage ich in der Dienstagnacht. Mein Gott, die Welt ist in Fugen geraten. Alles ist möglich, ich sag's ja immer wieder. Jetzt geht's gleich weiter mit Falk. Der hat mit Weil du das bist einen Song geschrieben, in dem geht es um das Thema Loslassen, auch wenn noch nicht so wirklich alles klar ist. Also nur Selbstvertrauen spielt da mit rein. Aufbruch und ja eben diesen einen Moment, in dem man dann nicht mehr wartet, sondern einfach mal macht. Und ich mache jetzt auch einfach mal, und zwar Feierabend. Nach Mitternacht macht hier meine Kollegin Ariane Lipoglavitz weiter und begleitet euch durch die Nacht. Mein Name ist Robert Janz und jetzt, wie gesagt, für euch Falk mit Weil du das bist.
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1: Ich bin David Riemer. Deutschland hat der NATO erneut Verteidigungsausgaben in Rekordhöhe gemeldet. Die Bundesregierung übermittelte für das laufende Jahr einen Betrag von rund 125 Milliarden Euro. Das geht aus Daten hervor, die das Verteidigungsbündnis zum Auftakt seines Gipfeltreffens in Ankara veröffentlichte. Innerhalb der NATO geben damit nur die USA mehr Geld für Verteidigung aus als Deutschland. Entschädigungsansprüche und mehr Preistransparenz. Nach jahrelangen Verhandlungen gibt es im EU-Parlament nun eine Mehrheit, um Fluggastrechte zu stärken. Für die Verbraucher, die Ansprüche geltend machen wollen, soll es einfacher werden.
2: Wer aus der EU abfliegt und mindestens 3 Stunden verspätet ankommt, der bekommt gestaffelt nach Entfernung bis zu 600 Euro zurück. Das bleibt beim Alten. Neu ist aber, Airlines müssen künftig innerhalb von 30 Kalendertagen nach Antrag zahlen oder begründen, warum sie das nicht tun. Das gilt auch, wenn der Flug weniger als 2 Wochen vorher gestrichen wird. Außer die Airline trifft keine Schuld, wie bei Unwettern randalierenden Fluggästen oder Streiks. Aus Brüssel Michael Brandt.
1: Die schwarz-rote Koalition wirbt für eine Verabschiedung des umstrittenen Sparpakets für stabile Krankenkassenbeiträge in dieser Woche im Bundestag und Bundesrat. Unionsfraktionschef Spahn sagte, man sei in ständiger Abstimmung mit den Ländern. Es gehe vor allem um die Krankenhausfinanzierung und die flächendeckende Versorgung. Argentinien hat im Achtelfinale der Fußball-WM einen 0-2-Rückstand gedreht und nach einem Kraftakt das Viertelfinale erreicht. Gegen Ägypten siegte der Weltmeister am Ende 3-2.
3: Gut 70 Minuten läuft alles für Ägypten. Ibrahim macht nach 15 Minuten das 1-0. Kurz danach hält Torwart Schubir einen schwach geschossenen Foul-Elfmeter von Messi. Und nach Sikos 2-0 in Minute 67 riecht es in Atlanta nach Sensation. Aber Romeros Anschlusstreffer in der 79. Minute weckt den Weltmeister. Messi macht 5 Minuten später den Ausgleich, sein 21. WM-Treffer. Und in der 2. Minute der Nachspielzeit köpft Enzo Fernandes den Titelverteidiger ins Viertelfinale. Thomas Thonfeld, Sportredaktion.
1: Im Viertelfinale trifft Argentinien um Superstar Lionel Messi nun auf den Sieger der Partie Schweiz gegen Kolumbien.
4: Das Wetter.
5: Die Nacht bleibt entspannt und angenehm mild bei rund 14 bis 18 Grad. Morgen teilen sich dann Sonne und Wolken den Himmel. Regen macht aber mehr oder weniger Pause. Dazu wird es tagsüber mit 21 bis 26 Grad angenehm warm. Ich finde, so kann es gerne weitergehen.
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6: Zurzeit liegen uns keine Meldungen vor. Wir wünschen allen unterwegs gute Fahrt.
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5: Nächste Woche wird es ja wieder ordentlich warm, mit so konstanten 30 Grad auf jeden Fall. Ich hoffe, ihr habt ein bisschen Zeit, euch vorzubereiten. Vielleicht gibt es ja auch schon wieder ein paar Klimas oder Ventilatoren. Hauptsache, wir wissen uns und anderen irgendwie zu helfen. Ich bin Ariane Lippo-Glawitz. Ihr hört jetzt den besten Mix mit TLC und No Scrubs.

0: kein Geräusch, was mich paranoider macht als das hier. Oh ja, das wird euch in den kommenden Tagen begleiten, denn die bevorstehenden warmen Sommertage mit gelegentlichen Regenschauern sind ideal für Stechmücken in Deutschland. Da wird der laue Sommerabend im Biergarten, auf dem Balkon oder der Terrasse dann schnell zum Festmahl für die Plagegeister. Aber man kann sich ja zum Glück schützen. Thorsten Ortmann aus dem News-Team. Was hilft denn eigentlich?
1: Also was gut hilft, sind Sprays. Die Stiftung Warentest hat 10 Kombiprodukte gegen Mücken und Zecken getestet. Und Testsieger wurde da Antibrum Forte, gefolgt von Autan Multi-Insekt. Und auch das günstige Spray Diskito von DM hat gut abgeschnitten. Wie gut oder schlecht ein Mittel hilft, merkt man dann oft vor allem daran, wie lange der Schutz hält, sagt Testleiterin Dorit Munzke.
2: Antibrum hat als einziges Mittel im Test länger als 7 Stunden vor Mückenstichen geschützt. Die schlechtesten Produkte hingegen nur 2,5 bis 3 Stunden.
1: Wichtig beim Auftragen ist, irritierte Hautpartien und Wunden aussparen und nicht direkt ins Gesicht sprühen, sondern erst auf die Handfläche und dann im Gesicht verteilen. Und Kinder sollten das auch nicht allein machen. Und da alle Sprays wasserlöslich sind, muss man sich nach dem Sprung ins Wasser auch wieder neu einsprühen.
0: Ja, und es gibt ja auch hilfreiche Gadgets gegen Mücken, oder?
1: Also was im Outdoor-Bereich gut funktioniert, sind sogenannte Thermazellgeräte. Dabei wird ein Wirkstoffplättchen erhitzt. Das passiert völlig geruchlos und ohne offene Flamme. Und der Wirkstoff hält dann Mücken im Umkreis von 20 Quadratmetern ab. Wer drinnen Ruhe haben will, der greift zu Lavendel, Minze, Zedernholz oder Zitrusöl. Und wer lieber Chemie einsetzen will, der kann sogenannte Mückenstecker benutzen. Das sind kleine Verdampfer, die man in die Steckdose steckt. Und dadurch wird eine geringe Menge an Nervengift freigesetzt, das den kleinen Blutsaugern den Garaus macht. Für Menschen soll das unbedenklich sein. Und wenn es so ein Biest dann trotz aller Abwehrmaßnahmen auf die Haut geschafft und gestochen hat, dann gibt es sogenannte Stichheiler. Das sind batteriebetriebene Sticks, mit denen man dann die Einstichstelle erwärmen kann, um den Juckreiz zu lindern. Testsieger wurde hier übrigens Heat It Classic. Das ist ein USB-Stick, den man ans Smartphone anschließt.
0: Ja, in den kommenden Tagen werden viele Mücken erwartet. Grund ist das warme Wetter in Kombination mit Regenschauern. Thorsten Ortmann war das mit den

Man hätte heute Morgen einfach live dabei sein müssen, wirklich. Wer den Auftritt von Ikki Mael um 8:30 im MoMA gesehen hat, weiß, wovon ich rede. Ikki Mael ist ja die Rapperin der Gen Z. Sie ist bekannt dafür zu provozieren, kein Blatt vom Mund zu nehmen und feministische Themen so auf ihre ganz eigene Art anzusprechen. Und natürlich hat sie sich auch beim Auftritt nicht zurückgehalten. Ich zeige euch mal ganz kurz einen Ausschnitt. Fußball!

0: Ja, das ist ihr Fußballsong, inklusive kleinem Seitenhieb am Ende. So nach dem Motto, Reminder, die Frauen-WM gibt's auch noch, nicht nur die Männer-WM. Und sie musste während des Auftritts auch noch selbst lachen, was den Moment einfach so viel besser gemacht hat. Man muss sich einmal kurz vorstellen, MoMA, ein klassisches Morgenmagazin, und dann kommt da einfach Ikmel rein. Das Publikum war auch komplett unvorbereitet, die wussten wirklich null wohin mit sich. Für mich ist das jetzt schon einer meiner liebsten TV-Momente überhaupt. Ich lieb's. So, ich wünsche euch erstmal allen einen schönen guten Mittwoch. Mit uns hier im besten Mix Fury in the Slaughterhouse und Fix This Crack.
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1: Ich bin David Riemer. Nach Attacken auf mehrere Tanker in der Straße von Hormuz hat das US-Militär Ziele im Iran angegriffen. Das US-Regionalkommando spricht von einer Serie heftiger Angriffe. Teheran solle einen hohen Preis für die Attacken auf Handelsschiffe mit zivilen Besatzungen zahlen. Mit dem neuen US-Angriff wächst die Gefahr einer erneuten militärischen Eskalation in der Region. Deutschland hat der NATO erneut Verteidigungsausgaben in Rekordhöhe gemeldet. Die Bundesregierung übermittelte für das laufende Jahr einen Betrag von fast 125 Milliarden Euro. Das geht aus Daten hervor, die zum Start des Gipfeltreffens in Ankara veröffentlicht wurden.
2: Gegenüber dem Vorjahr ist das eine Steigerung von rund 25%. Der Anteil der Verteidigungsausgaben am Bruttoinlandsprodukt würde auf etwa 2,7% klettern. Innerhalb der NATO geben damit nur die USA mehr Geld für Verteidigung aus als Deutschland. Die Zahlen sollen beim NATO-Gipfel vor allem den mächtigsten Gast überzeugen. US-Präsident Trump hat erst vor wenigen Tagen wieder die Ausgaben der Europäer kritisiert. Deutschlands Investitionen nannte er lächerlich. In Ankara dürfte sich nun zeigen, ob sich beide Seiten aufeinander zubewegen. Aus Berlin, Thomas Brockt.
1: Trotz ihrer Verurteilung kandidiert Frankreichs führende rechtsnationale Marine Le Pen für die Präsidentschaftswahl im kommenden Jahr. Das sagte sie am Abend im französischen Fernsehen. Zuvor hatte ein Gericht Le Pen in einem Verfahren um Scheinbeschäftigung und EU-Gelder schuldig gesprochen.
3: Le Pens Ankündigung zu kandidieren ist ein Paukenschlag, denn viele waren fest davon ausgegangen, dass notgedrungen ihr junger Parteichef Jordan Bardella ins Rennen geht. Le Pen aber will ihren Traum, französische Präsidentin zu werden, auf keinen Fall aufgeben. Dafür geht sie voll auf Risiko, denn Juristen sind sich uneins, ob mit Einlegen der Revision nicht wieder der befristete Entzug des passiven Wahlrechts aus erster Instanz greift. Wenn dies der Fall ist, wäre eine Kandidatur nämlich unmöglich, ganz unabhängig davon, was bei der Revision herauskommt. Aus Paris, Michael Evers.
1: Erst patzt Lionel Messi, dann rettet er den Weltmeister. In einem Fußballdrama hat Argentinien auch dank seines Superstars das WM-Aus im Achtelfinale gerade noch verhindert. Nach einem 2-Tore-Rückstand drehte Argentinien das Spiel gegen Ägypten in der Schlussphase noch zu einem 3:2 und darf weiter vom vierten Triumph träumen.
4: Das Wetter.
5: Ich bin einfach so froh, dass wir endlich wieder kühlere Nächte haben, so wie jetzt auch zum Beispiel diese hier. Denn es geht runter auf 14 bis maximal 18 Grad. Es kann zwar vereinzelt zu Schauern kommen, aber alles in allem bleibt es trocken. Am Morgen fängt der Tag erstmal wechselhaft an und bleibt dann auch teilweise bewölkt bei Temperaturen bis zu 26 Grad.
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6: Zurzeit liegen uns keine Meldungen vor. Wir wünschen allen unterwegs gute Fahrt.
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5: Es ist zwar erst kurz nach eins, aber der Song, den ich euch gleich als nächstes vorspiele, der spielt sich in den frühen Morgenstunden ab. Und in genau genommen 4 Stunden passt der Titel auch wie die Faust aufs Auge. Es dreht sich natürlich um unseren Michael Schulte bei uns im besten Mix mit seinem Song 5 AM. Ich bin Ariane Lepoglawitz. Ich wünsche euch eine ganz entspannte Nacht. Julia?

0: of yourself. Justin Bieber mit Love Yourself. Norwegen hat Brasilien aus der WM geworfen. 2:1, beide Tore, Erling Haaland. Und als wäre das sportlich nicht schon genug Stoff, taucht jetzt auch noch ein alter Song auf, auf dem Wunderstürmer Haaland zum Wunderrapper wird. Kollege Leo Arregi, wie klingt denn Haaland als Rapper?
1: Ja, also er rappt auf jeden Fall mit viel Energie und viel Selbstvertrauen. So ein bisschen wie er auch Fußball spielt. Obwohl ich jetzt einfach mal sagen würde, im Fußballspielen ist er dann doch vielleicht ein bisschen talentierter. Ich habe mal einen Ausschnitt von seinem Rap mitgebracht. Ich habe mir das Ganze auch mal übersetzen lassen. Da heißt es so grob: Leute, könnt ihr bitte aufhören, so viel zu quatschen? Sonst macht es keinen Spaß mehr. Redet lieber über die Weltkrise. Ich finde, das ist viel wichtiger. Jeder weiß, dass ich der Typ bin, den man im Fernsehen sieht. Ich sehe sogar gut aus, während ich esse.
0: Ja, ziemlich wirr. Ja gut, trotzdem hat jetzt der norwegische DJ und Produzent Kygo die Nummer neu aufleben lassen.
1: Ja genau, Kygo hat sich mit seinem Keyboard bewaffnet in irgendeiner schicken Hotelsuite abgeschottet und da dann diesen alten Song von Haaland gehört.

0: Kai Gott übrigens vor dem Brasilien-Spielen Post auf Instagram hochgeladen und geschrieben, ich veröffentliche die volle Version, wenn Norwegen gewinnt. Ja, das ist ja passiert. Also eigentlich müsste es bald soweit sein.
1: Wunderbar.
0: Und Haaland hat auch schon seine Zustimmung kundgetan und sich unter dem Post ebenfalls zu Wort gemeldet. Der ist total gehypt. Und sehr stark dafür, dass die ganze Version veröffentlicht wird.
1: Ja gut, Norwegens Topstürmer Erling Haaland hat 2016 einen Rap-Song auf YouTube hochgeladen, der jetzt gerade wieder durchs Netz schwirrt. DJ und Produzent Kygo hat ihn daraufhin geremixt und viele Reaktionen darauf im Netz bekommen, nicht zuletzt von Haaland selbst.
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Ich finde, der nächste Song passt richtig gut in die Nacht. Der hat ein bisschen Vibes von so einem einsamen, gestrandeten Cowboy. Vielleicht könnt ihr euch ja vorstellen, was ich meine. Hier ist TTO mit Come Along.

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0: Könnt ihr euch Atze Schröder vorstellen, wie er bei einer guten Tasse Earl Grey Tee und einem Häppchen Shortbread in einer bunten den Teil über die Royals liest? 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
3: Ja, nee, ist klar.
4: Prinzessin Kate hat innerhalb von 24 Stunden die drei höchsten Berge von England, Schottland und Wales bestiegen. Reinhold Messner ist natürlich stinksauer, weil er die Idee nicht hatte. So, und jetzt fragt man sich natürlich bei der ganzen Lobhudelei, wie hoch sind denn solche Berge in England? 2 Meter höher als der Eierberg in Bochum? Oder die Halde Hohe Wart bei Recklinghausen? Sind die Berge in England wenigstens so hoch wie Siggis Hütte? Braucht man für die Besteigung eine Ausrüstung oder geht das auch in Flipflops? Ja, kommt drauf an, wie sehr man es will. Ja, also sie hat zumindest in 24 Stunden über 3000 Höhenmeter bezwungen. Ja, das kann sich ja jetzt mal jeder von uns hochrechnen, wie oft man dafür zum Bier holen in den Keller laufen muss. Außerdem hat sie diese Aktion nicht nur für sich gemacht. Sie hat die Berge auch symbolisch bezwungen und mit ihrer Mission jenseits der Diagnose ein Zeichen gesetzt, dass eine Krebsdiagnose noch lange nicht das Ende bedeutet. Und ganz ehrlich, da ziehe ich jetzt einfach mal meinen Hut. Chapeau, Kate. Und viel Spaß, wenn du mit deinem William beim WM-Finale der englischen Mannschaft zujubelst. PS, grüß den Thomas Tuchel von mir. Der soll was essen. Und der soll mir eine Portion Fish and Chips mitbringen. Wenn er nach dem Elfmeterschießen fluchtartig das Land verlassen muss.
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